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1: Ich bin David Riemer. AOK-Chefin Reimann hat die telefonische Krankschreibung als gutes Mittel verteidigt. Gerade in Zeiten von Infektionswellen, so könnten Ansteckungen vermieden und medizinisches Personal geschützt werden. Eine missbräuchliche Nutzung könne die AOK nicht feststellen, sagte Reimann den Funke-Zeitungen. Die schwarz-rote Koalition will die Möglichkeit zur telefonischen Krankschreibung abschaffen. Das politische Berlin erwacht, die Sommerpause ist zu Ende. Unter anderem steht das erste Treffen der CDU-Spitze auf dem Programm. Bundeskanzler und Parteichef Merz ist aus seinem Urlaub zurück und leitet heute die Sitzung des CDU-Präsidiums.
2: Man kann im Sinne von Merz nur hoffen, dass er sich gut erholt hat in den letzten 3 Wochen, denn es dürfte direkt anstrengend werden. Da ist die Unzufriedenheit in den eigenen Reihen mit Merz' Führungsstil. Da sind seine katastrophalen persönlichen Umfragewerte. Und da sind die schwachen Umfragen aus CDU-Sicht vor den Landtagswahlen im Herbst. Und da ist auch noch der Koalitionspartner SPD, mit dem es auch nicht rund läuft. Aus Berlin, Uli Reitinger.
1: Zwischen Deutschland und Italien verschärft sich ein Streit über den Umgang mit Bootsflüchtlingen aus dem Mittelmeer. Rom will aus Deutschland keinen einzigen illegalen Einwanderer zurücknehmen, solange deutsche Hilfsorganisationen im Mittelmeer unterwegs sind. Das verkündete der italienische Vizeregierungschef Salvini am Wochenende. Die Bundesregierung verweist hingegen auf bestehende EU-Regelungen.
3: Italiens rechte Dreierkoalition von Ministerpräsidentin Giorgia Meloni begründet ihre Haltung damit, dass deutsche Hilfsorganisationen seit Jahren auf dem Mittelmeer immer wieder Bootsflüchtlinge an Bord nehmen, um sie dann in italienische Häfen zu verschiffen. Angeblich kamen auf diese Weise allein seit Jahresbeginn 2200 Migranten ins Land. Rom verlangt nun, dass diese Zahl mit der Zahl der möglichen Rückkehrer aus Deutschland verrechnet wird und besteht auf einem Ausgleich aus Berlin. Aus Rom, Christoph Saturn.
1: Die Europäische Union hat der von Russland angegriffenen Ukraine zum Nationalfeiertag fortgesetzte Hilfe zugesichert. Man werde die Ukraine weiter so lange und so umfassend wie nötig unterstützen. Das sagte Ratspräsident Costa vor der geplanten Teilnahme an Feierlichkeiten in der Hauptstadt Kiew heute. Gleichzeitig drohte er Kremlchef Putin mit neuen Sanktionen gegen dessen Land. Man werde den Druck erhöhen, bis Russland das Töten beendet, so Costa.
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1: Ich bin David Riemer. Die CDU-Spitze kommt heute unter Leitung von Parteichef Merz zu ihren ersten regulären Beratungen nach der Sommerpause zusammen. Vor der Auszeit hat es heftige Kritik an Personalentscheidungen des Kanzlers gegeben. Nach dem Rücktritt von Unionsfraktionschef Spahn hatte Merz 8 Personalwechsel in Regierung, Partei und Fraktion in die Wege geleitet. Bei der Sitzung soll sich zeigen, ob sich die Wogen inzwischen geglättet haben. Mit den weiter ungelösten Spannungen im Nahen Osten liegen die Benzinpreise in Deutschland nur knapp unter ihrem Rekordhoch. Superbenzin der Sorte E10 kostete laut ADAC zuletzt im bundesweiten Tagesdurchschnitt 2,17 Euro je Liter. Damit fehlen nur wenige Cent zum Allzeithoch aus dem März 2022.
2: Diesel ist zwar noch etwas weiter vom Allzeitrekord entfernt, hat aber zuletzt ebenfalls preislich ordentlich zugelegt. Laut ADAC zeichnet sich schon ab, 2026 könnte das bisher teuerste Tankjahr überhaupt werden. Nicht nur der Iran-Krieg treibt die Preise hoch, auch das aktuelle Niedrigwasser am Rhein erhöht die Transportkosten. Staatliche Entlastungsmaßnahmen wie zuletzt der Tankrabatt sind aktuell nicht geplant. Ursula Winkler, Nachrichtenredaktion.
1: Wie gefährlich ist die AfD? Braucht es eine Brandmauer oder gar ein Parteiverbot? Darüber sind sich die Deutschen laut einer aktuellen Umfrage des INSA-Instituts im Auftrag von Bild sehr uneins.
3: Haben Sie Angst vor der AfD? Auf diese Frage antworten in der Umfrage 49% mit Nein, 42% mit Ja. Überdurchschnittlich hoch ist die Angst bei Älteren. Dass die AfD rechtsextrem ist, bejaht dabei übrigens mehr als die Hälfte der Befragten. Es haben also offenbar auch Menschen keine Angst vor der AfD, obwohl sie glauben, dass sie rechtsextrem ist. Bei den Ostwahlen könnte es bei AfD-Erfolgen darum gehen, ob andere Parteien mit ihr zusammenarbeiten. 39% sind in der INSA-Umfrage dafür. Knapp 50% plädieren dagegen für eine Brandmauer. Aus Berlin, Ronny Tochau.
1: Zum Fußball. Die Bundesligisten Mönchengladbach, Mainz und Freiburg sind mit klaren Siegen in die zweite Runde des DFB-Pokals eingezogen. Der in die zweite Liga abgestiegene FC Heidenheim und der FC St. Pauli dagegen erlebten Blamagen. Die Ergebnisse: Schott Mainz, Gladbach 0:5, Krischow Mainz 0:9, Düsseldorf Freiburg 1:5, Braunschweig Union Berlin 2:4, Lübeck Paderborn ebenfalls 2:4, Essen St. Pauli 2:0 und Jeddelo Heidenheim 5:2.
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1: Ich bin David Riemer. AOK-Chefin Reimann hat die telefonische Krankenschreibung als gutes Mittel verteidigt. Gerade in Zeiten von Infektionswellen, so könnten Ansteckungen vermieden und medizinisches Personal geschützt werden. Das sagte sie den Funke-Zeitungen. Eine missbräuchliche Nutzung könne die AOK nicht feststellen. Die schwarz-rote Koalition will die Möglichkeit zur telefonischen Krankenschreibung abschaffen. Das politische Berlin erwacht, die Sommerpause ist zu Ende. Unter anderem steht das erste Treffen der CDU-Spitze auf dem Programm. Bundeskanzler und Parteichef Merz ist aus seinem Urlaub zurück und leitet heute die Sitzung des CDU-Präsidiums.
2: Man kann im Sinne von Merz nur hoffen, dass er sich gut erholt hat in den letzten 3 Wochen, denn es dürfte direkt anstrengend werden. Da ist die Unzufriedenheit in den eigenen Reihen mit Merz Führungsstil. Da sind seine katastrophalen persönlichen Umfragewerte. Und da sind die schwachen Umfragen aus CDU-Sicht vor den Landtagswahlen im Herbst. Und da ist auch noch der Koalitionspartner SPD, mit dem es auch nicht rund läuft. Morgen trifft sich die schwarz-rote Bundesregierung im Schloss Neu-Hardenberg in Brandenburg. Eine Arbeitsklausur, wie es heißt. Ausdrücklich kein Krisentreffen. Aus Berlin, Uli Reitinger.
1: Gesundheitsminister Linnemann hat sich gegen die geplanten Einsparungen bei den Rentenansprüchen pflegender Angehörige ausgesprochen. Das machte er bei der Bild am Sonntag deutlich. Unterstützung bekommt er dafür von den gesetzlichen Krankenkassen und der Stiftung Patientenschutz.
3: Wer seine Angehörigen pflegt, soll künftig weniger Rente als bisher bekommen. Das sehen die bisherigen Sparpläne vor. Diesen Punkt will Linnemann ändern. Er nennt die Pflegenden die Alltagshelden Deutschlands. Patientenschützer loben bereits das Ende eines politischen Irrwegs. Auch der Spitzenverband der gesetzlichen Kassen nennt die Kürzungen für Pflegende einen falschen Ansatz. Es brauche zur Finanzierung eine bessere Lösung, als weiter die Beitragszahler der Pflegeversicherung zur Kasse zu bitten, sagte Vorstandschef Blatt. Aus Berlin Ursula Winkler.
1: Wegen schwerer Brände im US-Bundesstaat Nevada haben die Behörden 42.000 Menschen zur Evakuierung aufgefordert. Weitere 45.000 sollten sich darauf vorbereiten oder ihre Häuser bereits verlassen. Die Flammen bei Reno haben sich auf mehr als 6.000 Hektar ausgebreitet. Das entspricht einer Fläche von mehr als 8.000 Fußballfeldern. 6 Personen wurden verletzt. Das Feuer sei von Menschen verursacht worden, erklärten die Einsatzkräfte. Details nannten sie allerdings nicht.
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2: Ich bin Uli Reitinger. Die CDU-Spitze kommt heute unter Leitung von Parteichef Merz zu ihren ersten regulären Beratungen nach der Sommerpause zusammen. Vor der Auszeit hatte es heftige Kritik an Personalentscheidungen des Kanzlers gegeben. Nach dem Rücktritt von Fraktionschef Spahn hatte Merz 8 Personalwechsel in Regierung, Partei und Fraktion in die Wege geleitet. Für Verärgerung sorgte vor allem die Art und Weise der Ablösung von Verkehrsminister Schnieder. Die Möglichkeit zur telefonischen Krankschreibung will die schwarz-rote Koalition abschaffen. Kritik kommt von AOK-Chefin Carola Reimann. Sie verteidigt die telefonische Krankschreibung in den Zeitungen der Funke Mediengruppe als gutes Mittel.
3: Laut der AOK-Chefin können telefonische Krankschreibungen Ansteckungen vermeiden und medizinisches Personal schützen. Eine missbräuchliche Nutzung kann sie nicht feststellen. Auch die geplante Pflicht zur Vorlage einer Arbeitsunfähigkeitsbescheinigung ab dem ersten Krankheitstag hält Reimann für unsinnig. Eine solche Pflicht binde Kapazitäten, die für die Versorgung nicht zur Verfügung stünden. Aus Berlin, David Riemer.
2: Wer im Restaurant, Café oder an der Ladentheke mit Karte zahlen will, bekommt immer öfter Trinkgeldempfehlungen auf dem Kartenlesegerät angezeigt. Verbraucherzentralen kritisieren das.
4: Verbraucherschützer kritisieren vor allem, dass die Tasten für einen eigenen Betrag oder kein Trinkgeld auf den Kartenterminals oft schlechter sichtbar sind, während die Vorschläge wie 10, 15 oder 20% Trinkgeld farblich hervorstechen. Viele Kunden würden sich dadurch gedrängt fühlen, dabei würden die meisten von sich aus gerne Trinkgeld geben. Gleichzeitig beobachtet die Gastronomiegewerkschaft aber auch, dass Kartenzahler häufig gar kein Trinkgeld geben. Deswegen sei so ein System praktisch. Fiona Reinhardt, Nachrichtenredaktion.
2: Zum Sport. Die Bundesligisten Mönchengladbach, Mainz, Freiburg, Union Berlin und Paderborn sind in die zweite Runde des DFB-Pokals eingezogen. Rot-Weiß Essen und der Regionalligist Jeddelo 2 sorgten für Überraschungen. Die Ergebnisse im Einzelnen. Schott Mainz gegen Gladbach 0:5, Krischow Mainz 0:9, Düsseldorf-Freiburg 1:5, Braunschweig-Union Berlin 2:4, Phoenix Lübeck-Paderborn 2:4, Essen St. Pauli 2:0, Jeddelo 2 gegen Heidenheim 5:2, Westfalia Rhinern gegen Dynamo Dresden 0:6, Balingen gegen Magdeburg 0:4, Jena Darmstadt 1:2 und Fürth gegen Bochum 1:2.
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5: Nach einem heißen Beginn zeigt sich der Hochsommer Ende August dann doch eher zurückhaltend. Heute mit einem Mix aus Sonne und Wolken bei bis zu 20 Grad. Dazu aber kein Regen in Sicht. Aktuell haben wir 9 Grad in Osnabrück, in Menzlage und in Belm. Neunkirchen kommt auf bewölkte 10 Grad. Es wird jetzt aber Tag für Tag wieder wärmer, morgen schon bis zu 24 Grad. Allerdings kommt es uns durch böigen Wind durchaus kühler vor. Und am Abend kann es morgen auch ein paar Tropfen Regen geben. Übermorgen, also am Mittwoch, bis zu 25 Grad bei leichtem Regen am Nachmittag.
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5: Seid besonders vorsichtig auf der A30 Richtung Bad Oeynhausen. Auf Höhe der Abfahrt Riemsloh steht ein defektes Fahrzeug. Es gibt auch eine neue Sperrung, und zwar im Osnabrücker Stadtteil Schinkel. Da ist die Weser-Esch-Straße zwischen Kreuzstraße und Schützenstraße halbseitig gesperrt und wird zur Einbahnstraße. Ihr dürft dann nur Richtung Bremer Straße durch. Grund sind Arbeiten an Strom- und Wasserleitungen. Die laufen voraussichtlich bis November. Die mobilen Blitzer vom Landkreis, die begegnen euch heute verstärkt in und um Bad Rothenfelde. Wenn ihr am frühen Morgen auch noch einen Verkehrshinweis habt oder jetzt schon einen Blitzer entdeckt, meldet euch gerne bei uns. Ruft an unter 0541 750 400 oder schickt eine Nachricht per WhatsApp an die 0157 88 533 187. Beide Nummern gibt es natürlich auch online zum Nachlesen auf osradio.de. Wir wünschen euch eine gute und natürlich vor allem eine sichere Fahrt.
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5: Mit mir, Laura Niermann. Guten Morgen. Ja, kaum ist man mal im Urlaub, kommt man wieder zurück zur Arbeit und es ist richtig finster. Ganz ehrlich, das kenne ich gar nicht mehr. Als ich die letzten Male so früh hier für euch im Studio war, da konnte man morgens um 4 schon so den Sonnenaufgang zumindest erahnen. Und jetzt? Nix da draußen. Aber egal, ob Sonne oder nicht Sonne, wir begleiten euch gut in den Tag und in diesem Fall auch in die neue Woche bei OS Radio Startklar.
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0: Universum von Ich und Ich. Ich, das bin ich, Laura Niermann. Ich darf euch heute Morgen in den Montag begleiten, hier bei US Radio. 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
0: Ja, Clankriminalität liegt an. Das ist ein Begriff, der immer wieder für Diskussionen sorgt, auch durchaus kritisiert wird. So oder so, heute stellen Polizei und Justiz ihr gemeinsames Lagebild zur Clankriminalität in Niedersachsen vor. Für das vergangene Jahr, also für 2025. Dabei geht es vor allem um die Frage, wie hat sich die Lage im vergangenen Jahr entwickelt? Welche Straftaten werden sogenannten kriminellen Clanstrukturen zugerechnet? Und wo liegen die Schwerpunkte? Aktuelle Zahlen stellen Polizei und Justiz also heute vor und sagen auch, was sie gegen diese Form der Kriminalität unternehmen wollen. Wer in der Stadt Osnabrück wohnt und aktuell noch nicht so ganz genau weiß, wem er oder sie bei der Oberbürgermeisterwahl das Kreuzchen geben möchte, kann sich die Kandidierenden heute Abend mal ganz direkt anschauen und anhören. Denn in der Angela-Schule Osnabrück stellen sich ab 19 Uhr alle Bewerber und Bewerberinnen fürs Oberbürgermeisteramt vor. Und das Ganze endet nicht beim Zuhören. Auch ihr, also auch das Publikum, darf Fragen stellen. Was wollen die Kandidierenden für Osnabrück? Wo setzen sie ihre Schwerpunkte? Und wer hat vielleicht die Idee, die einem persönlich ganz besonders wichtig ist. Eine gute Gelegenheit, die Kandidierenden mal live zu erleben und vielleicht die ein oder andere Entscheidung für die Wahl am 13. September zu treffen. Es steht nicht besonders gut um die deutschen Autobauer und vor allem VW muss umbauen. Das sorgt für Unsicherheit und Gewerkschaften, Politik und vor allem natürlich die Mitarbeitenden bangen um zehntausende Arbeitsplätze. Immerhin hat Konzernchef Oliver Blume die Lage als mehr als kritisch bezeichnet und auch wieder angekündigt, dass er den Sparkurs noch verschärfen möchte. Deshalb stehen in den nächsten Tagen bei Volkswagen gleich 9 außerordentliche Betriebsversammlungen an. Und auch die Politik möchte Gesicht zeigen. Heute Abend besucht unser Ministerpräsident Olaf Lies das VW-Werk in Hannover. Dort trifft er sich unter anderem mit der örtlichen Werksleitung und dem Gesamtbetriebsrat.

Guten Morgen, Region Osnabrück. Ihr hört OS Radio am Montagmorgen um 6.20 Uhr. Und wir haben für euch natürlich immer einen Blick auf die Lage bei VW. Zusammengefasst, da sieht's ähnlich düster aus wie aktuell noch der Blick aus dem Fenster. Ministerpräsident Olaf Lies besucht deshalb heute Abend das VW-Werk in Hannover. Dort will er sich unter anderem mit dem Gesamtbetriebsrat beraten. Und auch das Werk in Osnabrück bleibt Thema auf der Tagesliste von Lies, bald zumindest. Bei einer Aufsichtsratssitzung des Konzerns soll es um die Zukunft des Werks in Osnabrück gehen. Alle Infos dazu gleich um 6:30 hier bei OS Radio. 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
1: Mit Hinak Gramm. Zukunft des Volkswagenwerkes könnte Anfang September geklärt werden und Auszeichnung für Wirau-Projekt in Bissendorf. Wie geht es weiter mit dem Osnabrücker VW-Werk? Diese Frage könnte bald auf einer Aufsichtsratssitzung des Autobauers geklärt werden, die laut dem NDR für Anfang September angesetzt ist. Auch Ministerpräsident Olaf Lies nimmt daran teil. Lies hatte sich in der Vergangenheit mehrmals gegen ein Auslaufen der Produktion im Werk ausgesprochen. Das Land Niedersachsen könnte in den Verhandlungen eine Art Vermittlerrolle einnehmen. Möglich ist, dass in Zukunft Rüstungsgüter statt Autos in Osnabrück vom Band laufen. Gerüchten zufolge könnte sich das Land an einem Rüstungseinstieg beteiligen. Ein Sprecher der Landesregierung sagte dem NDR, man prüfe in alle Richtungen, wie sich ein Auslaufen der Produktion nach 2027 verhindern lasse. Bei einer Preisverleihung im September zeichnet Niedersachsens Umweltminister Christian Meyer Projekte aus, die sich für die Aufwertung von Flüssen eingesetzt haben. Eines der Projekte ist das Wirau-Projekt aus Bissendorf. Der Verein zur Revitalisierung der Haseauen und die Gemeinde Bissendorf haben dort die Wirau ökologisch aufgewertet, unter anderem mit Strömungslenkern und neuen Fischunterständen. Auch rund 140 Schülerinnen und Schüler haben bei den Arbeiten mitgeholfen. Eine Jury hatte sich vergangenen Dienstag ein Bild von der Wirau gemacht. Nach dem tödlichen Verkehrsunfall an der Karmannstraße in Osnabrück hat sich der mutmaßliche Unfallverursacher bei der Polizei gemeldet. Bei dem Mann handelt es sich um einen 81-jährigen Osnabrücker. Die Polizei beendet damit die Fahndung nach dem flüchtigen Fahrer und dem Unfallwagen. Das Fahrzeug wurde auf Anordnung der Staatsanwaltschaft beschlagnahmt. Bei dem Unfall am Dienstagmorgen war eine Radfahrerin im Kreuzungsbereich Karmannstraße und Narupstraße von einem Auto erfasst worden und später ihren Verletzungen erlegen. Im Zuge der Hitzewellen sind in diesem Jahr bundesweit tausende Menschen gestorben. Deshalb fordert die Ärztekammer Niedersachsen mehr Investitionen in den Hitzeschutz in Praxen, Kliniken und Pflegeheimen. Sie sagt, die gesundheitlichen Konsequenzen des Klimawandels waren in diesem Jahr so offensichtlich wie noch nie. Nach Schätzungen des Robert-Koch-Instituts sind allein in Niedersachsen bis zum 9. August rund 530 Menschen hitzebedingt gestorben. Deutschlandweit waren es rund 14.000. Diese Zahl mache deutlich, dass bisher ergriffene Maßnahmen nicht mehr ausreichen, kritisiert die Ärztekammer.
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2: Heute begleiten uns Wolken durch den Tag. Richtig sonnig wird es erst heute Abend. Dazu aber kein Regen in Sicht bei bis zu 20 Grad. Aktuell starten wir mit 9 Grad in Osnabrück und in Menzlage in den Tag. Hilta kommt genauso wie Georgsmarienhütte auf stark bewölkte 10 Grad. Es wird jetzt aber Tag für Tag wärmer. Morgen schon bis zu 24 Grad. Dann übermorgen bis zu 25 Grad. Morgen kommt es uns aber vermutlich ein bisschen kühler vor durch böigen Wind. Und am Abend dann auch ein paar Tropfen Regen und am Mittwoch erwartet uns schon am Nachmittag leichter Regen.
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2: Fahrt weiterhin vorsichtig auf der A30 Richtung Bad Oeynhausen. Auf Höhe der Abfahrt Riemsloh steht ein defektes Fahrzeug. Außerdem gibt es eine neue Sperrung, betroffen im Osnabrücker Stadtteil Schinkel. Die Weser-Esch-Straße zwischen Kreuzstraße und Schützenstraße. Die ist ab heute halbseitig gesperrt und wird dabei zur Einbahnstraße. Ihr kommt dann nur noch Richtung Bremer Straße durch. Grund für die Sperrung sind Arbeiten an Strom- und Wasserleitungen und die laufen voraussichtlich bis November. Die mobilen Blitzer vom Landkreis, die begegnen euch heute besonders häufig in und um Bad Rothenfelde. Wenn ihr da einen Blitzer entdeckt oder noch einen Verkehrshinweis für uns habt, meldet euch gerne. Ihr könnt anrufen unter 0541 750 400 oder schickt eine Nachricht per WhatsApp an die 0157 88 533 187. Und wenn euch das zu schnell ging am frühen Morgen, braucht man ja manchmal ein bisschen mehr Zeit. Kein Problem, beide Nummern findet ihr auch online auf osradio.de. Wir wünschen euch eine gute und vor allem natürlich eine sichere Fahrt.
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2: Mit Fußball. Der VfL Osnabrück hat das Wochenende genutzt, um zu testen und den Kader nochmal aufzufüllen. Aber auf den anderen Plätzen in Deutschland, da wurde es ernst. Beim DFB-Pokal und natürlich beim Supercup. Was der VfL-Gegner in der ersten Pokalrunde am Wochenende so getrieben hat, das schauen wir uns noch in dieser Viertelstunde an. Mein Name ist Laura Niermann. Ich wünsche euch einen schönen guten Morgen.

0: OS Radio startklar um 6.42 Uhr und wir werden sportlich. Keine Sorge, ich weiß, um 6.42 Uhr muss man sich noch nicht so viel bewegen. Wir reden erstmal nur über Sport, über Fußball. Am Wochenende lief die erste Runde im DFB-Pokal und wie immer gab es da mal wieder Überraschungen. Bielefeld ist raus, letztes Jahr noch Finalist. Dieses Jahr reicht es nicht gegen den Drittliga-Aufsteiger SG Sonnenhof Groß-Asbach. Ja, und ich würde mal sagen, noch schlimmer lief es für den ersten FC Heidenheim. Gerade erst aus der Bundesliga abgestiegen, jetzt schon wieder das Pokal aus. Gegen den SSV Jeddelo 2. Und ja, das ist nicht die zweite Mannschaft, die 2 gehört zum Namen des Ortes. Da können wir uns jetzt dran gewöhnen, denn die sind in der zweiten Runde auch wieder dabei. Der VfL Osnabrück, der ist noch nicht in den Pokal gestartet. Gegner Bayern München hatte nämlich was Besseres zu tun am Wochenende. Samstag stand der Supercup gegen Borussia Dortmund an. Die Bayern haben souverän 2:1 im Westfalenstadion gewonnen. Mein BLR-Kollege Moritz Einzel weiß mehr. Mit ihm schaue ich jetzt nochmal auf das Spiel zurück. Aber erstmal guten Morgen.
1: Ja, guten Morgen.
0: Also, 2:1, die Bayern haben gewonnen. War es denn auch ein verdienter Sieg beim BVB? Sind die Bayern jetzt verdient zum insgesamt 12. Mal Supercup-Sieger geworden?
1: Ja, schon. Der FC Bayern hat gerade im ersten Durchgang sehr gut gespielt. Neuzugang Nathaniel Brown war da gleich voll involviert, offensiver, als das vielleicht viele erwartet haben. Und Brown hat dann auch das Führungstor gemacht. Kurz vor der Pause Michael Olise mit dem 2:0, eine ganz tolle Einzelleistung des Franzosen. Bei Olise sieht es ja immer so aus, der entscheidet, ich mache jetzt ein Tor und dann macht er ein Tor. Und so war das auch hier wieder. Im zweiten Durchgang Dortmund dann griffiger, aber zu mehr als zum Anschlusstreffer, zum 1:2 durch Fabio Silva hat es nicht mehr gereicht.
0: Ja, vielleicht auch, weil man am Ende nicht mehr mit 11 Leuten auf dem Platz stand, oder?
1: Da gab es eine glattrote Karte, ja. Kurz vor Spielende hat Rami Benzebaini, Bayern-Neuzugang Ismail Saibari, sehr robust umgesenst, offene Sohle, knapp oberhalb des Knöchels. Da hat Schiedsrichter Daniel Schlager gesagt, bis hierhin und nicht weiter. Und dann musste Benzebaini ein bisschen früher duschen gehen. Insgesamt, ja, eine vertretbare Entscheidung.
0: Was sagt man denn jetzt in Bayern nach diesem Sieg, also besser gesagt in München? Ist man zufrieden oder nimmt man das einfach so mit, so ein Titel?
1: Da gab es durchaus unterschiedliche Ansichten. Joshua Kimmich zum Beispiel, der ist ja besonders ehrgeizig und der war jetzt kritisch nach dem Titel in Dortmund.
2: Wir sind zufrieden, dass wir heute gewonnen haben, aber mit der Art und Weise, da sind wir schon noch weit weg, da haben wir noch sehr, sehr viel Arbeit vor uns.
1: Soweit Kimmich am Sky-Mikro. Bayern-Trainer Vincent Kompany, der klang dagegen so.
3: Sehr gute erste Halbzeit, zweite Halbzeit auch insgesamt viel Bereitschaft zum Kämpfen gezeigt.
1: Genau, und am Schluss durften die Bayern mal wieder einen Pokal stemmen und ihren Titelkakadu rausholen.
0: Ja, also geht's weiter, wie die letzte Saison geendet hat. Das spricht nicht gerade für einen spannenden Titelkampf in der Bundesliga in diesem Jahr. Wie eigentlich nie in den letzten Jahren. Wie ist denn die Stimmung nach dem Supercup in Dortmund? Ist man da den zweiten Platz schon gewohnt? Lebt man damit? Oder wie ist das?
1: Ach, die Dortmunder sind, glaube ich, ganz einverstanden damit. Also davon abgesehen, dass sie das ganz sicher nicht super finden, wenn die Bayern einen Titel in ihrem Stadion feiern. Aber insgesamt okay, Torwart Gregor Kobel bei Sky.
4: Man hat auch gemerkt, dass viele Jungs noch neu sind, dass viele Jungs noch nicht so viel Erfahrung haben, was auch komplett normal ist in so einer Situation. Aber ich glaube, wir werden immer stärker werden.
1: Bis Halloween ist noch ein bisschen Zeit. Da sehen sich Bayern und Dortmund dann in der Münchner Arena in der Bundesliga wieder.
0: Ja, aber vorher müssen beide natürlich noch spielen und zwar in der ersten Runde des DFB-Pokals. Dortmund holt sein Spiel nächste Woche Dienstag nach, am 1. Bayern dann am 2. September, das ist nächste Woche der Mittwoch. Und gegen wen tritt Bayern München dann an? Klar, gegen den VfL Osnabrück, hier zu Hause an der Bremer Brücke. Vielleicht gibt es da ja das kleine... Oh, ich würde sagen, das wäre schon ein großes Pokalwunder. Um 20:45 Uhr ist dann Anstoß in der nächsten Woche.

0: Asterix und Obelix, da kennen wir die Geschichte doch alle. Das kleine gallische Dorf, das sich erfolgreich gegen die Römer wehrt. Mit ganz viel Dorfstolz. Und diesen Stolz gibt es auch bei uns im Osnabrücker Nordkreis in Grafeld. Grafeld, zumindest wenn es um den eigenen Dorfladen geht. Da ist eine Kooperation mit einem größeren Anbieter, wie zum Beispiel Tante Enso, den gibt es ja in vielen Orten mittlerweile, zum Beispiel in Eggermühlen. Das ist aber vom Tisch. Die für die Bürgergenossenschaft kommt das nicht in Frage. Warum? Das hat uns Guido Holtheide vom Vorstand der Bürgergenossenschaft Dorfladen Grafeld erklärt.
1: Uns ist es wichtig, dass wir selber das Sagen behalten. Wenn eine Tante Enso dann auch sagt, du, das klappt hier alles nicht, dann machen die vielleicht nachher den Laden wieder zu und wir haben da keinen Einfluss mehr drauf. Den Einfluss wollen wir gerne selber für uns behalten.
0: Aber es gibt Probleme. Der Dorfladen steckt in finanziellen Schwierigkeiten und könnte im schlimmsten Fall sogar schließen. Warum der Laden in Schieflage geraten ist, was jetzt passieren soll, wie es weitergeht, das hört ihr gleich nach den OS-Radio-Nachrichten um 7 Uhr.

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2: Ich bin Uli Reitinger. AOK-Chefin Carola Reimann hat die telefonische Krankschreibung als gutes Mittel verteidigt, gerade in Zeiten von Infektionswellen. So könnten Ansteckungen vermieden und medizinisches Personal geschützt werden, sagte sie den Zeitungen der Funke Mediengruppe. Eine missbräuchliche Nutzung könne die AOK nicht feststellen. Die schwarz-rote Koalition will die Möglichkeit zur telefonischen Krankschreibung abschaffen. Die Sprengstoffdrohne auf dem Flughafen Leipzig-Halle hat nicht nur Politiker und Beamte der Sicherheitsbehörden aufgeschreckt, auch die Bevölkerung macht sich ernsthafte Sorgen. Laut einer YouGov-Umfrage für die dpa ist eine Mehrheit von 63% der Bundesbürger mit Blick auf diesen Vorfall besorgt.
3: Die Drohne war im Sicherheitsbereich des Flughafens zwischen ukrainischen Frachtmaschinen entdeckt worden. Der Generalbundesanwalt ermittelt. Viele glauben, dass Russland dahinter steckt, aber sicher ist das nicht. Die YouGov-Umfrage zeigt, 4 von 5 Befragten halten Deutschland bei der Abwehr feindlicher Drohnen an solch kritischen Stellen wie Flughäfen für schlecht vorbereitet. Dabei hatte die Bundesregierung zuletzt einige Maßnahmen ergriffen. Sie schuf bei der Bundespolizei eine eigene Drohnenabwehreinheit und eröffnete ein Technologiezentrum für Drohnensicherheit in Sachsen-Anhalt. Ursula Winkler, Nachrichtenredaktion.
2: Die Sommerpause ist vorbei. Die CDU-Spitze kommt heute unter Leitung von Parteichef Merz zu ihren ersten Beratungen nach dem Urlaub zusammen. Bei den letzten Gremiensitzungen im Juli hatte es heftige Kritik an den Personalentscheidungen des Kanzlers gegeben. Nach dem Rücktritt von Fraktionschef Spahn hatte Merz 8 Personalwechsel in Regierung, Partei und Fraktion in die Wege geleitet. Für Verärgerung in der CDU hatte vor allem die Art und Weise der Ablösung von Verkehrsminister Schnieder gesorgt. Zum Sport. Der niedersächsische Regionalligist SSV Jeddelo 2 hat für die bislang größte Überraschung in der ersten DFB-Pokalrunde gesorgt. Das Amateurteam besiegte Bundesliga-Absteiger Heidenheim mit 5:2. Heidenheim-Trainer Frank Schmidt sagte nachher:
4: Für uns eine ganz schwere Situation, die wir so in der Form noch nicht hatten. Jetzt liegen wir auf dem Boden, müssen zu Recht die Kritik auf uns einprasseln lassen, müssen das alles verarbeiten. Aber die Aufgabe ist es, 180 Grad ins Positive zu drehen.
2: Die zweite Überraschung des Sonntags schaffte Drittligist Rot-Weiß Essen mit dem 2:0 gegen Bundesliga-Absteiger St. Pauli. Ansonsten setzten sich gestern die Favoriten durch.
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5: Heute begleiten uns vor allem Wolken durch den Tag. Die Sonne tut sich schwer, kommt erst Richtung Abend so richtig durch. Dazu aber kein Regen in Sicht bei bis zu 20 Grad. Da sind wir allerdings noch lange nicht angekommen. Aktuell 10 Grad in Osnabrück, in Bersenbrück und in Georgsmarienhütte. Glandorf kommt auf bewölkte 8 Grad. Jetzt wird es aber schon jeden Tag etwas wärmer. Morgen schon bis zu 24 Grad. Dann allerdings bei böigem Wind. Es kann uns also durchaus ein bisschen kühler vorkommen. Am Abend sind außerdem ein paar Tropfen Regen möglich. Auch am Donnerstag bis zu 25 Grad, da allerdings schon am Nachmittag leichter Regen.
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5: Mit einer neuen Sperrung in Osnabrück im Stadtteil Schinkel betroffen ist da die Weser-Esch-Straße zwischen Kreuzstraße und Schützenstraße. Da ist die Straße halbseitig gesperrt und wird zur Einbahnstraße Richtung Bremerstraße. Grund für die Sperrung sind Arbeiten an Strom- und Wasserleitungen. Die laufen voraussichtlich bis November. Die mobilen Blitzer vom Landkreis, die wurden uns heute für Bad Rothenfelde gemeldet. Wenn ihr auch noch einen Verkehrshinweis habt oder am frühen Morgen schon Blitze entdeckt, meldet euch gerne bei uns. Ruft an unter 0541 750 400 oder schickt uns eine Nachricht hier direkt ins Studio per WhatsApp an die 0157 88 533 187. Und wenn euch das zu schnell ging, kein Problem. Beide Nummern findet ihr auch nochmal online auf osradio.de. Wir wünschen euch eine gute und vor allem natürlich eine sichere Fahrt.
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5: Mit mir, Laura Niermann. Guten Morgen. Raus aus den Federn, der neue Tag ruft und auch die ganze neue Woche. Eine Woche haben wir noch August, eine Woche noch Hochsommer, würde ich sagen. Das muss doch ausgenutzt werden. Und wir hier bei OS Radio, wir sind natürlich dabei.

0: US Radio um 7.11 Uhr am Montagmorgen mit einem leider altbekannten Problem. Denn auch bei uns in der Region gibt es immer weniger Läden in den kleinen Orten. Wer einkaufen möchte, ist da immer häufiger auf das Auto angewiesen. Damit geben sich viele aber nicht zufrieden und setzen zum Beispiel auf Dorfläden in Eigenregie, zum Beispiel in Grafeld im Nordkreis. Da muss man aber um den eigenen Dorfladen gerade ganz besonders kämpfen.
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0: Denn in Grafeld gibt es eine Bürgergenossenschaft, die den Dorfladen trägt. Die Menschen aus dem Ort können Anteile kaufen und damit selbst mitentscheiden, wie es mit dem Laden weitergeht. Das hat eine lange Geschichte und lange Tradition, hat uns Guido Holtheide erzählt. Er ist Vorstand der Genossenschaft.
2: Das Genossenschaftswesen hat in Grafeld schon eine lange Tradition. Wir haben eine sehr aktive Raiffeisenbank und eine Raiffeisenwarengenossenschaft. Und da auch viele Führungskräfte in der wachsenden Genossenschaft immer gehabt und hatten auch das Potenzial, Leute zu finden, die sich mit einem Genossenschaftswesen auskennen. Und wir haben uns gedacht, wenn wir Mitglieder haben, die Geschäftsanteile dann da haben, ist die Kundenbindung an so einem Laden umso größer.
0: Aber Grafeld hat gerade einmal etwa 800 Einwohner und von denen kaufen im Dorfladen viele inzwischen nur noch Kleinigkeiten oder greifen gezielt zu Sonderangeboten. Der Dorfladen kämpft ums Überleben, zum Beispiel mit reduzierten Öffnungszeiten. Gleichzeitig steigen die Ausgaben weiter, unter anderem wegen des höheren Mindestlohns. Und wenn die Öffnungszeiten immer weiter reduziert werden, ja, dann kommen oft weniger Menschen, weil die eben auf die längeren Zeiten angewiesen sind. Man könnte sagen, unterm Strich fehlt das Geld, vor allem also der Umsatz. Der Dorfladen ist so in Gefahr, mit Folgen für den ganzen Ort.
2: Für den Ort Grafeld bedeutet das, wenn die Nahversorgung zusammenbrechen würde, sehen wir uns im Ganzen abgehängt von allen, weil das ein wichtiger Treffpunkt im Dorf ist. Da trifft man sich, da hat man soziale Kontakte. Und auch gerade für die Älteren, die dann Einkaufsmöglichkeiten brauchen, die nicht mehr so gut fahren können, gibt es dann keine Einkaufsmöglichkeiten. Die nächsten sind 5 Kilometer entfernt. Aber auch die ganz jungen Leute, das war ein Mitargument, da haben alle gesagt, wo sollen unsere Kinder denn einkaufen lernen? Du kannst sie jetzt nicht mit 5 Euro nach Berge schicken aufs Fahrrad und kauf dir mal Brötchen und bringst dir noch eine Tüte Bombs mit. Das kann man in Grafeld aber dann doch als Kind dann auch noch mitnehmen.
0: Eine mögliche Lösung könnte autonomes Einkaufen sein. Heißt, der Laden könnte geöffnet bleiben, auch wenn gerade kein Personal vor Ort ist. So könnten die Grafelder weiterhin flexibel einkaufen. Und gleichzeitig würden Personalkosten gespart.
2: Das soll so funktionieren, dass man mit einer EC-Karte Eintritt kriegt in den Laden. Der ist kameraüberwacht. Man legt seine Waren in seinen Einkaufswagen, wie man das kennt, und kann die dann selber in einer Scannerkasse selbst einscannen und dann mit einer EC-Karte oder mit einer Bankkarte abrechnen.
0: Aber egal, ob mit Personal oder autonomes Einkaufen, klar ist, der Dorfladen kann nur überleben, wenn die Menschen vor Ort dort auch einkaufen und sich in der Genossenschaft beteiligen.
2: Zum einen brauchen wir jetzt erstmal akut diese verlängerten Öffnungszeiten, weil die Umsatzzahlen sonst zu stark zurückgehen. Und da haben wir jetzt zum einen können neue Geschäftsanteile gezeichnet werden. Ein Geschäftsanteil um fast 250 Euro. Wir brauchen jetzt Kapital in Höhe von 30.000 bis 40.000 Euro. Das ist auch nicht verloren. Wenn wir dann umziehen in einen anderen Laden, können wir diese Hardware sozusagen mitnehmen. Und unter anderem gibt es jetzt einen Spendenaufruf, wer dann kein Genosse werden möchte und nicht diese 250 Euro, sondern nur eine kleinere Summe über hat, kann in einer Spendenaktion da mithelfen, dass wir weiterkommen.
0: Bei dieser Spendensammlung sind bisher gut 17.000 Euro zusammengekommen. Das ist schon sehr viel, aber bisher eben nur die Hälfte vom Spendenziel. Das steht da mit 35.000 Euro. Und klar ist, ohne die Unterstützung, vor allem der Menschen vor Ort, wird es den Dorfladen nicht mehr ewig geben. Das muss auch den Menschen vor Ort bewusst sein. Ob der Dorfladen in Grafeld also eine Zukunft hat, das hängt entscheidend davon ab, wie viele dort einkaufen, die Genossenschaft unterstützen oder in diesem Fall eben auch spenden. Denn am Ende entscheidet die Dorfgemeinschaft selbst, wie und ob es mit dem Dorfladen weitergeht.
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Hallo Region Osnabrück, ihr hört OS Radio Startklar um 7.22 Uhr und das heißt gleich an dieser Stelle wieder Hinner Kramm mit allem, was wichtig ist und wird in der Region Osnabrück, dann nämlich unsere OS Radio Lokalnachrichten. Und mehr Meldungen aus Stadt und Landkreis findet ihr auch immer online und zwar auf osradio.de. Da gibt es immer die lokalen Nachrichten zum Nachlesen und auch nochmal zusammengefasst, was so wichtig ist rund um die Kommunalwahl. Denn ja, das ist gar nicht mehr so lange hin. Da sind wir schon wieder an der Wahlurne gefragt. 2 Wochen habt ihr noch. Ja gut, ein bisschen über 2 Wochen, eher fast 3. Aber trotzdem, wenn ihr Briefwahl machen wollt, dann solltet ihr euch beeilen. Aber jetzt erst gleich die Lokalnachrichten. Wie gewohnt um 7:30 an dieser Stelle hier bei OS Radio. Davor gibt es noch Musik von Deborah Harry. I want that man. Wenn das mal immer so einfach wäre. Mein Name ist Lauren Niermann. Ich wünsche euch einen schönen guten Morgen an diesem Montag.

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1: Mit Hinak Gramm. Zukunft des Volkswagenwerkes könnte Anfang September geklärt werden und Auszeichnung für Wirau-Projekt in Bissendorf. Wie geht es weiter mit dem Osnabrücker VW-Werk? Diese Frage könnte bald auf einer Aufsichtsratssitzung des Autobauers geklärt werden, die laut dem NDR für Anfang September angesetzt ist. Auch Ministerpräsident Olaf Lies nimmt daran teil. Lies hatte sich in der Vergangenheit mehrmals gegen ein Auslaufen der Produktion im Werk ausgesprochen. Das Land Niedersachsen könnte in den Verhandlungen eine Art Vermittlerrolle einnehmen. Möglich ist, dass in Zukunft Rüstungsgüter statt Autos in Osnabrück vom Band laufen. Gerüchten zufolge könnte sich das Land an einem Rüstungseinstieg beteiligen. Ein Sprecher der Landesregierung sagte dem NDR, man prüfe in alle Richtungen, wie sich ein Auslaufen der Produktion nach 2027 verhindern lasse. Bei einer Preisverleihung im September zeichnet Niedersachsens Umweltminister Christian Meyer Projekte aus, die sich für die Aufwertung von Flüssen eingesetzt haben. Eines der Projekte ist das Wirau-Projekt aus Bissendorf. Der Verein zur Revitalisierung der Haseauen und die Gemeinde Bissendorf haben dort die Wirau ökologisch aufgewertet, unter anderem mit Strömungslenkern und neuen Fischunterständen. Auch rund 140 Schülerinnen und Schüler haben bei den Arbeiten mitgeholfen. Eine Jury hatte sich vergangenen Dienstag ein Bild von der Wirau gemacht. Nach dem tödlichen Verkehrsunfall an der Karmannstraße in Osnabrück hat sich der mutmaßliche Unfallverursacher bei der Polizei gemeldet. Bei dem Mann handelt es sich um einen 81-jährigen Osnabrücker. Die Polizei beendet damit die Fahndung nach dem flüchtigen Fahrer und dem Unfallwagen. Das Fahrzeug wurde auf Anordnung der Staatsanwaltschaft beschlagnahmt. Bei dem Unfall am Dienstagmorgen war eine Radfahrerin im Kreuzungsbereich Karmannstraße und Narupstraße von einem Auto erfasst worden und später ihren Verletzungen erlegen. Im Zuge der Hitzewellen sind in diesem Jahr bundesweit tausende Menschen gestorben. Deshalb fordert die Ärztekammer Niedersachsen mehr Investitionen in den Hitzeschutz in Praxen, Kliniken und Pflegeheimen. Sie sagt, die gesundheitlichen Konsequenzen des Klimawandels waren in diesem Jahr so offensichtlich wie noch nie. Nach Schätzungen des Robert-Koch-Instituts sind allein in Niedersachsen bis zum 9. August rund 530 Menschen hitzebedingt gestorben. Deutschlandweit waren es rund 14.000. Diese Zahl mache deutlich, dass bisher ergriffene Maßnahmen nicht mehr ausreichen, kritisiert die Ärztekammer.
0: Das Wetter bei uns in der Region.
2: Heute vor allem bewölkt. Wir haben deutlich mehr Wolken am Himmel als Sonne. Die kommt erst Richtung Abendrichtung raus. Aber immerhin bleibt es dabei trocken bei bis zu 20 Grad. Aktuell liegen wir noch deutlich drunter, 10 Grad in Osnabrück. Glandorf kommt auf bewölkte 9 Grad. Es wird jetzt jeden Tag allerdings etwas wärmer. Das ist die gute Nachricht. Morgen schon bis zu 24 Grad. Allerdings kommt es uns ein bisschen kühler vor durch böigen Wind. Abends dann auch ein paar Tropfen Regen. Übermorgen, also am Mittwoch, bis zu 25 Grad. Ebenfalls bei leichtem Regen dann am Nachmittag.
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2: Fahrt bitte besonders vorsichtig auf der B51 bzw. der B65 Osnabrück Richtung Diepholz zwischen Osterkappeln Süd und der B218, also der Lingener Straße. Da besteht Gefahr durch Gegenstände auf der Fahrbahn. Heute ist Montag, das heißt auch, es gibt neue Sperrungen üblicherweise. Heute im Osnabrücker Stadtteil Schinkel betroffen ist da die Weser-Esch-Straße zwischen Kreuzstraße und Schützenstraße. Die ist halbseitig gesperrt und wird zur Einbahnstraße Richtung Bremer Straße. Grund sind Arbeiten an Strom- und Wasserleitungen, die laufen voraussichtlich noch bis November. Die mobilen Blitzer vom Landkreis, die stehen heute verstärkt in und um Bad Rothenfelde. Wenn ihr jetzt auch noch einen Verkehrshinweis habt oder einen Blitzer entdeckt, sagt es uns gerne, ruft an unter 0541 750 400 oder schickt eine Nachricht per WhatsApp an die 0157 88 533 187. Und wenn euch das zu schnell ging, gar kein Problem. Beide Nummern gibt es zum Nachlesen auch noch auf osradio.de. Wir wünschen euch eine gute und sichere Fahrt.
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2: Mit mir, Lauren Niermann. Ich wünsche euch einen schönen guten Morgen. 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

0: US-Radio, startklar um 7.42 Uhr, jetzt mit einer Filmempfehlung. Obwohl, Empfehlung, das ist auf jeden Fall das falsche Wort. Denn es geht um einen Film morgen in Osnabrück, der eigentlich ziemlich, naja, furchtbar ist.
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0: Die Rede ist von Jud-Süß, einem Propagandafilm aus dem Jahr 1940. Alles an diesem Film, von der Entstehungsgeschichte über die Handlung, über das, was gezeigt wird, trieft vor Antisemitismus. Deshalb darf dieser Film nur unter ganz bestimmten Bedingungen überhaupt irgendwie gezeigt werden. Morgen im Rahmen der Ausstellung Van den Joden im Osnabrücker Museumsquartier. Da wird natürlich nicht nur der Film einfach gezeigt, es folgt auch eine Diskussion über den nationalsozialistischen Propagandafilm. In der Ausstellung Van den Joden, die sich übrigens auch abseits dieser Filmvorführung auf jeden Fall lohnt, da geht es um die erste jüdische Gemeinde hier in Osnabrück und die Spuren von ihr, die wir noch heute im Stadtbild entdecken können. Und die Diskussion nach dem Film soll sich daher auch auf die gezeigten Bilder des mittelalterlichen Judenhasses konzentrieren. Und diese Bilder wurden eben in der NS-Propaganda auch nochmal ganz bewusst aufgegriffen. Schwierige Themen, aber absolut interessante und auch wichtige Themen. Und die Ausstellung, wie gesagt, die sich anzugucken, lohnt sich eh noch. Lohnt sich immer mit Filmvorführung morgen Abend ab 18 Uhr im Museumsquartier. Der Eintritt ist frei. 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

Es ist nicht mehr lange hin. Die Rede ist vom 13. September und damit von der Kommunalwahl. Alle Infos, die ihr dazu braucht, findet ihr natürlich auf osradio.de. Ganz oben haben wir alle Infos gesammelt. Und die Bürgermeisterwahl in Georgsmarienhütte, die schauen wir uns gleich nochmal genauer an. Die Georgsmarienhütte haben die Wahl zwischen zwei Kandidaten. Wer da das Rennen machen könnte, wie gesagt, wir schauen drauf in der nächsten Viertelstunde. Davor aber noch natürlich um Punkt 8 Uhr die OS-Radio-Nachrichten. Da geht es auch um Politik, aber weniger auf kommunaler Ebene, sondern vielmehr auf Bundesebene. Denn da läuft die Politik gerade wieder an nach der Sommerpause. Auch Kanzler Merz ist aus dem Urlaub wieder da und leitet da heute die CDU-Präsidiumssitzung. Es könnte heiß hergehen. Alle Infos dazu in gut 7 Minuten hier bei Startklar. Mein Name ist Laura Niermann. Ich darf euch in den Tag und auch in die neue Woche begleiten und das mache ich natürlich gerne. Schönen guten Morgen. Außerdem hört ihr jetzt Go West mit We Close Our Eyes.

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1: Ich bin Uli Reitinger. Die Sommerpause ist zu Ende. Im politischen Berlin geht heute der Betrieb wieder los. Bundeskanzler Merz leitet am Vormittag die Sitzung des CDU-Präsidiums. Nach diesem parteiinternen Termin steht morgen dann schon eine Klausur der schwarz-roten Koalition, also mit der SPD, an.
2: Der Rücktritt von Jens Spahn als Unionsfraktionschef, der quasi Rauswurf von Verkehrsminister Patrick Schnieder und weitere Personalentscheidungen hatten im Juli für ordentlich Wirbel auch innerhalb der CDU gesorgt. Jetzt wird sich zeigen, ob sich die Wogen geglättet haben. Wirklich Zeit für weitere Personaldebatten ist auch nicht. Schon in knapp 2 Wochen steht die erste Landtagswahl in Sachsen-Anhalt an. Auch der Mittelstandsverband fordert von Kanzler Merz jetzt Führungsstärke und einen klaren Fokus auf die anstehenden Reformen. Diana Kramer, Nachrichtenredaktion.
1: Die Krankenkasse AOK hat die telefonische Krankschreibung als gutes Mittel verteidigt, gerade in Zeiten von Infektionswellen. So könnten Ansteckungen vermieden und medizinisches Personal geschützt werden, sagte AOK-Chefin Reimann den Funke-Zeitungen. Eine missbräuchliche Nutzung könne ihre Kasse nicht feststellen. Die schwarz-rote Koalition will die Möglichkeit zur telefonischen Krankschreibung abschaffen. Europa muss sich wegen der starken Erwärmung des Kontinents künftig auf besonders viele Extremwetterereignisse einstellen. Deren Häufigkeit werde mit der Erwärmung weiter zunehmen, sagt Stefan Rahmsdorf vom Potsdam-Institut für Klimafolgenforschung der Rheinischen Post.
3: Dieser Sommer könnte das neue Normal werden. Was früher alle 500 Jahre vorkam, das tritt heute schon alle 50 Jahre auf, sagt der Experte. Also zum Beispiel sinnflutartiger Regen, ausgedörrte Felder, und er fordert, runter mit den Emissionen auf null, damit es nicht noch schlimmer wird. Ungewöhnlich heftig erwärmt sich gerade auch der Pazifik. Das Wetterphänomen El Niño schlägt zu. So stark wie noch nie, vermuten Forscher. Claudia Wächter, Nachrichtenredaktion.
1: Zum Fußball: in der ersten Runde des DFB-Pokals hat es gestern 2 Überraschungen gegeben. Die beiden Bundesliga-Absteiger sind rausgeflogen. Der SFC Heidenheim mit 2:5 gegen den niedersächsischen Regionalligisten SSV Jeddelo 2. Und der FC St. Pauli unterlag bei Drittligist Rot-Weiß Essen mit 0:2. Bei den anderen Spielen gab es keine Überraschungen. So setzten sich gestern alle Erstligisten durch. Also Freiburg, Union Berlin, Mönchengladbach, Paderborn und Mainz sind eine Runde weiter.
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4: Heute dominieren die Wolken am Himmel über der Region. Die Sonne zeigt sich erst so richtig am Abend, aber wir erwarten keinen Regen bei bis zu 20 Grad. Aktuell noch 11 Grad in Osnabrück und in Melle-Westerhausen. Glandorf kommt auf 10 Grad, 12 Grad habt ihr schon in Bramsche. Heute Nacht bleibt der Himmel dann klar bei Tiefsttemperaturen um 11 Grad. Morgen deutlich mehr Sonne als heute, allerdings dazu auch böiger Wind bei bis zu 24 Grad. Übermorgen, also am Mittwoch, erwarten wir einen Sonne-Wolken-Mix mit leichtem Regen am Nachmittag. Dazu bis zu 25 Grad.
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4: Fahrt bitte besonders vorsichtig auf der B51 bzw. der B65 Osnabrück Richtung Diepholz. Zwischen Osterkappeln Süd und der B218 besteht immer noch Gefahr durch Gegenstände auf der Fahrbahn. Ihr habt außerdem Stau auf der A30 Bad Oeynhausen Richtung Osnabrück, zwischen Bruchmühlen und Melle Ost. Da verliert ihr aktuell gut 10 Minuten. Eine neue Sperrung gibt es auch im Osnabrücker Stadtteil Schinkel. Betroffen ist da die Weser-Esch-Straße zwischen Kreuzstraße und Schützenstraße. Da ist die Straße halbseitig gesperrt und wird zur Einbahnstraße Richtung Bremerstraße. Grund sind Arbeiten an Strom- und Wasserleitungen, die laufen voraussichtlich noch bis November. Und zu guter Letzt habe ich noch die mobilen Blitzer vom Landkreis für euch. Die stehen heute verstärkt in und um Bad Rothenfelde. Wenn ihr auch noch einen Verkehrshinweis habt oder Blitzer entdeckt, meldet euch gerne bei uns. Ruft an unter 0541 750 400 oder schickt eine Nachricht per WhatsApp an die 0157 88 533 187. Beide Nummern gibt es auch online zum Nachlesen auf osradio.de. Wir wünschen euch eine gute und sichere Fahrt.
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4: Mit mir, Laura Niermann. Guten Morgen. Wir schauen gleich in den Südkreis nach Georgsmarienhütte, denn auch da wird bei der Kommunalwahl gewählt, unter anderem ein neuer Bürgermeister. Und ich kann sagen, in diesem Fall ist es auf jeden Fall ein neuer Bürgermeister, denn Amtsinhaber Dagmar Barlow tritt nicht nochmal an. Und die beiden Kandidaten sind beides Männer. Also, es wird auf jeden Fall einen neuen Bürgermeister geben. Die Frage ist nur, wer wird's? Wir stellen euch gleich mal vor, wer da seinen Hut in den Ring geworfen hat.

0: Should I stay or should I go? Soll ich bleiben oder soll ich gehen? Diese Frage hat sich der ein oder andere Bürgermeister oder die ein oder andere Bürgermeisterin in den letzten Monaten auch in der Region Osnabrück gestellt. Denn im September, am 13. September, stehen ja auch in vielen Kommunen Bürgermeisterwahlen an. Und da ist halt die Frage, möchte man nochmal? Dagmar Barlow in Georgsmarienhütte hat diese Frage für sich beantwortet mit Nein, einmal und nie wieder. So könnte man ihre Bürgermeistererfahrung damit zusammenfassen. Sie tritt nicht nochmal an und die Hüttenstadt im Südkreis, die muss sich damit einen neuen Bürgermeister suchen. Jan Molitor schickt die beiden Kandidaten in den Ring.
1: Der Ring.
2: Sehr unterschiedliche Stadtteile, tiefe Gräben zwischen Politik, Verwaltung und dazu auch noch Geldprobleme. Bürgermeister in Georgsmarienhütte ist kein entspannter Job. Bei Ratssitzungen in Hütte ist man sich nur sehr selten einig. Es wird hitzig diskutiert und gestritten. Entscheidungen der Verwaltung kommen da bei der Politik häufig nicht gut an und umgekehrt. Und natürlich möchte kein Stadtteil das Gefühl haben, im Vergleich zu den anderen vernachlässigt zu werden. Ein Bürgermeister braucht hier gute Nerven und Schlichterqualitäten.
1: Die Kontrahenten.
2: Erfahrung mit Verwaltung haben sie beide. In Georgsmarienhütte wohnen auch beide. Und beide wollen Bürgermeister werden. Obwohl, einer ist es schon. Tobias Avermann ist aktuell noch Bürgermeister in Bad Lahr und da ist man über seinen Abgang nicht unbedingt glücklich. Er tritt als unabhängiger Bewerber an, ist aber CDU-Mitglied und wird nicht nur von der, sondern auch von den Grünen, der Wahlgemeinschaft GVG und der FDP unterstützt. Im Stadtteil Holzhausen wird er schon einige Stimmen sicher haben. Dort wohnt er nämlich mit seiner Familie. Alexander Herzberg ist zwar noch kein Bürgermeister, kennt sich im Rathaus aber dennoch bestens aus, denn bislang ist er noch Kämmerer. Er hat zwar keine große Partei im Rücken, kennt aber Verwaltung vor Ort und die Probleme bestens.
1: Die Problemzonen.
2: Wer soll das bezahlen? Die Stadt Georgsmarienhütte auf jeden Fall nicht. Die hat kein Geld. Der Haushalt für das laufende Jahr war ein einziger Kampf. Im nächsten Jahr droht eine Haushaltssicherung. Ein parteiübergreifender Arbeitskreis arbeitet jetzt an der Haushaltskonsolidierung. Die Bürgermeisterkandidaten können also keine großen Versprechungen machen, sondern müssen sich schon jetzt überlegen, an welchen Ecken gespart werden kann. Gleichzeitig muss aber investiert werden. Überall gibt es Projekte, die auf die lange Bank geschoben wurden und jetzt langsam müssen Lösungen her. In allen Stadtteilen stehen Feuerwehrhäuser, Sporthallen und vor allem Schulen, die eine Generalüberholung und teilweise auch einen Neubau bräuchte.
1: Der Schlagabtausch.
2: Auf den ersten Blick hat Tobias Avermann die Nase vorn. Georgsmarienhütte ist seine Heimat. Er hat Erfahrung als Bürgermeister und kann bisher als Redner überzeugen. Allerdings muss sein Wahlkampf neben seiner Bürgermeistertätigkeit laufen und in vielen Bereichen hält er sich zurück, weil er die Arbeit der Kollegen nicht zu sehr kommentieren und kritisieren will. Alexander Herzberg dagegen ist in jedem Thema drin, kennt als Kämmerer natürlich alle Zahlen, muss aber die Entscheidungen der Verwaltung der letzten Jahre mitverantworten, was sicher nicht immer einfach ist. In einer Linie kann er aber voll überzeugen, mit seinem Wahlprogramm. Wo viele Bürgermeisterkandidaten in der ganzen Region bewusst vage bleiben, ist Herzberg konsequent konkret. Er sagt zum Beispiel nicht nur, er wolle das Rathaus digitaler machen. Auf seiner Internetseite kann man auch nachlesen, welche Programme er nutzen will, auf welchen Servern Daten gespeichert werden sollen und die Rathausmitarbeiter geschult werden könnten. Seine Punkte sind für Verwaltungsleihen vielleicht nicht immer klar verständlich, aber mit so detaillierten Vorschlägen ist Herzberg unter den Bürgermeisterkandidaten ein absoluter Exot.
1: Ready and fight!
0: Man kann also sagen, in Georgsmarienhütte trifft Verwaltungserfahrung aus dem eigenen Rathaus auf Bürgermeistererfahrung aus der Nachbarschaft. Wer die Stadt künftig durch schwierige Zeiten führen darf, das entscheiden die Wähler und Wählerinnen am 13. September.

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3: Planet Music nächste Woche Freitag wieder. 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In unserem Programmkalender könnt ihr nochmal nachlesen, was wann läuft und was wann gelaufen ist. Ganz tolle Sachen dabei. Ganz tolle Sachen hört ihr auch gleich wieder um 8:30. Dann kommt hier nämlich Hina Kramm mit den OS-Radio Lokalnachrichten. Mein Name ist Laura Niermann. Einen schönen guten Morgen wünsche ich euch.

0: Haseauen und die Gemeinde Bissendorf haben dort die Wirau ökologisch aufgewertet, unter anderem mit Strömungslenkern und neuen Fischunterständen. Auch rund 140 Schülerinnen und Schüler haben bei den Arbeiten mitgeholfen. Eine Jury hatte sich vergangenen Dienstag ein Bild von der Wirau gemacht. Nach dem tödlichen Verkehrsunfall an der Karmannstraße in Osnabrück hat sich der mutmaßliche Unfallverursacher bei der Polizei gemeldet. Bei dem Mann handelt es sich um einen 81-jährigen Osnabrücker. Die Polizei beendet damit die Fahndung nach dem flüchtigen Fahrer und dem Unfallwagen. Das Fahrzeug wurde auf Anordnung der Staatsanwaltschaft beschlagnahmt. Bei dem Unfall am Dienstagmorgen war eine Radfahrerin im Kreuzungsbereich Karmannstraße und Narupstraße von einem Auto erfasst worden und später ihren Verletzungen erlegen. Im Zuge der Hitzewellen sind in diesem Jahr bundesweit tausende Menschen gestorben. Deshalb fordert die Ärztekammer Niedersachsen mehr Investitionen in den Hitzeschutz in Praxen, Kliniken und Pflegeheimen. Sie sagt, die gesundheitlichen Konsequenzen des Klimawandels waren in diesem Jahr so offensichtlich wie noch nie. Nach Schätzungen des Robert-Koch-Instituts sind allein in Niedersachsen bis zum 9. August rund 530 Menschen hitzebedingt gestorben. Deutschlandweit waren es rund 14.000. Diese Zahl mache deutlich, dass bisher ergriffene Maßnahmen nicht mehr ausreichen, kritisiert die Ärztekammer.
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2: Heute mit vielen Wolken, wenig Sonne, aber immerhin, wir erwarten keinen Regen bei bis zu 20 Grad und spätestens am Abend wird es dann auch nochmal richtig sonnig. Aktuell 11 Grad in Osnabrück und in Westerhausen in Melle, 10 Grad in Glandorf und 12 Grad in Bramsche. Heute Nacht bleibt der Himmel dann klar bei Tiefstemperaturen um 11 Grad. Morgen zeigt sich die Sonne richtig schön, gerade am Morgen wird es sonnig, allerdings dazu auch böiger Wind bei bis zu 24 Grad. Übermorgen, also im Mittwoch, erwarten wir ein Sonne-Wolken-Mix mit leichtem Regen am Nachmittag bei bis zu 25 Grad.
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2: Mit Stau auf der A30 Bad Oeynhausen Richtung Osnabrück zwischen Bruchmühlen und Melle-Ost verliert ihr aktuell etwa 10 Minuten. 10 bis 15 Minuten länger dauert es auch mal wieder auf der A33 Richtung Bielefeld. Da steht ihr zwischen dem Südkreuz und Hilter vor und in der Baustelle. In Osnabrück im Stadtteil Schinkel gibt es eine neue Sperrung. Da ist die Weser-Esch-Straße zwischen Kreuzstraße und Schützenstraße halbseitig gesperrt. Wird da zur Einbahnstraße. Ihr dürft nur noch Richtung Bremer Straße durch. Grund für die Sperrung sind Arbeiten an Strom- und Wasserleitungen. Die laufen voraussichtlich bis November. Die mobilen Blitzer vom Landkreis, die wurden uns heute für Bad Rothenfelde gemeldet. Wenn ihr auch noch einen Verkehrshinweis habt, dann meldet euch gerne bei uns. Ruft an unter 0541 750 400 oder schickt uns eine Nachricht per WhatsApp an die 0157 88 5 33 187. Beide Nummern gibt es auch online auf osradio.de. Wir wünschen euch eine gute und vor allem natürlich eine sichere Fahrt.
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2: Ja, so eine kleine Reise ist doch was Schönes. Zum Beispiel nach Schottland. Und das könnt ihr mit dem neuen Hörbuch Die Leuchtturmschwestern. Ja, und jetzt denkt ihr euch, habe ich aber nicht zu Hause, was soll ich denn da machen? Ich sag euch, gleich einfach mitspielen beim OS Radio Gewinnspiel. 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Alle Infos dazu gleich hier bei OS Radio Startklar. Mein Name ist Laura Niermann. Ich wünsche euch einen schönen guten Morgen.

0: US Radio, startklar um 8.40 Uhr am Montagmorgen. Da möchte man sich doch manchmal ein bisschen wegträumen. Und wir träumen uns heute Morgen nach Schottland. Vielleicht wart ihr schon da. Wenn nicht, dann können wir euch jetzt ein bisschen neugierig machen auf dieses ja doch eher raue Land. Charakteristisch für Schottland sind ja auf jeden Fall die Küsten, die kleinen Inseln und auch Leuchttürme mitten im Wind. Und genau diese besondere Atmosphäre, die steckt in Die Leuchtturmschwester von Laurie Killian. Der Roman spielt vor rund 100 Jahren auf den äußeren Hebriden einer Inselkette vor Schottland. Im Mittelpunkt steht eine Krankenschwester, die als sogenannte District Nurse unterwegs ist. Sie kümmert sich um die Menschen in ihrer Gemeinde und nimmt dafür einiges auf sich. Gerade die Leuchtturmwärter und ihre Familien leben weit draußen, wo Wind und Wetter schon mal richtig ungemütlich werden können. Laurie Killian verbindet dabei die raue Schönheit des Landes mit einer ganz besonderen Geschichte über Mut, Menschlichkeit und Zusammenhalt. Und genau in diese Welt nimmt uns jetzt Mario Hartwig mit. Und danach könnt ihr das Hörbuch Leuchtturmschwester auch gewinnen.
1: Als Eliza im April 1923 auf die Insel Barra kommt, ist ihr diese Gegend alles andere als fremd. Als Tochter eines Leuchtturmwärters ist sie hier aufgewachsen.
2: Solange das Licht nicht erlischt, ist alles gut. Zumindest sagt das mein Vater immer. Unser Leuchtturm befindet sich auf einer kleinen Inselgruppe inmitten des Meers und sein Schein weist Seeleuten selbst in 20 Meilen Entfernung ihren Weg. Und das ist wichtig. Es mag auch anderswo zerklüftete Küsten geben, doch selbst Kapitäne, die alle 7 Weltmeere bereist haben, lässt nichts so erschaudern wie die karge Schroffheit, die gefährlichen Riffe und die hoch aufragenden Klippen von Schottlands Küste. Das Blinken des Lichts ist darum mehr als ein Signal. Es ist wie ein Herzschlag, der Leben verspricht.
1: Inzwischen ist Eliza, die ihren gälischen Namen abgelegt hat, ausgebildete Krankenschwester und eigentlich auch nur auf der Durchreise. Nach der Hochzeit ihrer kleinen Schwester Mari will sie in die Stadt weiterziehen, wo das Leben komfortabler ist.
2: Bestimmt warst du auch erleichtert, dass du nach der Internatszeit nicht wieder zurück nach Barra musstest. Kein Vorwurf sprach aus ihren Worten. Nur leise Trauer, bei der sich Eliza die Kehle zusammenzog. Sag doch sowas nicht. Dich und Tante Nan habe ich immer schrecklich vermisst. Aber das hier? Marie machte eine weit ausholende Bewegung. Das hast du nicht vermisst. Nicht die einfachen Blackhouses, nicht die Armut, nicht den Dreck, nicht die harte Arbeit.
1: Aber es kommt anders. Eliza bleibt. Einerseits, weil das der einzige Weg ist, Frieden mit ihrer Vergangenheit und jener schicksalshaften Nacht zu schließen, die ihr Leben für immer veränderte. Andererseits wird Eliza bewusst, dass sie hier dringender gebraucht wird als irgendwo sonst. Selbst wenn das die meisten Inselbewohner noch anders sehen.
2: Erst gestern hatte ihr ein einsam in den Bergen lebender Schafhirte, den sie nach einem 2-stündigen Marsch durchs Moor erreicht hatte, erklärt, dass sein krummer Rücken einzig von einem bösen Blick verursacht worden sei. Und als sie ihm eine Salbe aus Weihrauch und wärmende Auflagen anbot, hatte er abwehrend die Hände gehoben. Was wirklich hilft, ist Knoblauch, den man in einer Vollmondnacht zur dunkelsten Stunde erntet.
1: Während Eliza alles tut, damit die Menschen ihr und nicht ihrem Aberglauben vertrauen, begegnet sie dem geheimnisvollen Aiden. Er hat sich in die Einsamkeit eines Leuchtturms zurückgezogen und zieht Eliza unerwartet in seinen Bann.
0: Die Leuchtturmschwester, seit dem 13. 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
1: Ich bin Uli Reitinger. Die Pläne zur telefonischen Krankschreibung stoßen weiter auf Kritik. Die Chefin der AOK, Carola Reimann, will an der Möglichkeit, sich per Telefon krankschreiben zu lassen, festhalten. Gerade während der Infektionswellen könnten Ansteckungen vermieden und medizinisches Personal geschützt werden, sagte sie den Zeitungen der Funke Mediengruppe.
2: Die AOK-Chefin ist sich sicher, es gibt nicht mehr Blaumacher durch die telefonische Krankschreibung. Die Bundesregierung will dagegen die telefonische Krankschreibung abschaffen. Außerdem soll ab dem ersten Krankheitstag eine Arbeitsunfähigkeitsbescheinigung vorgelegt werden. Grund? Kanzler Merz will so die Krankheitstage in den Unternehmen verringern. Claudia Wächter, Nachrichtenredaktion.
1: Heute erwacht das politische Berlin aus der Sommerpause. Auch der Kanzler ist wieder da. Friedrich Merz leitet heute die Sitzung des CDU-Präsidiums. Es ist die erste Sitzung der CDU-Spitzen seit den personellen Maßnahmen, die Merz im Juli einigen innerparteilichen Ärger eingebracht hatten. Morgen kommen die Union und die SPD im brandenburgischen Neu-Hardenberg zu einer Regierungsklausur zusammen. Wer im Restaurant, Café oder an der Ladentheke mit Karte zahlen will, bekommt immer häufiger Trinkgeldempfehlungen auf dem Kartenlesegerät angezeigt. Verbraucherzentralen kritisieren das. Sie fürchten, dass Kunden manipuliert werden.
3: Verbraucherschützer kritisieren vor allem, dass die Tasten für einen eigenen Betrag oder kein Trinkgeld auf den Kartenterminals oft schlechter sichtbar sind, während die Vorschläge wie 10, 15 oder 20% Trinkgeld farblich hervorstechen. Viele Kunden würden sich dadurch gedrängt fühlen, dabei würden die meisten von sich aus gerne Trinkgeld geben. Gleichzeitig beobachtet die Gastronomiegewerkschaft aber auch, dass Kartenzahler häufig gar kein Trinkgeld geben. Deswegen sei so ein System praktisch. Gäste dürften aber auf keinen Fall zum Trinkgeldgeben gedrängt werden und das Trinkgeld müsse auch wirklich beim Personal ankommen. Fiona Reinhardt, Nachrichtenredaktion.
1: Und noch zum Fußball. Im DFB-Pokal hat es gestern in der ersten Runde zwei Überraschungen gegeben. Zwei Bundesliga-Absteiger haben gepatzt und sind ausgeschieden. Der erste FC Heidenheim unterlag beim niedersächsischen Viertligisten SSV Jeddelo 2 mit 2:5. Und der FC St. Pauli verlor bei Drittligist Rot-Weiß Essen mit 0:2. Ansonsten gab es keine Überraschungen. So setzten sich alle 5 Erstligisten, die gestern im Einsatz waren, auch durch. Freiburg, Union Berlin, Mönchengladbach, Paderborn und Mainz stehen in Runde 2.
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4: Heute mit ziemlich vielen Wolken und wenig Sonne. Die kommt erst Richtung Abend richtig raus. Aber wir erwarten heute keinen Regen bei bis zu 20 Grad. Aktuell schon 14 Grad in Osnabrück, in Fürstenau und in Westerhausen in Melle. Hagen ATW kommt auf 13 Grad. Heute Nacht bleibt der Himmel klar bei Tiefsttemperaturen um 11 Grad. Morgen deutlich mehr Sonne als heute. Es wird auch ein bisschen wärmer. Wir erwarten bis zu 24 Grad. Dazu allerdings auch böiger Wind. Übermorgen, also am Mittwoch, erwarten wir einen Sonne-Wolken-Mix mit leichtem Regen am Nachmittag. Dazu bis zu 25 Grad.
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4: Mit einer neuen Sperrung in Osnabrück im Stadtteil Schinkel betroffen ist die Weser-Esch-Straße zwischen Kreuzstraße und Schützenstraße. Die Straße ist dort halbseitig gesperrt und wird zur Einbahnstraße. Ihr dürft nur noch Richtung Bremer Straße durch. Grund sind Arbeiten an Strom- und Wasserleitungen, die laufen voraussichtlich bis November. Die mobilen Blitzer vom Landkreis, die stehen heute verstärkt in und um Bad Rothenfelde. Wenn ihr auch noch einen Verkehrshinweis habt oder Blitzer entdeckt, meldet euch gerne bei uns. Ruft an unter 0541 750 40 0 oder schickt eine Nachricht per WhatsApp an die 0157 88 5 33 187. Beide Nummern gibt es auch online auf osradio.de. Wir wünschen euch eine gute und vor allem natürlich eine sichere Fahrt.
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4: Mit mir, Laura Niermann. Schönen guten Morgen wünsche ich euch. Ja, ihr habt es gerade schon in den US-Radio-Nachrichten gehört. Es geht um die Trinkgeldabfrage, wenn wir mit Karte zahlen. Manchmal ist es ja ganz praktisch, aber ich muss zugeben, ich hatte das schon, dass ich an einer Selbstzahlerkasse war und danach Trinkgeld gefragt wurde. Und ja, irgendwie mache ich die Arbeit da ja eigentlich selber. Wem soll ich denn da noch extra Geld für den guten Service geben, der eigentlich von mir kommt? Auch sonst gibt es Kritik an dieser Praxis von Verbraucherschützern. Was die sagen, das ist gleich unser Thema hier bei Startklar.

0: OS Radio, startklar um 9.11 Uhr an diesem Montagmorgen. Ja, wir hier in Deutschland, wir gelten ja eigentlich als absolute Bargeldfans. Aber selbst wir greifen immer seltener zum Schein und immer häufiger zur Karte. Und wenn man dann am Kartenterminal zahlt, bekommt man immer häufiger sogenannte Trinkgeldempfehlungen. Ihr kennt das sicher, da wird man dann automatisch gefragt, wie viel Trinkgeld man geben möchte. Oft geht es erstmal bei 10% überhaupt erst los. Ich kenne viele Menschen, die sich darüber sehr aufregen. Und jetzt gibt es auch Kritik von Verbraucherzentralen. Darüber und über Argumente für die Trinkgeldabfrage spreche ich jetzt mit Fiona Reinert. Hi.
1: Hallo.
0: Also was genau stört die Verbraucherschützer denn dabei?
1: Es geht ihnen vor allem um das Design auf den Kartenterminals. Oft ist es ja nämlich so, dass man auf den ersten Blick erstmal in groß und bunt die Trinkgeldoptionen wie 10%, 15% oder 20% sieht. Meistens gibt es aber auch die Option, einen eigenen Betrag einzugeben oder auch gar kein Trinkgeld zu geben. Diese Tasten sind aber oft kleiner irgendwo versteckt. Die Verbraucherschützer finden, das ist manipulativ und sollte verboten werden. Das sehen übrigens auch viele Kunden so. In einer Umfrage haben 3/4 der Befragten gesagt, die Optionen kein Trinkgeld oder eigener Betrag müssen genauso gut sichtbar sein wie die Trinkgeldvorschläge.
0: Aber das System an sich hat doch sicher auch Vorteile.
1: Ja, für die Mitarbeiter macht es den ganzen Prozess natürlich unkomplizierter und es gibt dann wohl auch wieder mehr Trinkgeld. Es ist nämlich wohl so, dass Gäste, die mit Karte oder Smartphone bezahlen, oft gar kein Trinkgeld geben. Das beobachtet die Gewerkschaft Nahrung, Genuss, Gaststätten. Gleichzeitig steigt natürlich auch die Zahl der Menschen, die mit Karte zahlen wollen. Und für uns als Gäste kann es die Situation ja auch erleichtern. Trinkgeld geben kann den einen oder anderen ja auch in Stress versetzen. So muss man nicht mehr rumrechnen und auch nicht über den ganzen Tisch rufen, wie viel Trinkgeld man denn geben möchte. Voraussetzung ist natürlich, dass man dann auch auf dem Display die freie Wahl hat.
0: Ja, das ist ja das Ding. Es gibt auch immer die Option, gar nichts zu geben. Obwohl, muss ich dann ein schlechtes Gewissen haben?
1: Nein, auf gar keinen Fall. Zumindest, wenn es nach dem Hotel- und Gaststättenverband DEHOGA geht. Der sagt, es spielen ja ganz viele Faktoren eine Rolle, ob wir jetzt Trinkgeld geben oder nicht. Nicht nur der Service an sich, sondern auch die Atmosphäre in einem Restaurant und die Qualität des Essens. Jeder Gast sollte also selbst entscheiden, ob und wie viel Trinkgeld er gibt. Das sieht auch die Gewerkschaft NGG so. Trinkgeld sei zwar ein schönes Zeichen der Wertschätzung, aber in erster Linie ist es die Aufgabe des Arbeitgebers, gute Arbeit auch gut zu bezahlen. Meine persönliche Einschätzung, wenn ich nicht gerade auf jeden Cent schauen muss, warum dann nicht dem Kellner oder der Kellnerin mit ein bisschen Trinkgeld für den netten Service danken.
0: Ja, wenn der Service denn dann nett war, das ist dann natürlich schon irgendwie eine Voraussetzung. Am Ende muss und kann jeder natürlich selbst entscheiden, wie viel Trinkgeld man geben möchte, auch wenn manche Kartenterminals manchmal etwas aufdringliche Vorschläge machen. Danke Fiona Reinert für die Infos über die Kritik der Verbraucherschützer an dieser Praxis.

Am Wochenende sind die meisten Mannschaften schon in den DFB-Pokal gestartet. Aber der VfL Osnabrück, der hatte freies Wochenende. Immerhin musste Gegner Bayern München im Supercup gegen Borussia Dortmund ran. Nächste Woche kommt der Rekordmeister dann aber an die Bremer Brücke am Mittwoch. Und wir hoffen natürlich auf ein kleines Pokalwunder. Aber was hat man beim VfL am Wochenende gemacht, während die anderen gespielt haben? Man hat sich verstärkt. Wer da wie dazugekommen ist, das sagt euch gleich Hinak Gramm um 9:30 in den US-Radio Lokalnachrichten. Mein Name ist Laura Niermann. Ich darf mit euch in den Tag starten. Jetzt mit Fleetwood Mac, Family Man. Ich wünsche euch einen schönen guten Morgen.

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1: Mit Hinak Gramm. Stadt Osnabrück sucht erneut Pächter für den Ratskeller. Und VfL Osnabrück holt Adrian Beck aus Heidenheim. Die Stadt Osnabrück sucht erneut einen Pächter für den Ratskeller. Ab heute können sich Gastronomiebetriebe um die Räume im historischen Rathaus bewerben. Dafür läuft bis zum 21. September ein neues Interessenbekundungsverfahren. Eigentlich hatte man im Sommer einen Pächter für den Ratskeller gefunden. Wegen personeller Veränderungen soll der Pachtvertrag aber kurzfristig geplatzt sein. Der Ratskeller im Osnabrücker Rathaus steht jetzt seit rund einem Jahr leer. Wie geht es weiter mit dem Osnabrücker VW-Werk? Diese Frage könnte bald auf einer Aufsichtsratssitzung des Autobauers geklärt werden, die laut dem NDR für Anfang September angesetzt ist. Auch Ministerpräsident Olaf Lies nimmt daran teil. Lies hatte sich in der Vergangenheit mehrmals gegen ein Auslaufen der Produktion im Werk ausgesprochen. Das Land Niedersachsen könnte in den Verhandlungen eine Art Vermittlerrolle übernehmen. Möglich ist, dass in Zukunft Rüstungsgüter statt Autos in Osnabrück vom Band laufen. Gerüchten zufolge könnte sich das Land an einem Rüstungseinstieg beteiligen. Ein Sprecher der Landesregierung sagte dem NDR, man prüfe in alle Richtungen, wie sich ein Auslaufen der Produktion nach 2027 verhindern lasse. Der VfL Osnabrück hat sich mit einem neuen Mittelfeldspieler verstärkt. Adrian Beck wechselt vom 1. FC Heidenheim an die Bremer Brücke. Der 29-Jährige stand bei Heidenheim in den ersten beiden Spieltagen der Saison in der Startelf und hat bereits Einsätze in der Bundesliga und der UEFA Conference League absolviert. Beck kommt allerdings nur auf Leihbasis nach Osnabrück. Nach einer Saison soll er zu seinem Stammverein nach Heidenheim zurückkehren. Das nächste Spiel des VfL ist am Freitagabend. Die Osnabrücker treten auswärts beim VfL Bochum an. Niedersachsens Kultusministerin Julia Willi-Hamburg will das Abitur an den Schulen reformieren. Ihre Pläne stoßen bei der CDU allerdings auf Kritik. Die Reform sieht vor, dass Schülerinnen und Schüler ihre Prüfungsfächer freier wählen dürfen und es mehr Projektaufgaben statt klassischer Klausuren gebe. Zu einfach, sagt die CDU, die befürchtet, dass das Abitur an Anspruch verlieren könnte. Außerdem kritisiert sie, dass viele Schulen in ländlichen Regionen zu wenig Lehrkräfte hätten, um die Reform auch durchzusetzen. Die gewünschte Wahlfreiheit bestehe dann nur, wenn die Schulen die gewünschten Kurse auch tatsächlich anbieten könnten. Kultusministerin Hamburg verteidigt ihre Abiturreform. Aus ihrer Sicht bleibe das hohe Niveau im niedersächsischen Abitur gesichert. Mehr Wahlfreiheit bedeutet nicht weniger Anspruch, so die Kultusministerin.
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2: Ja, da habe ich Hinak fast schon unterbrochen. Also sowas. Vielleicht sind es die Wolken nämlich ein bisschen ablenken. Die hängen nämlich über der Region und die bleiben da auch. Die Sonne kommt so langsam am Nachmittag raus und Richtung Abend wird es auch nochmal sonnig. Aber da müssen wir wirklich noch ein bisschen drauf warten. Dazu kein Regen in Sicht bei bis zu 20 Grad. Aktuell haben wir noch 15 Grad in Osnabrück, in Schlederhausen und in Fürstenau. Hilter kommt auf 14 Grad. Heute Nacht bleibt der Himmel dann klar bei Tiefsttemperaturen um 11 Grad. Morgen deutlich mehr Sonne als heute, allerdings auch böiger Wind bei bis zu 24 Grad. Übermorgen, also am Mittwoch, kriegen wir einen Sonne-Wolken-Mix, dazu am Nachmittag leichter Regen möglich bei bis zu 25 Grad.
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2: Mit einer neuen Sperrung, und zwar im Osnabrücker Stadtteil Schinkel, betroffen ist da die Weser-Esch-Straße zwischen Kreuzstraße und Schützenstraße. Die ist da halbseitig gesperrt und wird zur Einbahnstraße. Ihr könnt dann nur noch Richtung Bremer Straße fahren. Das Ganze dauert voraussichtlich noch bis in den November. Die mobilen Blitzer vom Landkreis, die begegnen euch heute verstärkt in und um Bad Rothenfelde. Wenn ihr jetzt zusätzlich noch einen Blitzer entdeckt oder einen Verkehrshinweis habt, meldet es gerne bei uns. Ruft an unter 051 750 40 0 oder schickt eine Nachricht per WhatsApp an die 0157 88 5 33 187. Beide Nummern gibt es auch nochmal online auf osradio.de. Wir wünschen euch eine gute und vor allem natürlich eine sichere Fahrt.
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2: Mit mir, Laura Niermann. Einen schönen guten Morgen wünsche ich euch.

0: OS Radio Startklar um 9.40 Uhr und wir blicken mal weit weg und zwar nach Australien, genauer gesagt nach Sydney. Da steht der Sydney Marathon an, ganz großes Event mit, ich glaube sogar tausenden, zehntausenden Läufern, ich weiß es gar nicht, ich weiß aber, was für Medaille man am Ende kriegt. Da sollen nämlich eigentlich berühmte Sehenswürdigkeiten drauf sein, natürlich australische Sehenswürdigkeiten, liegt nahe. Aber in der Praxis ist da etwas Deutsches drauf. Ein deutsches Fußballstadion. Die Rede ist von der Münchner Allianz Arena. Beliebtes Fotomotiv, gebe ich zu. Hat jetzt mit einem Marathon in Sydney aber wenig zu tun. Ronny Thorer kann uns da aufklären. Ronny, was hat die Münchner Allianz Arena mit dem Sydney-Marathon zu tun? Wie konnte das passieren?
1: Ja, es gibt wohl auch in Sydney ein Allianzstadion und offenbar hat da jemand beim Foto raussuchen die falsche Arena als Vorlage genommen. Und da prangt nun eben die Münchner Arena auf der Rückseite der Marathonmedaille in Sydney. Besonders lustig daran, diese finnische Medaille soll Gebäude zeigen, an denen die Marathonläufer es vorbeigeschafft haben. Die Harbour Bridge in Sydney zum Beispiel auch oder das berühmte Opernhaus. Nun sieht es eben so aus, als hätten die Läufer mal eben kurz noch einen Umweg über München gemacht. Die Veranstalter geben sich zerknirscht, da sei jetzt ein bisschen zu viel internationaler Flair auf die Medaille geraten. Aber dafür sei sie jetzt noch ein bisschen einzigartiger.
0: Ja, so kann man es auch sehen. Ich meine, man soll ja immer positiv bleiben. Das können die Australier in der Regel ja auch mit der Allianz Arena. So hässlich ist sie ja nicht. Die kann man ja auch mal auf eine Medaille packen.

0: OBS Radio um 9.50 Uhr. Hier ist Startklar mit mir, Laura Niermann. Und bei mir ist jetzt Verena Morris. Guten Morgen, Verena.
1: Hi.
0: Ganz ungewohnt so rum, ne? Eigentlich bin ich die
1: Stimmt, die ich habe ja auch gerade schon einfach losgeplappert und da hast du schon das Mikro angemacht. Ich dachte,
0: ich bin so schnell.
1: Jetzt haben es alle gehört.
0: Aber ich muss zugeben, ich bin ja gar nicht mehr so oft morgens hier unterwegs und mein Schlafrhythmus ist noch nicht so richtig gut angepasst. Also ich muss daran noch arbeiten, um 8 Uhr ins Bett zu gehen und dann tatsächlich um ein paar Stunden schlafen zu können.
1: Also ich gehe auch nicht um 8 Uhr ins Bett, aber ich glaube, du gehst vielleicht noch später als ich.
0: Nee, ich gehe sehr pünktlich ins Bett. Ach so. Ich liege dann nur sehr lange im Bett und bin wach. Das ist mein Problem.
1: Ich finde vor allem von sonntags auf montags, ne, ist das ja sowieso immer so nach dem Wochenende. Und jetzt hattest du auch noch Urlaub.
0: Ja, ganz furchtbar.
1: Jetzt bist du wieder da, konfrontiert hier.
0: Jetzt ganz krass sofort morgens loslegen. Genau. Aber ich habe es geschafft. Ich war pünktlich heute Morgen hier und durfte euch in den Tag begleiten. Und jetzt macht Verena bei der Tag gleich weiter. Verena, worum geht's bei dir?
1: Genau, es geht um weniger Klausuren, mehr Wahlfreiheit und neue Prüfungsformen. Denn Niedersachsen möchte die Oberstufe grundlegend reformieren. Und was das jetzt für Schülerinnen und Schüler bedeutet, ob das Abitur dadurch vielleicht so ein bisschen leichter wird, darüber sprechen wir gleich um 9:45.
0: Ja, ich bin gespannt und ich werde mir das auch anhören und mir dann überlegen, ob mein Abi besser gewesen wäre. Ich bin mir auf jeden Fall sicher, ich hätte ein besseres Abi haben können, hätte ich mir mal ein bisschen den Stoff angesehen und hätte gelernt. Das ist vielleicht auch heute noch ein guter Tipp. So, ich mache jetzt aber Schluss, weil wir

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1: Ich bin Uli Reitinger. Die Möglichkeit zur telefonischen Krankschreibung will die schwarz-rote Koalition abschaffen. Kritik daran kommt von AOK-Chefin Carola Reimann. Sie verteidigt die telefonische Krankschreibung in den Zeitungen der Funke Mediengruppe, gerade in Zeiten von Infektionswellen, als gutes Mittel.
2: Laut der AOK-Chefin können telefonische Krankschreibungen Ansteckungen vermeiden und medizinisches Personal schützen. Eine missbräuchliche Nutzung kann sie nicht feststellen. Auch die geplante Pflicht zur Vorlage einer Arbeitsunfähigkeitsbescheinigung ab dem ersten Krankheitstag hält Reimann für unsinnig. Eine solche Pflicht binde Kapazitäten, die für die Versorgung nicht zur Verfügung stünden. Aus Berlin, David Riemer.
1: Die Sommerpause ist zu Ende. Im politischen Berlin geht heute der Betrieb wieder los. Bundeskanzler Merz leitet am Vormittag die Sitzung des CDU-Präsidiums. Nach diesem parteiinternen Termin steht morgen dann auch schon die Klausur der schwarz-roten Koalition, also mit der SPD, auf dem Programm.
3: Der Rücktritt von Jens Spahn als Unionsfraktionschef, der quasi Rauswurf von Verkehrsminister Patrick Schnieder und weitere Personalentscheidungen hatten im Juli für ordentlich Wirbel auch innerhalb der CDU gesorgt. Jetzt wird sich zeigen, ob sich die Wogen geglättet haben. Wirklich Zeit für weitere Personaldebatten ist auch nicht. Schon in knapp 2 Wochen steht die erste Landtagswahl in Sachsen-Anhalt an. Auch der Mittelstandsverband fordert von Kanzler Merz jetzt Führungsstärke und einen klaren Fokus auf die anstehenden Reformen. Diana Kramer, Nachrichtenredaktion.
1: Die Folgen der extremen Hitze und wochenlangen Trockenheit kosten die deutsche Wirtschaft nach Schätzungen von Greenpeace mindestens 36 Milliarden Euro. Das entspreche 0,8 bis 0,9% der deutschen Wirtschaftsleistung, teilte Greenpeace mit. Die Naturschutzorganisation berechnete dazu die wirtschaftlichen Schäden unter anderem durch Ernteausfälle, Waldbrände und durch die Gesundheitskosten aufgrund der Hitze. Die Volkswagen-Belegschaft geht laut einer internen Umfrage hart mit der Außendarstellung des Unternehmens durch den Vorstand ins Gericht. Wegen der desaströsen Kommunikation nach außen durch den Vorstand seien die Mitarbeiter und deren Familien verunsichert und verängstigt, heißt es in einem Internetartikel, der der dpa vorliegt. Neben der Kritik an der Kommunikation brachten die Beschäftigten vor allem Angst um ihre Arbeitsplätze zum Ausdruck. Zehntausende Jobs stehen bei VW auf dem Spiel.
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4: So, einige Wolken sind am Start. Zwischendurch gibt es aber immer wieder Auflockerungen. Da guckt die Sonne raus, vor allem Richtung Nachmittag. Da wird es ein bisschen schöner. Das alles heute bei Top-Temperaturen von 20 Grad. Und am Abend, da wird es dann nochmal richtig sonnig bei Temperaturen um die 18 Grad. Morgen wird es wärmer, jetzt auch so schrittweise, Tag für Tag, vormittags. Ist richtig viel Sonne angesagt morgen. Strahlend blauer Himmel, kaum Wolken. Später wechseln sich dann Sonne und Wolken ab. Und gegen Abend kann es dann zwischendurch so ein bisschen regnen. Das dann morgen bei Top-Temperaturen von 24 Grad. Am Mittwoch klettert das Thermometer auf 25 Grad. Da sieht es ähnlich aus. Sonne und Wolken wechseln sich da erstmal ab. Nachmittags wird es ein bisschen bedeckter und vereinzelt müssen wir da auch mit leichten Schauern rechnen. 16 Grad messen wir aktuell hier bei uns in Osnabrück. Bei euch in Melle sind es 15, in Fürstenau 13 und in Haßbergen, da messen wir 14 Grad.
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4: A30 Osnabrück Richtung Bad Oeynhausen zwischen der Raststätte Grönegau Süd und Riemsloh. Da gibt es Gefahr durch Reifen auf der Fahrbahn. Da bitte aufpassen. Dann wird ab heute die Weser-Esch-Straße hier bei uns in Osnabrück zur Einbahnstraße. Zwischen Kreuzstraße und Schützenstraße ist die Straße für mehrere Wochen halbseitig gesperrt. Grund sind da nämlich Arbeiten an Strom- und Wasserleitung. Und das Ganze dauert voraussichtlich bis November. Geblitzt wird in Osnabrück auch. Und zwar in der Bremer Straße am Schinkelberg, da in beiden Richtungen. Und die Blitzer des Landkreises, die habe ich auch noch vor euch, die stehen heute in und um Bad Rothenfelde. Und wenn ihr jetzt sagt, Moment, ich sitze hier gerade im Auto, habt noch was entdeckt an Verkehrsmeldungen, ihr könnt es uns sehr gerne mitteilen. Entweder ruft ihr uns an 0541 750 400 oder ihr schickt eine WhatsApp, dann bitte an 0157 88 533 187. Ich wünsche euch eine gute und vor allem sichere Fahrt, kommt gut an.
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4: 4 nach 10 haben wir es am Montagvormittag und weniger Klausuren. Ich habe es gerade schon gesagt, mehr Wahlfreiheit und neue Prüfungsformen. In Niedersachsen soll die Oberstufe komplett umgebaut werden. Doch wird das Abitur dadurch besser? Das ist die große Frage. Oder wird es am Ende vielleicht sogar leichter? Was sich für Schülerinnen und Schüler da konkret ändert und welche Kritik es auch an der Reform gibt, das alles klären wir gleich um kurz nach 10. Das mache ich dann mit meiner Kollegin Emma Sprick. Ich bin Verena Morris. Ich wünsche euch einen wunderschönen Montag.

0: Elton John war das hier bei OS Radio 104,8. 11 Minuten nach 10 haben wir es. Schönen Montag euch und weniger Klausuren, mehr Wahlfreiheit und auch neuer Weg zum Abitur in Niedersachsen. Da soll sich die Oberstufe grundlegend verändern. Für Schülerinnen und Schüler könnte das bedeuten mehr Mitbestimmung bei den eigenen Fächern, weniger schriftlicher Prüfungsstress und auch neue Formen von Leistungsnachweisen. Doch was steckt da jetzt eigentlich hinter dieser Reform? Und wird das Abitur dadurch besser oder tatsächlich vielleicht auch sogar leichter? Darüber spreche ich jetzt mit meiner Kollegin Emma Sprick. Emma, Niedersachsen plant eine umfassende Reform der Oberstufe. Kultusministerin Julia Willi-Hamburg, die spricht von einem Meilenstein. Was soll sich denn da jetzt konkret ab nächstem Schuljahr, also 2027, verändern? Und wie soll die Oberstufe künftig aufgebaut sein?
1: Die Oberstufe soll insgesamt individueller gestaltet werden. Schülerinnen und Schüler sollen stärker nach ihren eigenen Interessen, Stärken und Zukunftsplänen wählen können. Besonders in Klasse 11 gibt es dafür einen Pflichtbereich und mehrere Wahlpflichtbereiche. Pflicht bleiben unter anderem Deutsch, eine fortgeführte Fremdsprache, Mathe, Sport, Religion bzw. Werte und Normen oder Philosophie sowie berufliche Orientierung. Dazu kommen Wahlmöglichkeiten aus verschiedenen Bereichen. Man soll beispielsweise ein Fach aus Musik, Kunst oder darstellendem Spiel wählen und weitere Fächer aus Geschichte, Erdkunde und Politik und aus dem Bereich Biologie, Chemie, Physik und Informatik. Außerdem soll es zusätzliche individuelle Vertiefungen geben, zum Beispiel weitere Fremdsprachen. In den Klassen 12 und 13 sollen die bisherigen festen Profile auch flexibler werden. Fächer könnten stärker miteinander kombiniert werden, sodass Schülerinnen und Schüler ihre Oberstufe besser an ihren Interessen und späteren Plänen ausrichten können. Insgesamt geht es also darum, mehr Wahlfreiheit zu schaffen und gleichzeitig die Schülerinnen und Schüler gezielter auf Studium und Beruf vorzubereiten.
0: So, ein zentraler Punkt der Reform ist ja auch die Entlastung. In Zukunft sollen weniger Klausuren geschrieben werden und auch die Abiturprüfungen, die verändern sich. Was heißt das jetzt konkret für Schülerinnen und Schüler?
1: Ja, es sollen deutlich weniger schriftliche Arbeiten geschrieben werden, vor allem im Halbjahr direkt vor dem Abitur. In Niedersachsen soll die Facharbeit in der Oberstufe unter anderem auch wegen der Nutzung von künstlicher Intelligenz wegfallen. Statt bestimmter Klausuren wird es sogenannte kombinierte Leistungsnachweise geben. Das könnten zum Beispiel Podcasts, Präsentationen oder Podiumsdiskussionen sein. Im Abitur selbst bleibt es zwar bei 5 Prüfungsfächern, allerdings soll es künftig nur noch 3 statt 4 schriftliche Abiturprüfungen geben. Die Kultusministerin begründet die Umstellung damit, dass Kommunikation, Interaktion und mündliche Präsentationen heute viel wichtiger seien als früher. Im Studium, im Job, aber auch natürlich im gesellschaftlichen Alltag. Insgesamt soll es künftig stärker darum gehen, Inhalte verständlich zu vermitteln, darüber zu diskutieren und gemeinsam an Projekten zu arbeiten. Gleichzeitig sollen die Lehrkräfte entlastet werden. Statt 3 sollen künftig nur noch 2 Lehrkräfte die Prüfungen korrigieren.
0: So, jetzt geht es bei der Reform aber nicht einfach nur darum, weniger schriftliche Arbeiten zu haben, sondern auch darum, neue Formen der Leistungsbewertung einzuführen. Jetzt gibt es auch Kritik an den Plänen. Die CDU befürchtet unter anderem, dass durch weniger schriftliche Prüfungen das Leistungsniveau des Abiturs sinken könnte. Und ob die Wahlfreiheit an allen Schulen überhaupt umgesetzt werden kann, das ist auch noch so eine Frage. Wie reagiert die Kultusministerin denn jetzt darauf und wann würde die Reform überhaupt gelten?
1: Die Kultusministerin weist die Kritik zurück und betont, dass das Abitur weiterhin ein hohes und vergleichbares Leistungsniveau haben soll. Ihr Argument ist, dass mehr Wahlfreiheit nicht automatisch weniger Anspruch bedeutet. Gleichzeitig gibt es aber tatsächlich die Herausforderung, dass die Schulen genügend Lehrkräfte und Unterrichtsstunden benötigen, um die verschiedenen Wahlmöglichkeiten anbieten zu können. Gerade kleinere oder ländliche Gymnasien könnten dabei Schwierigkeiten bekommen. Kritiker befürchten deshalb, dass die tatsächliche Auswahl davon abhängen könnte, an welcher Schule man sein Abitur macht. Wenn der Entwurf wie geplant im kommenden Jahr in Kraft tritt, wären die heutigen Zehntklässler die ersten, die 2030 nach den neuen Regeln Abitur machen. Spürbar wird die Reform für sie aber erst ab der 12. Klasse. Die heutigen Neuntklässler wären dagegen der erste Jahrgang, der die komplett reformierte Oberstufe durchläuft.
0: So, ob die Reform am Ende wirklich mehr Freiheit bringt und besser auf Studium und Beruf vorbereitet, das wird sich dann also jetzt erst in den nächsten Jahren zeigen. Klar ist aber schon jetzt, ne, die Oberstufe soll sich grundlegend verändern mit mehr Wahlmöglichkeiten, weniger Klausuren, neuen Formen auch der Leistungsbewertung. Ob das an allen Schulen dann auch genauso umgesetzt werden kann und das hohe Niveau des Abiturs erhalten bleibt, das wird sich dann auch in den nächsten Jahren zeigen. Erstmal bis hierher, Emma, vielen Dank für die Einblicke.
1: Gerne.

Bobby war das, ne? 23 Minuten nach 10 Uhr, US-Radio 104,8 ist hier. Und was wird eigentlich aus dem VW-Werk hier bei uns in Osnabrück? Genau das könnte sich bald entscheiden. Denn bisher ist klar, wir wissen, bis 2027 werden dort noch Autos gebaut. Und danach, ja, da ist noch ziemlich viel offen. Eine Idee, statt Autos könnten in Osnabrück künftig Rüstungsgüter vom Band laufen. Mehr dazu gleich bei uns in den Lokalnachrichten mit Hinnerk.

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1: Mit Hinak Gramm. Stadt Osnabrück sucht erneut Pächter für den Ratskeller. Und VfL Osnabrück holt Adrian Beck aus Heidenheim. Die Stadt Osnabrück sucht erneut einen Pächter für den Ratskeller. Ab heute können sich Gastronomiebetriebe um die Räume im historischen Rathaus bewerben. Dafür läuft bis zum 21. September ein neues Interessenbekundungsverfahren. Eigentlich hatte man im Sommer einen Pächter für den Ratskeller gefunden. Wegen personeller Veränderungen soll der Pachtvertrag aber kurzfristig geplatzt sein. Der Ratskeller im Osnabrücker Rathaus steht jetzt seit rund einem Jahr leer. Wie geht es weiter mit dem Osnabrücker VW-Werk? Diese Frage könnte bald auf einer Aufsichtsratssitzung des Autobauers geklärt werden, die laut dem NDR für Anfang September angesetzt ist. Auch Ministerpräsident Olaf Lies nimmt daran teil. Lies hatte sich in der Vergangenheit mehrmals gegen ein Auslaufen der Produktion im Werk ausgesprochen. Das Land Niedersachsen könnte in den Verhandlungen eine Art Vermittlerrolle übernehmen. Möglich ist, dass in Zukunft Rüstungsgüter statt Autos in Osnabrück vom Band laufen. Gerüchten zufolge könnte sich das Land an einem Rüstungseinstieg beteiligen. Ein Sprecher der Landesregierung sagte dem NDR, man prüfe in alle Richtungen, wie sich ein Auslaufen der Produktion nach 2027 verhindern lasse. Der VfL Osnabrück hat sich mit einem neuen Mittelfeldspieler verstärkt. Adrian Beck wechselt vom 1. FC Heidenheim an die Bremer Brücke. Der 29-Jährige stand bei Heidenheim in den ersten beiden Spieltagen der Saison in der Startelf und hat bereits Einsätze in der Bundesliga und der UEFA Conference League absolviert. Beck kommt allerdings nur auf Leihbasis nach Osnabrück. Nach einer Saison soll er zu seinem Stammverein nach Heidenheim zurückkehren. Das nächste Spiel des VfL ist am Freitagabend. Die Osnabrücker treten auswärts beim VfL Bochum an. Niedersachsens Kultusministerin Julia Willi-Hamburg will das Abitur an den Schulen reformieren. Ihre Pläne stoßen bei der CDU allerdings auf Kritik. Die Reform sieht vor, dass Schülerinnen und Schüler ihre Prüfungsfächer freier wählen dürfen und es mehr Projektaufgaben statt klassischer Klausuren gäbe. Zu einfach, sagt die CDU, die befürchtet, dass das Abitur an Anspruch verlieren könnte. Außerdem kritisiert sie, dass viele Schulen in ländlichen Regionen zu wenig Lehrkräfte hätten, um die Reform auch durchzusetzen. Die gewünschte Wahlfreiheit bestehe dann nur, wenn die Schulen die gewünschten Kurse auch tatsächlich anbieten könnten. Kultusministerin Hamburg verteidigt ihre Abiturreform. Aus ihrer Sicht bleibe das hohe Niveau im niedersächsischen Abitur gesichert. Mehr Wahlfreiheit bedeutet nicht weniger Anspruch, so die Kultusministerin.
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2: Einige Wolken hängen über der Region im Laufe des Nachmittags. Lockert's dann aber auf, da guckt dann tatsächlich noch mal kurz die Sonne raus. Dazu werden es maximal 20 Grad, also recht angenehm. Und am Abend wird es dann noch mal richtig schön sonnig bei Temperaturen um die 18 Grad. Morgen kommt der Sommer dann so langsam zurück. Also es wird jetzt schrittweise wieder ein bisschen wärmer. Morgen Vormittag ist es richtig sonnig, also da ist keine einzige Wolke am Himmel zu sehen. Am Nachmittag wechseln sich dann Sonne und Wolken ab. Gegen Abend kann es durch ein bisschen regnen. Das morgen dann aber bei 24 Grad. Am Mittwoch klettert das Thermometer auf 25 Grad. Da wechseln sich auch erstmal Sonne und Wolken ab. Nachmittags sind dann so ein paar mehr Wolken am Start. Dazu gibt es dann auch noch ein bisschen Regen. Und am Donnerstag sind dann sogar 28 Grad drin. 16 Grad messen wir aktuell hier bei uns in Osnabrück, bei euch in Bersenbrück auch. In Bad Essen und Glandorf, da messen wir 15.
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2: Also hier bei uns in Osnabrück im Schinkel, da wird die Weser-Esch-Straße ab heute zur Einbahnstraße. Zwischen der Kreuzstraße und der Schützenstraße ist die Straße nämlich dann für mehrere Wochen halbseitig gesperrt. Grund sind da Arbeiten an Strom- und Wasserleitungen. Und diese Einbahnstraßenregelung, die gilt in Richtung Bremerstraße und das Ganze dauert voraussichtlich bis November. Dann wird geblitzt in der Bremerstraße hier bei uns in Osnabrück am Schinkelberg, da in beide Richtungen. Und die Blitzer des Landkreises, die habe ich auch noch für euch, die stehen heute in und um Bad Rothenfelde. Und wenn ihr jetzt noch Verkehrsmeldungen für uns habt, vielleicht seid ihr ja gerade unterwegs, habt noch einen Stau gesehen oder einen weiteren Blitzer, gerne einfach mal Bescheid geben bei uns 0541 750 400 oder ihr schickt uns eine WhatsApp an 01 5788 533 187. Ich wünsche euch eine gute und vor allem sichere Fahrt. Kommt gut an.
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2: Kurz nach 10:30. Am Montagvormittag und ganz viel Fußballluft konnten wir am Wochenende ja schon schnuppern, ne, mit den ersten DFB-Pokalspielen. Jetzt weiß ich auch, warum der VfL Osnabrück beim ersten Ligaspiel mit Heidenheim so gut mithalten konnte. Ne? Die haben nämlich gestern im DFB-Pokal gegen Jeddelo 2 verloren. Ich konnte es nicht glauben, als ich das gesehen habe, beziehungsweise das Ergebnis habe ich mir natürlich angeguckt, nicht das Spiel. Aber und das nicht zu knapp, denn die haben 5:2 verloren und es gab noch mehr Fußball. Außer DFB-Pokal gab es auch noch den Supercup am Wochenende, Bayern gegen Dortmund. Und am Ende hat da der Rekordmeister gejubelt. 2:1 gewinnt der FC Bayern den Supercup, während der BVB das Spiel am Ende nur noch mit 9 Feldspielern beendet hat. Und wie die beiden Teams jetzt so das erste Pflichtspiel der Saison bewerten, das alles klären wir mal gleich in der nächsten halben Stunde. Ich bin Verena Morris.

0: Der FC Bayern München hat wie im Vorjahr den Supercup gewonnen. Der deutsche Meister und DFB-Pokalsieger gewannen eine Woche vor Bundesliga-Start das erste Pflichtspiel der Saison, auswärts gegen Vizemeister Borussia Dortmund, und zwar mit 2:1. Und da sprechen wir jetzt ganz kurz drüber. Das mache ich mit meinem Kollegen Moritz Einzel. Der berichtet nämlich für uns aus München. Moritz, der FC Bayern ist zum insgesamt 12. Mal Supercup-Sieger. Was denn verdienter Sieg beim BVB?
1: Ja, schon. Der FC Bayern hat gerade im ersten Durchgang sehr gut gespielt. Neuzugang Nathaniel Brown war da gleich voll involviert, offensiver, als das vielleicht viele erwartet haben. Und Brown hat dann auch das Führungstor gemacht. Kurz vor der Pause Michael Olise mit dem 2:0. Eine ganz tolle Einzelleistung des Franzosen. Bei Olise sieht es ja immer so aus, der entscheidet, ich mache jetzt ein Tor, und dann macht er ein Tor. Und so war das auch hier wieder. Im zweiten Durchgang Dortmund dann griffiger, aber zu mehr als zum Anschlusstreffer, zum 1:2 durch Fabio Silva, hat es nicht mehr gereicht.
0: Ja, der Olise hat es einfach drauf. Ne? Also der BVB hat das Spiel, müssen wir jetzt auch mal sagen, ja nur zu 9 beendet. Also 9 Feldspieler, beziehungsweise zu 10. 9 Feldspieler waren auf dem Platz, nicht zu 11. Ne?
1: Da gab es eine glattrote Karte, ja. Kurz vor Spielende hat Rami Benzebaini, Bayern-Neuzugang Ismail Saibari, sehr robust umgesenzt, offene Sohle knapp oberhalb des Knöchels. Da hat Schiedsrichter Daniel Schlager gesagt, bis hierhin und nicht weiter. Und dann musste Benzebaini ein bisschen früher duschen gehen. Insgesamt, ja, eine vertretbare Entscheidung.
0: Mhm. Wie zufrieden sind denn jetzt die Bayern mit dem Sieg im ersten Pflichtspiel der Saison?
1: Da gab es durchaus unterschiedliche Ansichten. Joshua Kimmich zum Beispiel, der ist ja besonders ehrgeizig und der war jetzt kritisch nach dem Titel in Dortmund.
2: Wir sind zufrieden, dass wir heute gewonnen haben, aber mit der Art und Weise, da sind wir schon noch weit weg, da haben wir noch sehr, sehr viel Arbeit vor uns.
1: Soweit Kimmich am Sky-Mikro. Bayern-Trainer Vincent Kompany, der klang dagegen so.
3: Sehr gute erste Halbzeit, zweite Halbzeit auch. Insgesamt viel Bereitschaft zum Kämpfen gezeigt.
1: Genau, und am Schluss durften die Bayern mal wieder einen Pokal stemmen und ihren Titelkakadu rausholen.
0: Wie denken Sie beim BVB über das Supercup-Endspiel?
1: Ach, die Dortmunder sind, glaube ich, ganz einverstanden damit. Also davon abgesehen, dass sie das ganz sicher nicht super finden, wenn die Bayern einen Titel in ihrem Stadion feiern.
0: Ja,
1: aber insgesamt okay, Torwart Gregor Kobel bei Sky.
4: Man hat auch gemerkt, dass viele Jungs noch neu sind, dass viele Jungs noch nicht so viel Erfahrung haben, was auch komplett normal ist in so einer Situation. Aber ich glaube, wir werden immer stärker werden.
1: Bis Halloween ist noch ein bisschen Zeit. Da sehen sich Bayern und Dortmund dann in der Münchner Arena in der Bundesliga wieder.
0: Genau, also Bayern startet mit einem Titel in die neue Saison, 2:1 gegen Dortmund und damit zum 12. Mal Supercup-Sieger. Für den BVB bleibt dagegen die Erkenntnis, da war mehr drin. Am Ende standen nur noch 9 Feldspieler auf dem Platz. Und da freuen wir uns, glaube ich, alle drauf. Die Bundesliga startet dann am kommenden Wochenende. Moritz, erstmal bis hierher, vielen Dank.
1: Ja klar, gerne.

Ja, schön wär's, ne? 1000 Kilometer bis zum Meer. Euer Urlaub ist vielleicht auch schon ein bisschen her. Die Sommerpause in Berlin ist aber jetzt vorbei. Da geht's nämlich jetzt wieder richtig los. Nach den Ferien nimmt die Politik heute wieder Fahrt auf. Vor der Kabinettsklausur morgen in Brandenburg trifft sich zum ersten Mal die CDU-Spitze um Parteichef und Kanzler Friedrich Merz. Und klar ist, Schwarz-Rot hat sich für den Herbst jetzt einiges vorgenommen. Bei Rente, Wirtschaft und anderen großen Baustellen sollen die Reformen jetzt weitergehen. Was da so geplant ist, mehr dazu und weitere Nachrichten aus Deutschland und der Welt hört ihr dann gleich bei uns in 8 Minuten um 11.

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1: Ich bin Uli Reitinger. Ernteausfälle, Brände und Niedrigwasser sorgen für enorme Schäden. Die extreme Hitze und Trockenheit in diesem Sommer kosten die deutsche Wirtschaft nach Schätzungen von Greenpeace 36 Milliarden Euro. Mindestens, sagt die Umweltschutzorganisation.
2: Bei brütender Hitze schalten viele von uns einen Gang zurück. Wir sind weniger produktiv. Und allein das verursacht Schäden von mehr als 10 Milliarden Euro, sagt Greenpeace. Und dann sind da die Bauern, die weniger ernten, Wälder werden zu Asche. Eine Katastrophe für die Menschen und die Volkswirtschaft, nennen die Umweltschützer diesen Sommer und fordern die Regierung auf, nun schnell zu handeln. Denn, Zitat, ein Weiter-so können wir uns nicht mehr leisten. Claudia Wächter, Nachrichtenredaktion.
1: Der Urlaub ist vorbei, das politische Berlin nimmt heute wieder die Arbeit auf. Der Herbst soll im Zeichen umfassender Reformen stehen, die Schwarz-Rot bereits vor der Sommerpause angeschoben hat. Bevor ab morgen das Bundeskabinett zu einer Arbeitsklausur in Neu-Hardenberg in Brandenburg zusammenkommt, trifft sich heute in Berlin die CDU-Spitze unter Leitung von Parteichef und Bundeskanzler Merz.
3: Am Wochenende hat Kanzler Merz erklärt, er wolle bei der Kabinettsklausur morgen die Regierung auf die zügige Umsetzung der Reformen einschwören. Dafür muss Merz aber erstmal heute seine eigene Partei geschlossen halten. In der CDU grummelt es. Manche sind verärgert über die aus ihrer Sicht schlecht gemachte Kabinettsumbildung im Sommer. Und ostdeutsche CDU-Ministerpräsidenten sägen an zentralen Rentenreformbeschlüssen der Regierung. Dazu die schlechten Umfragewerte. Merz muss ab heute wohl gegen das verbreitete Gefühl anarbeiten, er könne es als Kanzler einfach nicht. Aus Berlin, Ronny Thorau.
1: AOK-Chefin Reimann hat die telefonische Krankschreibung als gutes Mittel verteidigt, gerade in Zeiten von Infektionswellen. So könnten Ansteckungen vermieden und medizinisches Personal geschützt werden, sagte sie den Zeitungen der Funke Mediengruppe. Eine missbräuchliche Nutzung könne die AOK nicht feststellen. Die Schwarz-Rote Koalition will die Möglichkeit zur telefonischen Krankschreibung abschaffen. Das Kinojahr 2026 könnte sich zum stärksten seit der Pandemie entwickeln. Im ersten Halbjahr wurden rund 47,5 Millionen Tickets verkauft und mehr als 500 Millionen Euro Umsatz gemacht. Das teilte die Filmförderungsanstalt mit. Die meisten Menschen lockte in diesem Jahr bislang der Animationsstreifen der Super Mario Galaxy Film in die Kinos. Dahinter folgt die Michael Jackson Biografie Michael.
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4: Ja, die Wolken machen sich erstmal gemütlich am Osnabrücker Himmel, aber Richtung Nachmittag wird es besser. Da lockert es auf, da guckt die Sonne raus. Das alles heute bei angenehmen 20 Grad. Und am Abend, da wird es dann nochmal richtig schön sonnig. Da sind dann wenige Wolken am Start bei Temperaturen so um die 17, 18 Grad. Morgen wird es wärmer, maximal 24 Grad, zeigt das Thermometer da an. Vormittags ist es auch richtig schön. Also da bekommt ihr strahlend blauen Himmel. Keine Wolke ist da am Himmel zu sehen. Richtig viel Sonne gegen Nachmittag. Da kommen so ein paar Wolken dazu. Ist aber erstmal trocken, erst gegen Abend regnet es so ein bisschen und am Mittwoch sind dann maximal 25 Grad drin. Vormittags wechseln sich Sonne und Wolken ab. Nachmittags, da ist es so ein bisschen bedeckter und da kann es hier und da auch nochmal leicht schauern. 17 Grad messen wir aktuell. Hier bei uns in Osnabrück, bei euch in Neunkirchen sind es 18, in Rulle und Bad Iburg, da messen wir 16.
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4: Die Weser-Eschstraße, die wird hier bei uns in Osnabrück ab heute zur Einbahnstraße. Und zwar gilt die Regel Richtung Bremer Straße. Denn zwischen Kreuzstraße und Schützenstraße ist die Straße für mehrere Wochen halbseitig gesperrt. Und das Ganze gilt voraussichtlich bis November. Dann wird geblitzt, einmal in der Bremer Straße am Schinkelberg, da in beide Richtungen. Dann in der Kirchstraße hier in Osnabrück, da steht auch noch ein Blitzer, 30 sind da erlaubt. Und die Blitzer des Landkreises, die habe ich auch noch für euch, die stehen heute in und um Bad Rodenfelde. Und wenn ihr jetzt noch Verkehrsmeldungen für uns habt, ihr könnt es uns sehr gerne mitteilen. Entweder ruft ihr uns an 0541 750 40 0 oder ihr schickt uns eine WhatsApp, dann bitte an 01 5788 533 187. Ich würde euch eine gute und vor allem sichere Fahrt kommt gut an.
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4: Am Montagvormittag 4 nach 11 haben wir es. Und wie sauber sind unsere Böden und unser Grundwasser? Die aktuelle Nährstoffbilanz hier für die Region, die macht erstmal Mut. Die Belastung durch Nitrat, Stickstoff und Phosphor, die ist nämlich zurückgegangen. Warum das so ist und welche Rolle Landwirtschaft und Wasserversorger dabei auch spielen und was da jetzt alles noch so geplant ist, damit das auch weiterhin positiv bleibt das Ganze. Das hört ihr gleich bei uns um kurz nach 11. Ich bin Verena Morris. Euch einen schönen Montag. Jetzt mit Ed Sheeran.

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1: Wie sauber sind unsere Böden und unser Grundwasser? Genau darum ging es letzte Woche, Donnerstag, beim sogenannten Runden Tisch Nährstoffe der Landwirtschaftskammer. Zum 10. Mal haben sich da Vertreter unter anderem aus der Landwirtschaft zusammengesetzt und den aktuellen Nährstoffbericht vorgestellt. Im Blick sind dabei vor allem Nitrat, Stickstoff und Phosphor. Und Ziel ist, dass möglichst wenig davon in den Boden und natürlich auch in unser Grundwasser gelangt. Und die aktuelle Bilanz, die sieht dabei ziemlich gut aus. Kreislandwirt Johannes Schürbrock erklärt jetzt mal, wie sich die Werte da so entwickelt haben.
2: Wir kommen natürlich aus einer Zeit, wo wir enorme Überschüsse hatten. Da waren wir auch auf einem Höchststand, so in den Jahren 2016, 2017. Und da hatten wir eben diese enormen Überschüsse und belastbare Zahlen. Einen Überschuss von 35 Kilo Stickstoff pro Hektar denn eben ausmachte. Und da sind wir also komplett drunter, dass wir jetzt also tatsächlich bis in den negativen Bereich, dass wir also weniger düngen im Landkreis Osnabrück.
1: Die angestrebte Obergrenze, die wurde also deutlich unterschritten. Ein Grund dafür sind unter anderem Veränderungen bei der Düngung. Aber auch die Zusammenarbeit zwischen Landwirtschaft und Wasserversorgern spielt eine ganz wichtige Rolle, sagt Uwe Bühning vom Wasserverband Wittlage.
3: Zum Thema der Wasserwirtschaft. Man muss wissen, zur Sicherstellung der Wasserversorgung ist es notwendig, dass Landwirtschaft und Wasserwirtschaft eng beieinander stehen. Wasserwirtschaft geschieht im Wesentlichen, die Grundwasserneubildung ist im Wesentlichen auf landwirtschaftlichen Flächen erfolgt die. Also Landwirtschaft geht nicht ohne Wasserwirtschaft und Wasserwirtschaft geht auch nicht ohne Landwirtschaft. Das ist ganz entscheidend, das zu betrachten.
1: Die aktuelle Bilanz ist also positiv. Zurücklehnen wollen sich die Beteiligten trotzdem nicht, denn beim Runden Tisch geht es auch darum, wie die Situation bei Böden und Grundwasser langfristig weiter verbessert werden kann. Welche Maßnahmen dafür geplant sind, das erklärt jetzt nochmal Kreislandwirt Johannes Schürbrock.
2: Ja, wenn wir dann zur Zusammenfassung kommen am Runden Tisch Nährstoffe, dann steht eine Frage oder ein Satz über allem weiteres Vorgehen. Und da haben wir ganz bewusst heute, auch vor dem Hintergrund, dass der Bundeslandwirtschaftsminister in Schwiblingsen war, ein Ort in der Nähe von Hannover, da werden auf einer Fläche von 5 Hektar Versuche durchgeführt. Da wird eben versucht, das Sickerwasser in 80 cm Tiefe wieder aufzufangen und zu messen, was kommt im Sickerwasser an und wie reagiert man denen eben nach Ernte auf verbliebenen Stickstoff, den die Hauptfrucht nicht aufgenommen hat und der sich dann im Sickerwasser befindet.
1: Also es bleibt noch einiges zu tun, weiter messen, forschen und neue Lösungen ausprobieren, denn auch wenn die Nährstoffbilanz aktuell gut aussieht, soll das Grundwasser auch in Zukunft natürlich möglichst wenig belastet werden. 11:15 haben wir es gleich, OS Radio 104,8 ist hier am Montag, schönen Vormittag.

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ersten DFB-Pokalspiele gab es jetzt am Wochenende. Für den VfL Osnabrück war es noch nicht so weit. Die mussten noch nicht ran, denn die spielen ja im DFB-Pokal gegen Bayern München. Der musste ja am Wochenende im Supercup ran, haben wir schon drüber gesprochen. Das haben sie ja gewonnen, die Bayern gegen den BVB. Also, das 2. September, das ist so der Tag der Tage. Da heißt es dann für den VfL Osnabrück DFB-Pokal. Und zwar geht es da gegen die Bayern. Neuer Mann fürs Mittelfeld beim VfL, der dann auch auf dem Platz stehen könnte, ist Adrian Beck. Der kommt nämlich vom 1. FC Heidenheim an die Bremer Brücke. Bringt Bundesliga-Erfahrung mit, hat zuletzt auch bei Heidenheim in den ersten beiden Saisonspielen von Anfang an gespielt. Jetzt trägt er das lila-weiße Trikot, soll beim VfL für ein Jahr aushelfen. Danach geht's zurück nach Heidenheim. Alle Einzelheiten dazu und weitere Nachrichten hier aus der Region dann gleich in 8 Minuten um 11:30 Uhr.

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1: Mit Hinak Gramm. Stadt Osnabrück sucht erneut Pächter für den Ratskeller. Und VfL Osnabrück holt Adrian Beck aus Heidenheim. Die Stadt Osnabrück sucht erneut einen Pächter für den Ratskeller. Ab heute können sich Gastronomiebetriebe um die Räume im historischen Rathaus bewerben. Dafür läuft bis zum 21. September ein neues Interessenbekundungsverfahren. Eigentlich hatte man im Sommer einen Pächter für den Ratskeller gefunden. Wegen personeller Veränderungen soll der Pachtvertrag aber kurzfristig geplatzt sein. Der Ratskeller im Osnabrücker Rathaus steht jetzt seit rund einem Jahr leer. Wie geht es weiter mit dem Osnabrücker VW-Werk? Diese Frage könnte bald auf einer Aufsichtsratssitzung des Autobauers geklärt werden, die laut dem NDR für Anfang September angesetzt ist. Auch Ministerpräsident Olaf Lies nimmt daran teil. Lies hatte sich in der Vergangenheit mehrmals gegen ein Auslaufen der Produktion im Werk ausgesprochen. Das Land Niedersachsen könnte in den Verhandlungen eine Art Vermittlerrolle übernehmen. Möglich ist, dass in Zukunft Rüstungsgüter statt Autos in Osnabrück vom Band laufen. Gerüchten zufolge könnte sich das Land an einem Rüstungseinstieg beteiligen. Ein Sprecher der Landesregierung sagte dem NDR, man prüfe in alle Richtungen, wie sich ein Auslaufen der Produktion nach 2027 verhindern lasse. Der VfL Osnabrück hat sich mit einem neuen Mittelfeldspieler verstärkt. Adrian Beck wechselt vom 1. FC Heidenheim an die Bremer Brücke. Der 29-Jährige stand bei Heidenheim in den ersten beiden Spieltagen der Saison in der Startelf und hat bereits Einsätze in der Bundesliga und der UEFA Conference League absolviert. Beck kommt allerdings nur auf Leihbasis nach Osnabrück. Nach einer Saison soll er zu seinem Stammverein nach Heidenheim zurückkehren. Das nächste Spiel des VfL ist am Freitagabend. Die Osnabrücker treten auswärts beim VfL Bochum an. Niedersachsens Kultusministerin Julia Willi-Hamburg will das Abitur an den Schulen reformieren. Ihre Pläne stoßen bei der CDU allerdings auf Kritik. Die Reform sieht vor, dass Schülerinnen und Schüler ihre Prüfungsfächer freier wählen dürfen und es mehr Projektaufgaben statt klassischer Klausuren gebe. Zu einfach, sagt die CDU, die befürchtet, dass das Abitur an Anspruch verlieren könnte. Außerdem kritisiert sie, dass viele Schulen in ländlichen Regionen zu wenig Lehrkräfte hätten, um die Reform auch durchzusetzen. Die gewünschte Wahlfreiheit bestehe dann nur, wenn die Schulen die gewünschten Kurse auch tatsächlich anbieten könnten. Kultusministerin Hamburg verteidigt ihre Abiturreform. Aus ihrer Sicht bleibe das hohe Niveau im niedersächsischen Abitur gesichert. Mehr Wahlfreiheit bedeutet nicht weniger Anspruch, so die Kultusministerin.
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2: Viele Wolken, wenig Auflockerung, so sieht der Mittag aus hier bei uns in Stadt und Landkreis. Aber Freunde, wird besser ab dem Nachmittag, da lockert es nämlich auf, da kommt dann auch die Sonne raus. So richtig sonnig wird es dann nochmal gegen Abend. Das alles heute bei Top-Temperaturen von 20 Grad und am Abend, da sind dann so um die 17, 18 Grad drin. Morgen wird es noch einen Tacken wärmer mit maximal 24 Grad. Morgens und vormittags ist es richtig schön sonnig. Da heißt es auf jeden Fall, Sonnenbrille nicht vergessen, wenn ihr da das Haus verlasst. Strahlenblauer Himmel ist angesagt. Keine Wolken, viel Sonne. Dann am Nachmittag kommen so ein paar Wolken dazu. Gegen Abend kann es so ein bisschen regnen. Und am Mittwoch geht es ähnlich weiter. Auch da wechseln sich Sonne und Wolken erstmal ab. Nachmittags ist es ein bisschen bedeckter. Da kann es auch zwischendurch so ein bisschen regnen. Das dann bei Temperaturen um die 25 Grad. 18 Grad messen wir aktuell hier bei uns in Osnabrück. Bei euch im Bramschau auch. In Hagen sind 17. In Dissen, da messen wir 16.
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2: In Osnabrück-Schinkel, da wird die Weser-Esch-Straße ab heute zur Einbahnstraße. Und zwar gilt die Einbahnstraße in Richtung Bremer Straße. Zwischen Kreuzstraße und Schützenstraße ist die Straße nämlich für mehrere Wochen halbseitig gesperrt. Und das Ganze gilt voraussichtlich bis November. Dann wird geblitzt, nach wie vor an der Bremer Straße am Schinkelberg, da in beiden Richtungen. In der Kirchstraße steht auch noch ein Blitzer, hier bei uns in Osnabrück, 30 sind da erlaubt. Und die Blitzer des Landkreises, die habe ich auch noch für euch, die stehen heute in und um Bad Rothenfelde. Und wenn ihr jetzt sagt, Moment, ich sitze hier im Auto, ich habe noch einen Stau entdeckt, vielleicht auch eine Gefahrenmeldung, dann gerne einfach mal anrufen bei uns, 0541 750 400 oder ihr schickt eine WhatsApp. dann bitte an 015788 533 187. Ich wünsche euch eine gute und vor allem sichere Fahrt. Kommt gut an.
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2: Ja, vielleicht gibt es den einen oder anderen, den würdet ihr liebend gerne mal zum Mond schießen. Wir machen gleich mal einen kleinen Ausflug ins Weltall und das ganz ohne Rakete im Planetarium am Museum am Schillerberg. Da gibt es nämlich ab morgen eine neue Kindershow. Eva, die kleine Entdeckerin, heißt das Ganze. Und mit Eva geht es dann einfach mal ab durchs All um Mut, Neugier und die Frage, was macht unsere Erde eigentlich so besonders? Vielleicht finden wir gleich schon eine Antwort darauf, denn mehr dazu hört ihr gleich bei uns in den Veranstaltungstipps. Ich bin Verena Morris, euch einen schönen Montag.

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1: Ja, wie wär's morgen mal mit einem kleinen Ausflug ins Weltall? Und das ganz ohne Rakete geht nicht. Doch, Freunde, geht doch. Im Planetarium am Museum am Schöllerberg. Da feiert nämlich eine neue Show für Kinder Premiere. Eva, die kleine Entdeckerin, so heißt die Show. Und darum geht's um die kleine Eva, sie und ihre Brüder. Die werden auf dem Spielplatz von stärkeren Kindern geärgert und vertrieben. Eva fühlt sich klein, Eva fühlt sich hilflos. Ihre Mutter hilft ihr aber dabei, die Sache aus einem ganz anderen Blickwinkel zu betrachten. Man muss nicht groß und stark sein, um was zu schaffen. Mut, Köpfchen, Durchhaltevermögen können nämlich genauso wichtig sein. Und genau dabei lernen die Kinder ganz nebenbei noch einiges über unsere Planeten kennen. Also warum ist die Erde so besonders? Wie konnte hier überhaupt Leben entstehen? Was macht unsere Erde ja eigentlich einzigartig? Die Show ist für Kinder ab 5 Jahren geeignet, verbindet eine spannende Geschichte mit Wissenschaft und ganz viel Fantasie. Und die Premiere von Eva, die kleine Entdeckerin, die ist morgen um 16:30 im Planetarium im Museum am Schöllerberg. Wer jetzt morgen keine Zeit hat, ist überhaupt nicht wild. Weitere Vorstellungen gibt es unter anderem am Donnerstag und dann auch nochmal am Sonntag.

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1: Ich bin Uli Reitinger. Die Folgen der extremen Hitze und wochenlangen Trockenheit kosten die deutsche Wirtschaft nach Schätzungen von Greenpeace mindestens 36 Milliarden Euro. Greenpeace berechnete dazu die wirtschaftlichen Schäden unter anderem durch Ernteausfälle, Waldbrände und durch die Gesundheitskosten aufgrund der Hitze. Die Organisation fordert die Bundesregierung auf ihrer Kabinettsklausur mit dem gebotenen Ernst auf die Klimakrise zu reagieren. Die geplante Abschaffung der telefonischen Krankschreibung stößt weiter auf Kritik. Die Chefin der AOK, Carola Reimann zum Beispiel, will an der Regelung festhalten. Gerade während der Infektionswellen könnten Ansteckungen vermieden und medizinisches Personal geschützt werden, sagte sie den Zeitungen der Funke Mediengruppe.
2: Die AOK-Chefin ist sich sicher, es gibt nicht mehr Blaumacher durch die telefonische Krankschreibung. Auch während der Corona-Pandemie sei das nämlich nicht der Fall gewesen, sagt sie. Die Bundesregierung will dagegen die telefonische Krankschreibung abschaffen. Außerdem soll ab dem ersten Krankheitstag eine Arbeitsunfähigkeitsbescheinigung vorgelegt werden. Grund? Kanzler Merz will so die Krankheitstage in den Unternehmen verringern. Claudia Wächter, Nachrichtenredaktion.
1: Schwerer Busunfall in den Niederlanden auf der A28 nordöstlich von Amsterdam ist am frühen Morgen ein Reisebus verunglückt. Mehrere Insassen wurden zum Teil schwer verletzt. An Bord waren nach Polizeiangaben vor allem Schüler aus Deutschland.
3: Der Bus war am frühen Morgen auf der A28 bei Zwolle, das ist rund 100 Kilometer im Nordosten von Amsterdam, auf einen Kleintransporter geprallt. Warum? Das wird zurzeit noch untersucht. Der Bus raste dann durch die Leitplanke und landete auf der Gegenfahrbahn. Die Feuerwehr musste das Dach des Busses aufschneiden, um Schüler und Lehrer herauszuholen. Sie kommen alle aus Schleswig-Holstein und die meisten haben wohl nur leichte Schnittverletzungen durch Glassplitter. Die beiden Fahrer wurden ins Krankenhaus eingeliefert. Aus Amsterdam, Bettina Fisser.
1: Die EU hat zum Unabhängigkeitstag der Ukraine neue Rüstungshilfen im Wert von 6,1 Milliarden Euro genehmigt. Die Mittel seien für Flugabwehrsysteme, Raketen, Munition und Radaranlagen vorgesehen, teilte die EU-Kommission mit. Die Genehmigung erfolge vor dem Hintergrund einer Verschärfung der russischen Angriffe mit Raketen und Drohnen.
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4: Grau und bedeckt, so sieht's aktuell aus. Ab und zu gibt es immer mal wieder kleinere Auflockerungen, da guckt die Sonne raus. Gegen Nachmittag wird es dann noch mal ein bisschen freundlicher, da wechseln sich dann Sonne und Wolken ab. Das alles heute bei 20 Grad und am Abend, da ist es richtig schön sonnig bei Temperaturen um die 17, 18 Grad. 18 Grad messen wir aktuell auch hier bei uns in Osnabrück. Bei euch in Bohmte, Germhütte und Bissendorf, da sind es 17. Morgen wird es dann wärmer, maximal 24 Grad, zeigt das Thermometer da an. Vormittags und morgens ist richtig viel Sonne angesagt. Also da ist echt keine Wolke am Himmel zu sehen. Strahlenblau ist es da. Gegen Nachmittag kommen so ein paar Wolken dazu. Also später wechseln sich Sonne und Wolken ab. Am Abend kann es auch noch mal so ein bisschen regnen. Und am Mittwoch sieht es ähnlich aus. Auch da ist es erstmal recht freundlich mit einem Sonne-Wolken-Mix. Nachmittags ist es ein bisschen bedeckter. Da kann es auch noch mal ein bisschen regnen bei Temperaturen um die 25 Grad.
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4: In Osnabrück-Schinkel wird die Weser-Eschstraße ab heute zur Einbahnstraße. Wegen Straßenbauarbeiten zwischen Kreuzstraße und Schützenstraße ist die Straße nämlich für mehrere Wochen halbseitig gesperrt. Das Ganze gilt in Richtung Bremer Straße und dauert voraussichtlich bis November. Dann wird geblitzt, nach wie vor an der Bremer Straße. Und die Blitzer des Landkreises, die habe ich auch noch für euch, die stehen heute in und um Bad Rothenfelde. Und wenn ihr jetzt noch Verkehrsmeldungen für uns habt, Staus, Blitzer, irgendwelche Gefahrenmeldungen, gerne einfach mal Bescheid geben bei uns 0541 750 400 oder ihr schickt eine WhatsApp an 015788 533 187. Ich wünsche euch eine gute und vor allem sichere Fahrt, kommt gut an.
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4: 4 nach 12 haben wir es am Montagmittag und Trinkgeld geben, schnell, bequem, einfach auf dem Kartenlesegerät. Ja, das ist ja ganz nett, aber manchmal fühlt sich das auch so ein bisschen nach Druck an. Ne? Geht mir zumindest so. Da stehen dann direkt mal 10, 15 oder auch 20% auf dem Display. Die Verbraucherzentralen, sie sehen das auch kritisch. Die Gewerkschaft dagegen sagt, Trinkgeld per Karte kann auch Vorteile haben. Warum das so ist und ob wir beim Bezahlen wirklich ja noch ganz frei entscheiden, das klären wir gleich mal in der nächsten Heimstunde bei uns. Ich bin Verena Morris, ich wünsche euch einen schönen Montag.

0: Schönen Montagmittag wünsche ich euch. 10 Minuten nach 12 haben wir es. 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Und wer im Restaurant, Café oder auch an der Ladentheke mit Karte zahlen will, der bekommt immer öfter Trinkgeldempfehlungen auf dem Kartenlesegerät angezeigt. Also in der Regel stehen dann verschiedene Möglichkeiten da zur Auswahl und erst danach könnt ihr dann bezahlen. Verbraucherzentralen kritisieren das. Die fürchten, dass Kunden dadurch manipuliert werden. Die Gewerkschaft Nahrung, Genuss, Gaststätten, die sieht aber auch Vorteile darin. Und darüber spreche ich jetzt mit meiner Kollegin Fiona Reinhardt. Fiona, was stört die Verbraucherzentrale denn genau jetzt an diesem System?
1: Es geht ihnen vor allem um das Design auf den Kartenterminals. Oft ist es ja nämlich so, dass man auf den ersten Blick erstmal in groß und bunt die Trinkgeldoptionen wie 10%, 15% oder 20% sieht. Meistens gibt es aber auch die Option, einen eigenen Betrag einzugeben oder auch gar kein Trinkgeld zu geben. Diese Tasten sind aber oft kleiner irgendwo versteckt. Die Verbraucherschützer finden, das ist manipulativ und sollte verboten werden. Das sehen übrigens auch viele Kunden so. In einer Umfrage haben 3/4 der Befragten gesagt, die Optionen kein Trinkgeld oder eigener Betrag müssen genauso gut sichtbar sein wie die Trinkgeldvorschläge.
0: So, die Gewerkschaft Nahrung, Genuss, Gaststätten sieht aber auch Vorteile an dem Ganzen. Welche Vorteile hat es denn, wenn ich das Trinkgeld direkt auf dem Kartenlesegerät eingeben kann?
1: Ja, für die Mitarbeiter macht es den ganzen Prozess natürlich unkomplizierter und es gibt dann wohl auch wieder mehr Trinkgeld. Es ist nämlich wohl so, dass Gäste, die mit Karte oder Smartphone bezahlen, oft gar kein Trinkgeld geben. Das beobachtet die Gewerkschaft Nahrung, Genuss, Gaststätten. Gleichzeitig steigt natürlich auch die Zahl der Menschen, die mit Karte zahlen wollen. Und für uns als Gäste kann es die Situation ja auch erleichtern. Trinkgeld geben kann den einen oder anderen ja auch in Stress versetzen. So muss man nicht mehr rumrechnen und auch nicht über den ganzen Tisch rufen, wie viel Trinkgeld man denn geben möchte. Voraussetzung ist natürlich, dass man dann auch auf dem Display die freie Wahl hat.
0: So, unter anderem, wir haben gerade schon drüber gesprochen, kann ich auf dem Display wählen zwischen 10%, 15%, 20%. Es gibt aber auch die Option, kein Trinkgeld zu geben. Muss ich dann ein schlechtes Gewissen haben?
1: Nein, auf gar keinen Fall. Zumindest, wenn es nach dem Hotel- und Gaststättenverband DEHOGA geht. Der sagt, es spielen ja ganz viele Faktoren eine Rolle, ob wir jetzt Trinkgeld geben oder nicht. Nicht nur der Service an sich, sondern auch die Atmosphäre in einem Restaurant und die Qualität des Essens. Jeder Gast sollte also selbst entscheiden, ob und wie viel Trinkgeld er gibt. Das sieht auch die Gewerkschaft NGG so. Trinkgeld sei zwar ein schönes Zeichen der Wertschätzung, aber in erster Linie ist es die Aufgabe des Arbeitgebers, gute Arbeit auch gut zu bezahlen. Meine persönliche Einschätzung, wenn ich nicht gerade auf jeden Cent schauen muss, warum dann nicht dem Kellner oder der Kellnerin mit einem bisschen Trinkgeld für den netten Service danken?
0: Auf jeden Fall. Also Trinkgeld per Karte kann praktisch sein. Am Ende sollte jeder aber selbst entscheiden können, ob und wie viel er geben möchte, ohne schlechtes Gewissen, ohne Druck. Danke, Fiona, für die Infos dazu.
1: Gerne.

22 Minuten nach 12 Uhr, S-Radio 104,8. Ist hier in 8 Minuten. Um 9:30 gibt es Aktuelles aus der Region, aus Stadt und Landkreis. Und da geht es um die Friedensschule hier bei uns in Osnabrück. Denn heute gibt es da auf der Baustelle der neuen Friedensschule was zu feiern. Richtfest ist da. An der Rolandsmauer entsteht ja gerade für rund 59 Millionen Euro ein komplett neuer Schulbau. Seit 2 Jahren wird er gebaut. Doch bevor überhaupt der erste Bagger da loslegen konnte, waren erstmal die Archäologen dran. Bis da Unterricht stattfinden kann, dauert es noch ein bisschen. 2028 soll es soweit sein. Alle Einzelheiten dazu dann gleich in 8 Minuten um 12:30 Uhr.

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1: Mit Hinak Gramm. Richtfest bei Osnabrücker Großbauprojekt und U19-Fußballer aus Bramsche schießt 9 Tore in einem Spiel. Auf einer Großbaustelle in der Osnabrücker Innenstadt gibt es heute Grund zu feiern. Die neue Friedensschule feiert Richtfest. Auf dem Schulgelände an der Rolandsmauer entsteht für rund 59 Millionen Euro ein moderner und offener Neubau. Die Bauarbeiten laufen seit rund 2 Jahren. Davor hatte es auf dem Gelände notwendige archäologische Grabungen gegeben. Bis Schülerinnen und Schüler im neuen Gebäude Unterricht haben, dauert es allerdings noch ein bisschen. Erst im Jahr 2028 soll der Neubau der Friedensschule fertig sein. Die Stadt Osnabrück sucht erneut einen Pächter für den Ratskeller. Ab heute können sich Gastronomiebetriebe um die Räume im historischen Rathaus bewerben. Dafür läuft bis zum 21. September ein neues Interessenbekundungsverfahren. Eigentlich hatte man im Sommer einen Pächter für den Ratskeller gefunden. Wegen personeller Veränderungen soll der Pachtvertrag aber kurzfristig geplatzt sein. Der Ratskeller im Osnabrücker Rathaus steht jetzt seit rund einem Jahr leer. Bei einem U19-Fußballspiel hat ein Stürmer aus Bramsche offenbar einen echten Sahnetag erwischt. Laut der Neuen Osnabrücker Zeitung soll Paul Dams vom FCR Bramsche ganze 9 Tore in einem Spiel geschossen haben. 5 in der ersten Halbzeit und 4 in der zweiten. Einen Dreierpack soll Dams in gerade mal 3 Minuten erzielt haben. Das Spiel gewann der FCR Bramsche gegen den TuS Engter mit 11:1. Einbrüche, Geldwäsche und Betrugsmaschen. Innenministerin Daniela Behrens und Justizministerin Katrin Wahlmann stellen heute in Hannover vor, wie es um die Clankriminalität in Niedersachsen steht. Beide präsentieren das Lagebild zur Clankriminalität für das abgelaufene Jahr 2025. Darin geht es um die Zahl der Straftaten, die dem Land Niedersachsen zugeordnet werden und wie sich die Zahlen in den vergangenen Jahren entwickelt haben. Die Lagebilder zur Clankriminalität der letzten Jahre hatten angedeutet, dass die organisierte Clankriminalität zurückgeht.
0: Das Wetter bei uns in der Region.
2: Dicht bedeckt ist es gerade hier bei uns in Stadt und Landkreis. Ab und zu gibt es kleinere Auflockerungen, da gibt es die Sonne zu sehen. Ein bisschen besser wird es dann Richtung Nachmittag. Da ist nochmal etwas mehr Sonnenschein zu sehen. Am Abend ist es dann richtig schön sonnig. Das alles heute bei angenehmen 20 Grad. Und heute Abend, da sind dann um die 17, 18 Grad drin. 18 Grad messen wir aktuell auch hier bei uns in Osnabrück, bei euch in Weilenhorst und Osterkappeln auch. In Bad Larsen 17. Und morgen wird es dann noch einen Tacken wärmer. Da klettert das Thermometer auf maximal 24 Grad. Morgens und vormittags ist es richtig schön sonnig. Also da ist keine Wolke am Himmel zu sehen. Später wechseln sich dann Sonne und Wolken ab. Gegen Abend kann es so ein bisschen regnen. Und ähnlich sieht es auch am Mittwoch aus. Da sieht es auch erstmal sehr freundlich aus mit einem Sonne-Wolken-Mix. Später am Nachmittag ziehen einige Wolken auf. Da ist es ein bisschen bedeckter. Ab und zu kann es auch noch mal regnen. Das dann aber bei Top-Temperaturen von 25 Grad.
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2: Die Weser-Esch-Straße hier bei uns in Osnabrück im Schinkel, die wird ab heute zur Einbahnstraße. Zwischen Kreuzstraße und Schützenstraße ist die Straße nämlich für mehrere Wochen halbseitig gesperrt. Und diese Einbahnstraßenregelung gilt in Richtung Bremerstraße. Das Ganze dauert voraussichtlich bis November. Dann wird geblitzt im Landkreis heute in und um Bad Rothenfelde. Und wenn ihr jetzt noch Verkehrsmeldungen für uns habt, vielleicht seid ihr ja gerade unterwegs, gerne einfach mal Bescheid geben bei uns. Wir geben das nämlich dann an euch weiter. Also entweder könnt ihr uns anrufen 0541 750 40 0 oder ihr schickt eine WhatsApp an 015788 533 187. Ich wünsche euch eine gute und vor allem sichere Fahrt. Kommt gut an.
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2: Kurz nach 12:30 haben wir es. Eine tolle Mittagspause wünsche ich euch. Und zum Thema Clankriminalität. Habt ihr gerade bei Hinak gehört in den Lokalnachrichten, wie das Ganze jetzt aussieht hier für Niedersachsen. Das gucken wir uns in der nächsten halben Stunde ein bisschen genauer an. Ich bin Verena Morris. Euch einen wunderschönen Montag.

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Weniger Straftaten, weniger Tatverdächtige und gleichzeitig wird mehr Geld beschlagnahmt. So lässt sich das neue Lagebild zur Clankriminalität hier in Niedersachsen zusammenfassen. 2691 Straftaten wurden im letzten Jahr registriert. Das sind gut 450 weniger als noch 2024 und damit so wenige wie seit 5 Jahren nicht mehr. Entwarnung gibt es aber trotzdem nicht laut Polizei. Landespolizeipräsident Axel Brockmann, der spricht von einer weiterhin hohen Waffenaffinität. Vor allem Gewalt bleibt ein großes Thema. Mehr als 900 Fälle gab es im Bereich Körperverletzung, Bedrohung und Co. Und dann ist da auch noch das Geld. Rund 5,35 Millionen Euro an Vermögenswerten haben Polizei und Justiz vorläufig gesichert. So viel wie seit 5 Jahren nicht. Innen- und Justizministerium sagen deshalb, die Strategie wirkt. Ja, aber Entwarnung gibt es da noch nicht.

Dieser Sommer, der hat Deutschland nicht nur ordentlich ins Schwitzen gebracht, er wird auch richtig teuer. Extreme Hitze, Trockenheit sorgen für Ernteausfälle, Brände, Niedrigwasser und das kostet die deutsche Wirtschaft nach Berechnungen von Greenpeace mindestens 36 Milliarden Euro. Alle Einzelheiten dazu und was sonst noch so an diesem Montag wichtig und los ist, deutschlandweit, weltweit, ja, fast gleich bei uns in 7 Minuten um 1 hier in den Nachrichten.

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1: Ich bin Uli Reitinger. Ernteausfälle, Brände und Niedrigwasser sorgen für enorme Schäden. Die extreme Hitze und Trockenheit in diesem Sommer kosten die deutsche Wirtschaft nach Schätzungen von Greenpeace 36 Milliarden Euro. Mindestens, sagt die Umweltschutzorganisation.
2: Bei brütender Hitze schalten viele von uns einen Gang zurück. Wir sind weniger produktiv. Und allein das verursacht Schäden von mehr als 10 Milliarden Euro, sagt Greenpeace. Und dann sind da die Bauern, die weniger ernten, Wälder werden zu Asche. Eine Katastrophe für die Menschen und die Volkswirtschaft, nennen die Umweltschützer diesen Sommer und fordern die Regierung auf, nun schnell zu handeln. Denn, Zitat, ein Weiter-so können wir uns nicht mehr leisten. Claudia Wächter, Nachrichtenredaktion.
1: Die Europäische Union hat neue Rüstungshilfen für die Ukraine im Wert von 6,1 Milliarden Euro genehmigt. Die Mittel seien für Flugabwehrsysteme, Raketen, Munition und Radaranlagen vorgesehen, teilte die EU-Kommission mit. Die Zusage aus Brüssel erreichte Kiew am 35. Unabhängigkeitstag der Ukraine, der heute mit internationalen Gästen begangen wird.
3: Präsident Zelensky nutzte seine Rede zum Unabhängigkeitstag für eine Kampfansage an Kreml-Chef Putin. Die Ukraine werde weiter um ihre Souveränität kämpfen, sagte Zelensky in Kiew. Die Welt müsse zusammenstehen, um Russland in die Knie zu zwingen. Zelensky forderte auch mehr Unterstützung für sein Land. Verlangt hatte er allein gestern von der EU 30 Milliarden Euro für die Verteidigung des Landes. Aus Moskau, Ulf Mauder.
1: Bei einem Busunfall in den Niederlanden mit Schülern aus Deutschland an Bord sind 8 Menschen verletzt worden, davon einige schwer. Der Bus mit österreichischem Kennzeichen war nach Polizeiangaben am frühen Morgen auf der A28 rund 100 Kilometer nordöstlich von Amsterdam auf einen Kleintransporter geprallt. Danach raste der Bus durch die Leitplanke und landete auf der Gegenfahrbahn. Die Ursache ist noch unklar. Bei Unfällen sind im vergangenen Jahr in Deutschland fast 6 Millionen Liter wassergefährdende Stoffe in die Umwelt ausgetreten. Das waren rund 9% weniger als im Vorjahr, teilt das Statistische Bundesamt mit. Die Gesamtzahl solcher Unfälle sank auf den niedrigsten Stand seit 2010. Mehr als 40% der ausgetretenen Stoffe konnten nicht wiedergewonnen werden und verblieben dauerhaft in der Umwelt. Bei dem Großteil der Stoffe handelte es sich um Gärreste, Jauche und Gülle.
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4: So ein bisschen bedeckter sieht es aus aktuell hier bei uns in Stadt und Landkreis. Ab und zu gibt es Auflockerungen. Da zeigt sich die Sonne. Gegen Nachmittag wird es nochmal etwas freundlicher. Da wechseln sich Sonne und Wolken ab. Und dann könnt ihr euch auf den Feierabend freuen. Den könnt ihr nämlich in der Sonne verbringen. Auch heute Abend scheint die Sonne nochmal. Das alles heute bei Top-Temperaturen von 20 Grad. Und am Abend sind dann um die 17, 18 Grad drin. Morgen wird es dann noch wärmer mit maximal 24 Grad. Und da ist auch richtig viel Sonne angesagt, vor allem morgens und vormittags. Dazu bekommen wir wolkenlosen, strahlend blauen Himmel. Gegen Nachmittag kommen so ein paar Wolken dazu. Aber auch da guckt die Sonne zwischendurch immer wieder raus. Am Abend kann es dann so ein bisschen regnen. Mittwoch-ähnliche Spielchen, da sieht es auch erstmal richtig gut aus. Da gibt es einen Sonne-Wolken-Mix. Später ist es ein bisschen bedeckter. Abends müssen wir dann auch mit leichten Schauern rechnen. Das am Mittwoch bei 25 Grad. Und Donnerstag wird es nochmal richtig sommerlich mit Temperaturen um die 28 Grad. 18 Grad messen wir aktuell hier bei uns in Osnabrück, bei euch in Belm und Bad Rothenfelde auch. In Quakenbrück, da sind es 19 Grad.
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4: Die Weser-Esch-Straße, die ist in Osnabrück-Schinkel ab heute eine Einbahnstraße. Zwischen Kreuzstraße und Schützenstraße ist die Straße nämlich für mehrere Wochen halbseitig gesperrt. Und diese Einbahnstraßenregelung, die gilt in Richtung Bremer Straße. Das Ganze voraussichtlich bis November. Dann habe ich noch die Blitzer für euch, stehen im Landkreis heute in und um Bad Rothenfelde. Und wenn ihr jetzt noch Verkehrsmeldungen für uns habt, also vielleicht sitzt ihr ja gerade im Auto, habt noch einen Stau entdeckt, einen weiteren Blitzer, gerne einfach mal Bescheid geben bei uns 0541 750 400 oder ihr schickt uns eine WhatsApp an 0157 88 533 187. Ich wünsche euch eine gute und vor allem sichere Fahrt. Kommt gut an.
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4: Leben, wo andere Urlaub machen, das gilt auch für unsere Region. Und damit das möglichst viele Menschen auch sehen, ne, schickt die Tourismusgesellschaft Osnabrücker Land Influencer auf Entdeckungstour. Also, das ist der Insta-Walk, so heißt das Ganze. Da waren diesmal 15 Natur-Influencer unterwegs, mit Handy und Kamera natürlich im Gepäck. Ne? Und was die Influencer da so spannend fanden hier bei uns in der Region und warum die Tourismusgesellschaft auf Instagram und Co. setzt, gleich mehr dazu. Und kurz nach eins. Ich bin Verena.

0: Schönen Montag, schöne Mittagspause. 11:11 haben wir es. Ihr hört OS Radio. Und leben, wo andere Urlaub machen. Ne? Bei dem Spruch denkt man direkt irgendwie ja, an Nordsee oder auch Alpen. Aber das trifft auch hier auf uns zu. Denn zu uns in die Region Osnabrück, da kommen viele Menschen zum Urlaub machen. Und wenn es nach der Tourismusgesellschaft Osnabrücker Land geht, dann sollen es noch viele, viele mehr werden. Und wie macht man heute Werbung? Klar, mit Influencern, in diesem Fall mit Natur- und Landschaftsinfluencern. Die sollen unsere Region erkunden, ihre Eindrücke dann auf Social Media mit teils tausenden Followern teilen. Und diese Influencer lockt die Tourismusgesellschaft auch in diesem Jahr wieder mit dem Insta-Walk an. Organisiert hat den Anja Hehmann. Die ist bei der Tourismusgesellschaft Osnabrücker Land unter anderem für digitale Medien zuständig.
1: Wir machen das jetzt das 6. Mal heute. Und wir sind gestartet, weil wir natürlich für unseren Kanal Osnabrücker Land auch mehr Reichweite generieren wollten. Wir sind natürlich immer glücklich, wenn wir Content bekommen durch die Insta-Walks. Und inzwischen ist es aber weniger deswegen, sondern einfach auch, um Dankeschön zu sagen, an wirklich die vielen tollen Leute, die in der Insta-Community unterwegs sind und hier im Osnabrücker Land fotografieren, Filme machen, Drohnenflüge machen. Und es ist einfach eine tolle Truppe mit motivierten Leuten.
0: In diesem Jahr ging der Insta-Walk zur blühenden Heide am Gehen, einem bewaldeten Höhenzug bei Bramsche und in den Wacholderhain bei Merzen. Und natürlich haben die insgesamt 15 Influencer auch während des Insta-Walks fleißig gefilmt, ganz viele Fotos gemacht. Dank der Begleitung durch einen Ranger des Naturparks Terra Vita gab es nebenbei auch noch jede Menge Infos über das Heidegebiet, auch über den ja, sehr fotogenen Steinbruch am Gehen mit seinem türkisfarbenen See. Naturinfluencer Erik Schröter nahm zum ersten Mal an diesem Insta-Walk teil und er hat uns verraten, was ihn dazu motiviert hat, warum er dabei war.
2: Also Motivation war, was Neues kennenzulernen auf jeden Fall. Ich war noch nicht hier im Bramsche, in dem Gebiet und die Motivation war einfach, neue Leute kennenzulernen oder alte Gesichter zu sehen und ja, die Landschaft ist schön einfach in Osnabrücker Land. Klar, dass mehr Leute die schönen Orte kennenlernen hier und dass mehr auf jeden Fall von diesem Ort teilhaben.
0: Ja, und deshalb wurden Videos und Fotos auch schon gleich am selben Tag noch geteilt. Zeit für einen professionellen Austausch untereinander. Den gab es aber auch noch, zum Beispiel bei einem gemeinsamen Frühstück unter freiem Himmel. Den weitesten Anreiseweg von allen Influencern, den hatte übrigens Stefanie Nacke. Die reiste aus Ottmarsbocholt im südlichen Münsterland an.
3: Das Osnabrücker Land ist natürlich ganz anders wie das Münsterland, wo ich jetzt herkomme. Wir haben auch tolle Sachen, Burgen und Schlösser. Und hier ist einfach die Vielfältigkeit raus in der Natur, in den Teutoburger Wald oder einfach in die Stadt, um dort, ob es in der Altstadt die alten Häuser, Fachwerkhäuser kennenzulernen oder in den Botanischen Garten. Es ist einfach vielfältig und für jedes Alter ist hier was dabei. Es bieten sich an jeder Ecke tolle Motive zum Fotografieren. Auf jeden Fall empfehlenswert.
0: Ja, und mit fast 10.000 Followern ist sie eine der reichweitesten, stärksten Influencerinnen, die beim diesjährigen Insta-Walk dabei waren. Vielleicht bekommen ihre Fans ja durch die Fotos und Bilder auch Lust auf einen Besuch hier bei uns in der Region Osnabrück. Die Tourismusgesellschaft Osnabrücker Land, die würde es garantiert freuen, da bin ich mir ganz sicher. Die plant nämlich auch schon den nächsten Insta-Walk. 12:50 haben wir es. Ihr hört OS Radio 104,8 am Montag. Ich wünsche euch eine schöne Mittagspause.

22 Minuten nach 1. Ihr hört US Radio 104,8 am Montag und 30 Katzen auf einen Schlag. Jetzt suchen sie alle ein neues Zuhause. Der Veterinärdienst für Stadt und Landkreis Osnabrück, der hat die Tiere Mitte Juli aus schlechter Haltung geholt. Die Zustände, die waren da echt ziemlich heftig. Also die Katzen, die waren teilweise abgemagert, voller Parasiten, einige sogar verletzt. Zwei waren außerdem schon wieder trächtig. Inzwischen sind die Tiere medizinisch versorgt, geimpft, entwurmt und die meisten, die sind auch noch ziemlich jung. Einige sind zutraulich, eignen sich also auch ganz gut als ganz normale Hauskatzen. Andere sind dagegen so ein bisschen scheuer, kennen Menschen kaum. Also für die wären zum Beispiel ein Bauernhof oder auch ein anderer geeigneter Platz besser. Und genau dafür werden jetzt noch ganz dringend Menschen gesucht. Also wenn ihr eine dieser Katzen haben wollt, denen ein neues Zuhause geben möchtet, dann könnt ihr euch beim Veterinärdienst unter tierschutz@lkos.de melden. Also per Mail. Abgeholt werden müssen die Tiere dann aber allerdings selbst, und zwar im Raum Herford. Und was sonst noch so los ist an diesem Montag hier bei uns in der Region, in Stadt und Landkreis, das gibt's gleich bei uns in 7 Minuten um 13:30. Da geht es unter anderem um einen ziemlich prominenten Gastraum im Osnabrücker Rathaus. Der steht nämlich weiter leer. Das ist der Ratskeller. Und jetzt startet die Stadt einen neuen Versuch, das zu ändern. Ab heute können sich Gastronomiebetriebe um die Räume im historischen Rathaus bewerben. Bis zum 21. September geht das Ganze. Alle Einzelheiten dazu und weitere Nachrichten dann also, wie gesagt, in 7 Minuten um 13:30 in den lokalen Nachrichten mit Hinner Gramm. Vorher habe ich noch Emily Sunday vor euch. Schönen Mittag.

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1: Mit Hinak Gramm. Richtfest bei Osnabrücker Großbauprojekt und U19-Fußballer aus Bramsche schießt 9 Tore in einem Spiel. Auf einer Großbaustelle in der Osnabrücker Innenstadt gibt es heute Grund zu feiern. Die neue Friedensschule feiert Richtfest. Auf dem Schulgelände an der Rolandsmauer entsteht für rund 59 Millionen Euro ein moderner und offener Neubau. Die Bauarbeiten laufen seit rund 2 Jahren. Davor hatte es auf dem Gelände notwendige archäologische Grabungen gegeben. Bis Schülerinnen und Schüler im neuen Gebäude Unterricht haben, dauert es allerdings noch ein bisschen. Erst im Jahr 2028 soll der Neubau der Friedensschule fertig sein. Die Stadt Osnabrück sucht erneut einen Pächter für den Ratskeller. Ab heute können sich Gastronomiebetriebe um die Räume im historischen Rathaus bewerben. Dafür läuft bis zum 21. September ein neues Interessenbekundungsverfahren. Eigentlich hatte man im Sommer einen Pächter für den Ratskeller gefunden. Wegen personeller Veränderungen soll der Pachtvertrag aber kurzfristig geplatzt sein. Der Ratskeller im Osnabrücker Rathaus steht jetzt seit rund einem Jahr leer. Bei einem U19-Fußballspiel hat ein Stürmer aus Bramsche offenbar einen echten Sahnetag erwischt. Laut der Neuen Osnabrücker Zeitung soll Paul Dams vom FCR Bramsche ganze 9 Tore in einem Spiel geschossen haben. 5 in der ersten Halbzeit und 4 in der zweiten. Einen Dreierpack soll Dams in gerade mal 3 Minuten erzielt haben. Das Spiel gewann der FCR Bramsche gegen den TuS Engter mit 11:1. Einbrüche, Geldwäsche und Betrugsmaschen. Innenministerin Daniela Behrens und Justizministerin Katrin Wahlmann stellen heute in Hannover vor, wie es um die Clankriminalität in Niedersachsen steht. Beide präsentieren das Lagebild zur Clankriminalität für das abgelaufene Jahr 2025. Darin geht es um die Zahl der Straftaten, die dem Land Niedersachsen zugeordnet werden und wie sich die Zahlen in den vergangenen Jahren entwickelt haben. Die Lagebilder zur Clankriminalität der letzten Jahre hatten angedeutet, dass die organisierte Clankriminalität zurückgeht.
0: Das Wetter bei uns in der Region.
2: Noch ist es ein bisschen bedeckter draußen, also der Himmel ist grau und bewölkt, wird aber im Laufe des Nachmittags noch besser. Also ab dem späteren Nachmittag lockert es immer mehr auf, da gibt es dann auch die Sonne zu sehen. Dann ist der späte Nachmittag und frühe Abend und Abend noch recht sonnig. Da gibt es nochmal ordentlich Sonnenschein, das heute bei Top-Temperaturen von 20 Grad und Richtung Abend geht es dann runter auf 18, 19 Grad. 18 Grad messen wir aktuell auch hier bei uns in Osnabrück, bei euch in Bad Essen und Glandorf auch. In Bersenbrück, da sind es 9. Und morgen wird es noch einen Tacken wärmer mit Temperaturen um die 24 Grad und auch insgesamt sieht es recht ordentlich aus morgen. Vor allem morgens und vormittags gibt es viel Sonne, strahlend blauen Himmel. Das zieht sich dann so bis zum Abend hin. Also den ganzen Tag gibt es Sonne satt. Danach kommen so ein paar Wolken auf uns zu ab dem Abend. Und eventuell kann es auch noch mal so ein ganz, ganz bisschen regnen. Das morgen bei 24, 25 Grad. Am Mittwoch sind dann auch Temperaturen um die 24 Grad drin. Vormittags noch mit Sonnenschein. Am Nachmittag sind ein paar mehr Wolken unterwegs und da müssen wir dann abends am Mittwoch auch immer mal wieder mit leichten Schauern rechnen. Am Donnerstag wird es noch wärmer mit Temperaturen um die 28 Grad.
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2: Die Weser-Esch-Straße hier bei uns in Osnabrück im Schinkel, die ist seit heute eine Einbahnstraße. Zwischen Kreuzstraße und Schützenstraße ist die Straße nämlich für mehrere Wochen halbseitig gesperrt. Und diese Einbahnstraßenregelung, die gilt in Richtung Bremerstraße und das Ganze dauert voraussichtlich bis November. Dann wird geblitzt im Landkreis, heute in und um Bad Rothenfelde. Und wenn ihr jetzt noch Verkehrsmeldungen für uns habt, vielleicht sitzt ihr im Auto, habt noch einen Stau entdeckt, einen weiteren Blitzer, gerne einfach mal Bescheid geben bei uns 0541 750 400 oder ihr schickt uns eine WhatsApp, dann bitte an 0157 88 533 187. Falls ihr unterwegs seid, dann wünsche ich euch eine gute und sichere Fahrt.
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2: Und unterwegs sein und Autofahren, das ist ein gutes Stichwort, denn für viele ist der Urlaub jetzt schon, boah, ich würde mal sagen, 2-3 Wochen her. Ne? Also der Alltag ist wieder da und das Auto. Tja, das Auto, das sollte nach einer langen Fahrt nicht einfach so in der Garage verschwinden. Vielleicht wart ihr dieses Mal auch mit dem Auto unterwegs, habt einige Kilometer zurückgelegt. Warum so ein kurzer Check jetzt wichtig ist und was dabei unbedingt auf die Liste gehört, das alles klären wir gleich um 14:45. Ich bin Verena Morris. Hi.

0: 13:42 Uhr haben wir es. Ihr hört OS Radio 104,8 am Montag. Und wenn ich mich jetzt nicht vertan habe, ich war gerade ein bisschen verwirrt, aber ich glaube, es ist jetzt die zweite volle Ferienwoche, die die Schüler haben hier in Niedersachsen. Immer mehr Bundesländer kehren aus den Sommerferien zurück, heißt Schulstart. Also einmal für die Kids, für die Eltern geht es natürlich auch wieder zurück in den Arbeitsalltag. Oft fehlt nach dem Urlaub dabei die Zeit, das Auto einfach mal durchzuchecken. Sollte man aber machen. Warum? Das weiß meine Kollegin Diana Kramer. Diana, vor der Fahrt in den Urlaub wird das Auto ja bei den meisten zumindest akribisch durchgecheckt. Was ist jetzt vor dem Neustart in den Alltag wichtig?
1: Naja, viele kennen das wahrscheinlich. Sonntagnachmittag kehrt die Familie zurück und am Montagmorgen geht's auch schon wieder los mit dem Alltagstrott. Da sind manchmal der Kofferraum oder auch die Dachbox zumindest noch halb voll mit Urlaubskram. Und auch wenn man denkt, dass das Strandspielzeug der Kinder oder die Wanderschuhe ja kaum was wiegen, die Summe der kleinen Dinge macht's. Das kostet nämlich Sprit. Vor allem die Dachbox, auch leer, erhöht den Spritverbrauch allein durch den Luftwiderstand. Die sollte man also am besten nicht noch wochenlang durch die Gegend fahren. Das kostet bares Geld.
0: Ja, das stimmt. Was gehört jetzt sonst noch so zu dem Nachurlaubs-Auto-Check?
1: Also wenn man eh schon dabei ist, das Auto leer zu räumen, dabei übrigens auch mal unter die Sitze oder den doppelten Boden im Kofferraum schauen, dann am besten gleich mal die Scheiben putzen, so hat man im Alltag wieder bessere Sicht. Gerade auch wenn die Sonne blendet, ist ja so ein Sicherheitsding. Wer mit Volllast wegen des Gepäcks unterwegs war in den Ferien, sollte außerdem den Reifendruck überprüfen und den gegebenenfalls wieder für die normale Nutzung anpassen, also vielleicht ein bisschen Luft ablassen. Und auch ein Blick unter die Motorhaube kann sich nach einer langen Reise lohnen. Hier sind es die Klassiker. Einmal Ölstand, Kühlflüssigkeit, Bremsflüssigkeit und Wischwasser selbst kontrollieren oder auch in der Werkstatt. Das kann auf jeden Fall nicht schaden.
0: So, habt ihr gelernt, also nicht nur Koffer auspacken und Urlaubserinnerungen irgendwie sortieren, auch das Auto freut sich über einen kurzen Check, Reifen, Flüssigkeiten, Bremsen. Einmal drüber schauen kann nach der langen Fahrt auf jeden Fall nicht schaden. Und die Infos dazu gab es von meiner Kollegin Diana Kramer. Diana, danke.
1: Gerne.

0: So, Klaus Lage, 1001 Nacht, finde ich ja irgendwie geil, den Song. Also Roland Kaiser hast du ja letzte Woche auch überlebt hier, ne? Da habe ich noch kurz an dich gedacht. Wir haben ja ein Lied von Roland Kaiser gespielt. Ja. Kannst du dich noch dran erinnern? War gut, oder?
1: War super, Alter.
0: So, von Schlager geht's jetzt ab ins Kino, denn die Deutschen gehen wieder richtig gerne ins Kino. Eigentlich ist im Sommer ja immer eher Flaute, ne? Da verbringt man lieber ganz viel Zeit draußen, hat keinen Bock da im Kinosaal rumzuhängen. Aber dieses Jahr sieht's ein bisschen anders aus, denn rund 47,5 Millionen Tickets wurden im ersten Halbjahr jetzt schon verkauft und dabei kamen mehr als 500 Millionen Euro Umsatz zusammen. Mehr dazu und weitere Nachrichten aus Deutschland und der Welt gleich in 2:09 hier bei uns. Und um Kino geht es jetzt auch ganz kurz, Jan.
1: Ja.
0: Ich weiß, du hast dir den Spider-Man-Film angeguckt als letztes, ne?
1: Ich bin großer Spider-Man-Film und das war für mich ein absolutes Muss, da reinzugehen.
0: Also du sagst, hat sich gelohnt, Daumen hoch. Ich habe als letztes den Michael Jackson-Film
1: Stimmt, hast du auch erzählt.
0: Angeguckt, genau. Ich habe das ja nur meiner Freundin zuliebe gemacht. Ne? Ich hätte mir den jetzt nicht angeguckt, freiwillig, aber es war ganz okay. So, also mehr zum Kino gleich. Und bei dir geht's dann um 2:15 weiter mit was?
1: Ich rede noch mal kurz um das Fußballspiel hier, der Supercup. Bayern.
0: Wer hat da nochmal gespielt? Genau, Bayern München. Bayern München gegen Dortmund. Die Bayern haben natürlich wieder gewonnen.
1: Genau, 2:1. Da reden wir gleich auch nochmal am Nachmittag hier ein bisschen drüber.
0: Also mehr dazu gleich. Ich bin Verena Morris. Ich wünsche euch einen schönen Montag noch.

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3: Ich bin Tine Klimach. Die Folgen der extremen Hitze und wochenlangen Trockenheit kosten die deutsche Wirtschaft nach Schätzungen von Greenpeace mindestens 36 Milliarden Euro. Das entspreche bis 0,9% der deutschen Wirtschaftsleistung, teilte die Naturschutzorganisation mit. Greenpeace berechnete dazu die

0: wirtschaftlichen Schäden, unter anderem durch Ernteausfälle, Waldbrände und durch Gesundheitskosten aufgrund der Hitze. Greenpeace fordert die Bundesregierung auf, auf ihrer Kabinettsklausur mit dem gebotenen Ernst auf die Klimakrise zu reagieren. Die Ukraine bittet seit Wochen um frisches Geld für die Stärkung ihrer Flugabwehr. Zum heutigen Nationalfeiertag kommen gute Nachrichten aus Brüssel. Die EU hat zum 35. Unabhängigkeitstag der Ukraine neue Rüstungshilfen im Wert von 6,1 Milliarden Euro genehmigt.
1: Flugabwehrsysteme, Raketen, Munition und Radaranlagen sollen vor allem mit diesem EU-Geld bezahlt werden. Und zwar wegen der immer häufigeren russischen Angriffe mit ballistischen Raketen und mit Drohnen. 376 Raketenangriffe nur im Juli. Europa zeige am Unabhängigkeitstag, dass die Unterstützung für die Ukraine unerschütterlich und konkret sei, sagte Kommissionspräsidentin von der Leyen. Aus Brüssel, Dieter Ebeling.
0: Autobauer Volkswagen steckt tief in der Krise. Zehntausende Arbeitsplätze stehen im Zuge eines Sparprogramms auf der Kippe. In einer internen Umfrage übt die VW-Belegschaft massive Kritik am Konzernvorstand.
2: Wegen der desaströsen Kommunikation nach außen durch den Vorstand seien die Mitarbeiter und deren Familien verunsichert und verängstigt, so heißt es in einem eigentlich firmeninternen Artikel. Schon länger ist bekannt, dass bis 2030 rund 50.000 Stellen in Deutschland wegfallen sollen. Diese bereits geplanten Einsparungen reichen allerdings nicht aus. Also wie schlimm wird's tatsächlich? Ab morgen gibt's 9 Betriebsversammlungen, hier könnte es Details auch zu möglichen Werksschließungen geben. Uli Reitinger, Nachrichtenredaktion.
0: Das Kinojahr 2026 könnte sich nach Einschätzung der Filmförderungsanstalt zum stärksten seit der Pandemie entwickeln. Im ersten Halbjahr wurden rund 47,5 Millionen Tickets verkauft und mehr als 500 Millionen Euro Umsatz gemacht, teilte die Förderungsanstalt mit. Das waren knapp 17% an Kinokarten mehr als im Vorjahreszeitraum. Die erste Jahreshälfte habe den Kinos das beste Ergebnis seit der Corona-Pandemie beschert.
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4: In den nächsten Tagen gibt es in Osnabrück einen Mix aus Sonne und Wolken. Heute ist es in Osnabrück überwiegend bewölkt. Dabei muss morgen und am Mittwoch mit Regenschauern gerechnet werden. Aktuell haben wir in Osnabrück sowie in Quakenbrück 19 Grad. In Belm und in Bad Rothenfelde sind es aktuell 18. Heute erwarten uns Höchstwerte von 20 Grad. Morgen sind dann bis zu 24 Grad drin. Und am Mittwoch können wir uns auf bis zu 25 Grad einstellen.
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4: Die Weser-Esch-Straße im Stadtteil Schinkel wird ab heute für mehrere Wochen halbseitig gesperrt und zur Einbahnstraße. Außerdem wird geblitzt. Geblitzt wird an der Kirchstraße in Osnabrück-Eversburg und an der Bremer Straße im Stadtteil Schinkel. Außerdem stehen die Blitzer des Landkreises Osnabrück heute unter anderem in und um Bad Rothenfelde. Passt da bitte auf. Wenn ihr noch irgendwas habt, egal ob Blitzer oder sonstige Verkehrsmeldungen, ruft uns an. 0541 750 400 ist da die Nummer. Oder schreibt eine WhatsApp-Nachricht an 0157 88 533 187.
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4: Bayern gegen Dortmund und am Ende jubelt der FC Bayern. Dieser gewinnt nämlich mit 2:1 den Supercup gegen den BVB. Wie die beiden Teams das erste Pflichtspiel der Saison bewerten, darüber sprechen wir gleich bei OS Radio am Nachmittag. Ich bin Jan Molitor, kommt gut durch den Tag.
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0: 14.11 Uhr haben wir. Ihr hört Urs Radio am Nachmittag. Der FC Bayern München hat so wie im letzten Jahr auch schon den Supercup gewonnen. Der deutsche Meister und DFB-Pokalsieger gewann eine Woche vor dem Bundesliga-Start, also der ersten Bundesliga, die zweite hat ja schon angefangen, das erste Pflichtspiel der Saison auswärts gegen Vizemeister Borussia Dortmund mit 2:1. Da ich mich selbst gar nicht so gut mit Fußball auskenne, rede ich darüber jetzt mit meinem Kollegen Moritz Einzel aus München. Moritz, der FC Bayern ist zum insgesamten 12. Mal Supercup-Sieger. Was denn ein verdienter Sieg da gegen den BVB?
1: Ja, schon. Der FC Bayern hat gerade im ersten Durchgang sehr gut gespielt. Neuzugang Nathaniel Brown war da gleich voll involviert, offensiver, als das vielleicht viele erwartet haben. Und Brown hat dann auch das Führungstor gemacht. Kurz vor der Pause Michael Olise mit dem 2:0. Eine ganz tolle Einzelleistung des Franzosen. Bei Olise sieht es ja immer so aus, der entscheidet, ich mache jetzt ein Tor und dann macht er ein Tor. Und so war das auch hier wieder. Im zweiten Durchgang Dortmund dann griffiger, aber zu mehr als zum Anschlusstreffer, zum 1:2 durch Fabio Silva hat es nicht mehr gereicht.
0: Nun ist es ja so, dass der BVB Borussia Dortmund das Spiel ja gar nicht zu 11 beendet hat. Magst du uns dazu auch noch was erzählen?
1: Da gab es eine glattrote Karte, ja. Kurz vor Spielende hat Rami Benzebaini, Bayern-Neuzugang Ismail Saibari, sehr robust umgesenzt, offene Sohle knapp oberhalb des Knöchels. Da hat Schiedsrichter Daniel Schlager gesagt, bis hierhin und nicht weiter. Und dann musste Benzebaini ein bisschen früher duschen gehen. Insgesamt, ja, eine vertretbare Entscheidung.
0: Wie zufrieden sind denn die Bayern mit dem Sieg im ersten Pflichtspiel der Saison?
1: Da gab es durchaus unterschiedliche Ansichten. Joshua Kimmich zum Beispiel, der ist ja besonders ehrgeizig und der war jetzt kritisch nach dem Titel in Dortmund.
2: Wir sind zufrieden, dass wir heute gewonnen haben, aber mit der Art und Weise, da sind wir schon noch weit weg, da haben wir noch sehr, sehr viel Arbeit vor uns.
1: Soweit Kimmich am Sky-Mikro. Bayern-Trainer Vincent Kompany, der klang dagegen so.
3: Sehr gute erste Halbzeit, zweite Halbzeit auch insgesamt viel Bereitschaft zum Kämpfen gezeigt.
1: Genau, und am Schluss durften die Bayern mal wieder einen Pokal stemmen und ihren Titelkakadu rausholen.
0: Und wie denken die beim BVB über das Supercup-Endspiel?
1: Ach, die Dortmunder sind, glaube ich, ganz einverstanden damit. Also davon abgesehen, dass sie das ganz sicher nicht super finden, wenn die Bayern einen Titel in ihrem Stadion feiern. Aber insgesamt okay, Torwart Gregor Kobel bei Sky.
4: Man hat auch gemerkt, dass viele Jungs noch neu sind, dass viele Jungs noch nicht so viel Erfahrung haben, was auch komplett normal ist in so einer Situation. Aber ich glaube, wir werden immer stärker werden.
1: Bis Halloween ist noch ein bisschen Zeit. Da sehen sich Bayern und Dortmund dann in der Münchner Arena in der Bundesliga wieder.
0: Alles klar, vielen Dank, Moritz.
1: Ja klar, gerne.
0: Also, Bayern startet mit einem Titel in die neue Saison. 2:1 gegen Dortmund und damit zum 12. Mal Supercup-Sieger. Für den BVB bleibt dagegen die Erkenntnis, da war mehr drin. Die Bundesliga startet dann am kommenden Wochenende. Mal sehen, ob die Bayern diesen Schwung mitnehmen können oder ob Dortmund die passende Antwort findet.

14.20 Uhr, ihr hört OS Radio am Nachmittag mit mir, Jan Moditor. Um 14.30 Uhr kommen die Lokalnachrichten aus Stadt und Landkreis Osnabrück mit Hinak Gramm. Da geht es unter anderem, dass die Stadt Osnabrück erneut einen neuen Pächter für den Ratskeller sucht. Mehr dazu hat gleich mein Kollege Hinak Gramm mit weiteren Meldungen aus Stadt und Landkreis Osnabrück.

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1: Mit Hinak Gramm. Richtfest bei Osnabrücker Großbauprojekt und U19-Fußballer aus Bramsche schießt 9 Tore in einem Spiel. Auf einer Großbaustelle in der Osnabrücker Innenstadt gibt es heute Grund zu feiern. Die neue Friedensschule feiert Richtfest. Auf dem Schulgelände an der Rolandsmauer entsteht für rund 59 Millionen Euro ein moderner und offener Neubau. Die Bauarbeiten laufen seit rund 2 Jahren. Davor hatte es auf dem Gelände notwendige archäologische Grabungen gegeben. Bis Schülerinnen und Schüler im neuen Gebäude Unterricht haben, dauert es allerdings noch ein bisschen. Erst im Jahr 2028 soll der Neubau der Friedensschule fertig sein. Die Stadt Osnabrück sucht erneut einen Pächter für den Ratskeller. Ab heute können sich Gastronomiebetriebe um die Räume im historischen Rathaus bewerben. Dafür läuft bis zum 21. September ein neues Interessenbekundungsverfahren. Eigentlich hatte man im Sommer einen Pächter für den Ratskeller gefunden. Wegen personeller Veränderungen soll der Pachtvertrag aber kurzfristig geplatzt sein. Der Ratskeller im Osnabrücker Rathaus steht jetzt seit rund einem Jahr leer. Bei einem U19-Fußballspiel hat ein Stürmer aus Bramsche offenbar einen echten Sahnetag erwischt. Laut der Neuen Osnabrücker Zeitung soll Paul Dams vom FCR Bramsche ganze 9 Tore in einem Spiel geschossen haben. 5 in der ersten Halbzeit und 4 in der zweiten. Einen Dreierpack soll Dams in gerade mal 3 Minuten erzielt haben. Das Spiel gewann der FCR Bramsche gegen den TuS Engter mit 11:1. Einbrüche, Geldwäsche und Betrugsmaschen. Innenministerin Daniela Behrens und Justizministerin Katrin Wahlmann stellen heute in Hannover vor, wie es um die Clankriminalität in Niedersachsen steht. Beide präsentieren das Lagebild zur Clankriminalität für das abgelaufene Jahr 2025. Darin geht es um die Zahl der Straftaten, die dem Land Niedersachsen zugeordnet werden und wie sich die Zahlen in den vergangenen Jahren entwickelt haben. Die Lagebilder zur Clankriminalität der letzten Jahre hatten angedeutet, dass die organisierte Clankriminalität zurückgeht.
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2: Bei uns in Osnabrück zeigt sich das Wetter in den nächsten Tagen von seiner wechselhaften Seite. Sonne und Wolken wechseln sich immer wieder ab. Heute ist es zunächst überwiegend bewölkt. Morgen und am Mittwoch sollten wir dann auch den Regenschirmgriff bereit haben, denn an beiden Tagen sind Regenschauer möglich. Aktuell haben wir in Osnabrück genauso wie in Haßberg, Melle und Fürstenau 19 Grad. Heute liegen die Höchstwerte bei rund 20 Grad. Morgen wird es mit bis zu 24 Grad etwas wärmer und am Mittwoch steigen die Temperaturen dann auf bis zu 25 Grad.
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2: Die Weser-Esch-Straße im Stadtteil Schinkel wird ab heute für mehrere Wochen halbseitig gesperrt und zur Einbahnstraße. Außerdem wird geblitzt. Geblitzt wird an der Kirchstraße in Osnabrück-Eversburg und an der Bremer Straße im Stadtteil Schinkel. Die Blitzer des Landkreises Osnabrück stehen heute unter anderem in und um Bad Rothenfelde. Passt da bitte auf. Wenn ihr noch was habt, egal ob Blitzer oder Verkehrsmeldung, ruft uns an 0541 750 400 ist da die Nummer oder schreibt eine WhatsApp an 0157 88 533 187. Alle Nummern und auch die lokalen Nachrichten zum Nachlesen findet ihr unter www.osradio.de. Ich wünsche euch eine gute und sichere Fahrt.
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2: Mit Jan Moditor, wir haben hier gleich einen Veranstaltungstipp für euch. Also seid gespannt, es geht wieder um Kunst, die sich eventuell in den nächsten Tagen und Wochen sogar noch verändern kann. Seid gespannt.

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1: Lust auf Kunst unter freiem Himmel? Dann lohnt sich ein Abstecher zur Straße am Bahndamm in der Gartlage bzw. im Schinkel. Dort ist aktuell die Installation Windwächter des Künstlers Aaron Rahe zu sehen. Das Besondere, das Kunstwerk verändert sich mit der Zeit. Auf der Skulptur setzen sich Samen ab, die vom Wind herangetragen werden. Nach und nach wachsen dort Gras, Moose, Flechten und Wildblumen. So entsteht ein Kunstwerk, das sich ständig weiterentwickelt und Kunst und Natur miteinander verbindet. Die Installation ist Teil des Kulturextras Nature Culture Future, mit dem in diesem Jahr das 100-jährige Bestehen der Grünen Finger gefeiert wird. Wer also Lust auf ein etwas anderes Kunstprojekt hat, kann den Windwächter noch bis zum 16. September besuchen und beobachten, wie sich das Werk Stück für Stück verändert.

Wir haben 10 vor 3, 14.50 Uhr. Ich bin Jan Molitor, ihr hört Urs Radio am Nachmittag. Entschuldigung. Hier geht's gleich weiter mit den Nachrichten aus Deutschland und der Welt. Da geht's unter anderem nochmal um die telefonische Krankschreibung. Mehr dazu und noch weitere Meldungen hört ihr gleich bei Urs Radio am Nachmittag um Punkt 15 Uhr.

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1: Ich bin Tine Klimach. Unter der Leitung von Parteichef und Bundeskanzler Friedrich Merz ist in Berlin die CDU-Spitze zu ihrem ersten regulären Treffen nach der Sommerpause zusammengekommen. Themen dürften neben dem Personalumbau vom Juli auch die morgen beginnende Kabinettsklausur und die Landtagswahlen im September sein.
2: Die Regierung und insbesondere Kanzler Merz stehen enorm unter Druck. Trotz zahlreicher vermeintlicher Neustarts hören die Konflikte nicht auf und steigen die Umfragewerte nicht. Eher im Gegenteil. Über den Sommer gab es auch intern in der CDU viel Kritik an Merz, vor allem wegen bestimmter Personalentscheidungen. Das Motto jetzt aus Sicht von Kanzler und CDU gab der neue Unionsfraktionschef Thorsten Frey vor der CDU-Sitzung aus. Es gelte jetzt durch gute Arbeit zu überzeugen. Heißt wohl so viel wie Reformen weiter durchziehen und hoffen, dass sie irgendwann etwas bewirken, das die Wähler überzeugt. Aus Berlin, Ronny Tochau.
1: Ernteausfälle, Brände.

0: und Niedrigwasser sorgen für enorme Schäden. Die extreme Hitze und Trockenheit in diesem Sommer kosten die deutsche Wirtschaft nach Schätzungen von Greenpeace 36 Milliarden Euro, sagt die Umweltorganisation.
1: Bei brütender Hitze schalten viele von uns einen Gang zurück. Wir sind weniger produktiv. Und allein das verursacht Schäden von mehr als 10 Milliarden Euro, sagt Greenpeace. Und dann sind da die Bauern, die weniger ernten. Wälder werden zu Asche. Eine Katastrophe für die Menschen und die Volkswirtschaft, nennen die Umweltschützer diesen Sommer und fordern die Regierung auf, nun schnell zu handeln. Denn, Zitat, ein Weiter-so können wir uns nicht mehr leisten. Claudia Wächter, Nachrichtenredaktion.
0: AOK-Chefin Carola Reimann hat die telefonische Krankschreibung als gutes Mittel verteidigt, gerade in Zeiten von Infektionsfällen. So könnten Ansteckungen vermieden und medizinisches Personal geschützt werden, sagte sie den Zeitungen der Funke Mediengruppe. Eine missbräuchliche Nutzung könne die AOK nicht feststellen. Die schwarz-rote Koalition will die Möglichkeit zur telefonischen Krankschreibung abschaffen. Der Export in andere Länder der EU sichert in Deutschland einer Studie zufolge etwa 7,2 Millionen Arbeitsplätze. Zu diesem Ergebnis kommt eine aktuelle Studie im Auftrag der Vereinigung der Bayerischen Wirtschaft. Insgesamt hänge eine Bruttowertschöpfung von rund 550 Milliarden Euro an der Nachfrage aus anderen EU-Ländern. Die Zahlen beziehen sich auf das Jahr 2022. Die Bedeutung dürfte aktuell eher zu- als abnehmen.
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3: In den nächsten Tagen gibt es in Osnabrück einen Mix aus Sonne und Wolken. Heute ist es in Osnabrück bewölkt. Dabei muss morgen und am Mittwoch mit Regenschauern gerechnet werden. Aktuell haben wir in Osnabrück und Bersenbrück 19 Grad. In Bad Essen und Glandorf sind es schon 20 Grad. Heute erwarten uns Höchstwerte von 20 Grad. Morgen sind bis zu 24 Grad drin. Und am Mittwoch können es bis zu 25 Grad werden.
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3: Die Weser-Essstraße im Stadtteil Schinkel wird ab heute für mehrere Wochen halbseitig gesperrt und zur Einbahnstraße. Außerdem wird geblitzt. Geblitzt wird an der Kirchstraße in Osnabrück-Eversburg und an der Bremer Straße im Stadtteil Schinkel. Die Blitzer des Landkreises Osnabrück stehen heute unter anderem in und um Bad Rothenfelde. Passt da bitte auf. Wenn ihr noch was habt, egal ob Blitzer oder sonstige Verkehrsmeldung, ruft uns an. 0541 750 400 ist da die Nummer oder schreibt eine WhatsApp an 0157 88 533 187. Alle Nummern und mehr findet ihr unter www.osradio.de. Gute und sichere Fahrt.
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3: Wir haben kurz nach drei. Gleich reden wir über den Bürgergenossenschaft Dorfladen in Grafeld und warum dieser in Schieflage geraten ist und was jetzt passieren soll, hört ihr gleich bei OS Radio am Nachmittag. Kommt gut durch den Tag.
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0: Immer mehr kleine Orte kennen das Problem. Der Dorfladen macht zu und plötzlich müssen für den Wocheneinkauf ein paar Kilometer mehr mit dem Auto gefahren werden. Auch bei uns in der Region gibt es deshalb verschiedene Ideen, wie die Nahversorgung auf dem Land erhalten bleiben kann. In Eggermühlen im Nordkreis und in Borglo im Südkreis setzt man zum Beispiel auf Tante Enso, einen genossenschaftlichen Dorfsupermarkt mit digitalem Konzept. In Grafeld geht man dagegen einen eigenen Weg. Dort gibt es eine Bürgergenossenschaft, die den Dorfladen trägt. Die Menschen aus dem Ort können Anteile kaufen und damit selbst mitentscheiden, wie es mit dem Laden weitergeht. Und das hat eine lange Geschichte im Ort, wie uns Guido Holtheide aus dem Vorstand der Genossenschaft erzählt.
1: Das Genossenschaftswesen hat in Grafeld schon eine lange Tradition. Wir haben eine sehr aktive Raiffeisenbank und eine Raiffeisenwarengenossenschaft. Und da auch viele Führungskräfte in der wachsenden Genossenschaft immer gehabt und hatten auch das Potenzial, Leute zu finden, die sich mit einem Genossenschaftswesen auskennen. Und wir haben uns gedacht, wenn wir Mitglieder haben, die Geschäftsanteile dann da haben, ist die Kundenbindung an so einem Laden umso größer.
0: Inzwischen steht der Dorfladen in Grafeld vor großen Herausforderungen und die Grafelder kämpfen um seine Zukunft. Denn Grafeld hat gerade einmal rund 800 Einwohner und Einwohnerinnen. Die zunächst größere Einkaufsmöglichkeit ist mehr als 5 Kilometer entfernt und für große Supermarktketten lohnt sich ein Laden in so einem kleinen Ort einfach nicht. Dafür ist Grafeld zu klein. Umso wichtiger ist der Dorfladen. Das Problem, viele Kunden kaufen dort inzwischen nur noch Kleinigkeiten oder greifen gezielt zu Sonderangeboten und auch die Öffnungszeiten wurden bereits reduziert, um Kosten zu sparen. Gleichzeitig steigen die Ausgaben weiter, unter anderem wegen des höheren Mindestlohns. Unterm Strich fehlt es also vor allem an Umsatz. Was da jetzt für die Gemeinde Grafeld bedeutet, Guido Holtheide erklärt das.
1: Für den Ort Grafeld bedeutet das, wenn die Nahversorgung zusammenbrechen würde, sehen wir uns im Ganzen abgehängt von allen, weil das ein wichtiger Treffpunkt im Dorf ist. Da trifft man sich, da hat man soziale Kontakte. Und auch gerade für die Älteren, die dann Einkaufsmöglichkeiten brauchen, die nicht mehr so gut fahren können, gibt es dann keine Einkaufsmöglichkeiten. Die nächsten sind 5 Kilometer entfernt. Aber auch die ganz jungen Leute, das war ein Mitargument, da haben alle gesagt, wo sollen unsere Kinder denn einkaufen lernen? Du kannst sie jetzt nicht mit 5 Euro nach Berge schicken aufs Fahrrad und kauf dir mal Brötchen und bringst dir noch eine Tüte Bombs mit. Das kann man in Grafeld aber dann doch als Kind dann auch noch mitnehmen.
0: Der Dorfladen soll also gerettet werden. Doch genau da liegt das Problem. Wenn die Öffnungszeiten immer weiter gekürzt werden, suchen sich die Kunden irgendwann andere Einkaufsmöglichkeiten. Und dann wird es für den Dorfladen natürlich noch schwieriger. Eine mögliche Lösung könnte deshalb autonomes Einkaufen sein. Heißt, der Laden könnte auch dann geöffnet bleiben, wenn gerade kein Personal vor Ort ist. So könnten die Grafelder weiterhin flexibel einkaufen und gleichzeitig würden Personalkosten gespart werden.
1: Das soll so funktionieren, dass man mit einer EC-Karte Eintritt kriegt in den Laden. Der ist kameraüberwacht. Man legt seine Waren in seinen Einkaufswagen, wie man das kennt, und kann die dann selber in einer Scannerkasse selbst einscannen und dann mit einer EC-Karte oder mit einer Bankkarte abrechnen.
0: Ohne die Unterstützung der Grafelder wird es also nicht gehen. Die Bürgergenossenschaft setzt dabei ganz bewusst auf die Menschen im Ort. Sie sollen ihren Dorfladen selbst mittragen und damit auch selbst mitentscheiden, wie es weitergeht. Genau das sieht die Genossenschaft als großen Vorteil. Keine externe Kette entscheidet über den Laden, sondern die Menschen vor Ort. Ob der Dorfladen in Grafeld also eine Zukunft hat, hängt ganz entscheidend davon ab, wie viele dort einkaufen. Die Genossenschaft unterstützt oder auch etwas spendet, denn am Ende entscheidet die Dorfgemeinschaft selbst, ob der Dorfladen Grafeld eine Zukunft hat.

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Umbrella von Rihanna. Wir haben 15.22 Uhr, um 3:30 kommt Hinner Gramm mit den Lokalnachrichten aus Stadt und Landkreis Osnabrück. Da geht es unter anderem um Schlossgarten Open Air 2027. Mehr Informationen dazu und noch weitere Meldungen aus Stadt und Landkreis Osnabrück gibt's hier gleich um 3:30 bei Urs Radio am Nachmittag.

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1: Mit Hinak Gramm, Headliner für Schlossgarten Open Air 2027 und Clankriminalität in Niedersachsen rückläufig. Nur wenige Wochen nach dem diesjährigen Schlossgarten Open Air haben die Veranstalter den ersten Headliner für das kommende Jahr verkündet. Die Band Unheilig tritt beim Schlossgarten Open Air 2027 auf. Eine Vorgruppe gibt es auch schon. Frieda Gold kommt nächstes Jahr auch nach Osnabrück. Der Vorverkauf für die Unheilig-Show ist bereits gestartet. Das nächste Schlossgarten Open Air läuft vom 20. bis 22. August 2027. Auf einer Großbaustelle in der Osnabrücker Innenstadt gibt es heute Grund zu feiern. Die neue Friedensschule feiert heute Richtfest. Dazu Osnabrücks Oberbürgermeisterin Katharina Pötter.
2: Die Friedensschule hat ein ganz besonderes pädagogisches Konzept. Hier lernen nicht etwa Schülerinnen und Schüler von Lehrerinnen und Lehrern, sondern hier arbeiten Lernpartnerinnen und Lernpartner mit Lerncoaches zusammen. Und das Besondere an diesem Richtfest ist eben, dass der Bau, die Architektur, die Ausgestaltung, die Gestaltung der Räumlichkeiten diesem pädagogischen Konzept folgen und damit ganz neue Lernwelten entstehen.
1: Die Bauarbeiten laufen seit rund 2 Jahren. Bis Schülerinnen und Schüler im neuen Gebäude Unterricht haben, dauert es allerdings noch ein bisschen. Erst im Jahr 2028 soll der Neubau der Friedensschule fertig sein. Der VfL Osnabrück hat sich mit einem neuen Mittelfeldspieler verstärkt. Adrian Beck wechselt vom 1. FC Heidenheim an die Bremer Brücke. Der 29-Jährige stand bei Heidenheim in den ersten beiden Spielen der Saison in der Startelf und hat bereits Einsätze in der Bundesliga und der UEFA Conference League absolviert. Das nächste Spiel des VfL ist am Freitagabend. Die Osnabrücker treten auswärts beim VfL Bochum an. Die Clankriminalität in Niedersachsen ist weiter zurückgegangen. Das zeigt das Lagebild zur organisierten Clankriminalität in Niedersachsen, das Polizei und Justiz heute vorgestellt haben. Demnach wurden im vergangenen Jahr fast 2700 Straftaten registriert. Das sind rund 450 weniger als im Vorjahr. Auch die Zahl der Tatverdächtigen ist auf ein 5-Jahres-Tief gesunken. Gleichzeitig haben Polizei und Justiz so viel kriminelles Vermögen sichergestellt wie seit 5 Jahren nicht mehr. Rund 5,3 Millionen Euro. Den größten Anteil an Straftaten machen weiterhin Gewalt- und Freiheitsdelikte aus. Innenministerin Daniela Behrens betont deshalb, das Gefahrenpotenzial bleibe trotz des Rückgangs hoch.
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3: Bei uns in Osnabrück zeigt sich das Wetter in den nächsten Tagen von seiner wechselhaften Seite. Sonne und Wolken wechseln sich immer wieder ab. Heute ist es zunächst überwiegend bewölkt. Morgen und am Mittwoch sollen wir dann auch den Regenschirm griffbereit haben, denn an beiden Tagen sind Regenschauer möglich. Aktuell haben wir in Osnabrück sowie in Bad Iburg 19 Grad, in Rolle sind es 18 Grad und in Neunkirchen 20. Heute liegen die Höchstwerte bei rund 20 Grad, morgen wird es mit bis zu 24 Grad etwas wärmer und am Mittwoch steigen die Temperaturen dann auf bis zu 25 Grad.
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3: Die Weser-Esch-Straße im Stadtteil Schinkel wird ab heute für mehrere Wochen halbseitig gesperrt und zur Einbahnstraße. Und es wird geblitzt. Geblitzt wird an der Kirchstraße in Osnabrück-Eversburg und an der Bremer Straße im Stadtteil Schinkel. Die Blitzer des Landkreises Osnabrück stehen heute unter anderem in und um Bad Rothenfelde. Passt da bitte auf. Wenn ihr noch etwas habt, egal ob es ein Blitzer ist oder sonstige Verkehrsmeldungen, ruft uns an 0541 750 400, ist da die Nummer. Oder schreibt eine WhatsApp-Nachricht an 0157 88 533 187. Alle Nummern und auch die Lokalnachrichten von Hinak Gramm zum Nachlesen findet ihr unter www.ursradio.de. Gute und sichere Fahrt wünsche ich euch.
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3: Mit Jan Moditor. Heute ist Tag der seltsamen Musik. Und wer wäre ich, wenn ich da nicht etwas für euch vorbereitet hätte? Seid gespannt. Ihr hört OS Radio 104,8 am Nachmittag. Ich wünsche euch einen schönen Tag.

Heute ist Tag der seltsamen Musik. Und dafür, was soll ich sagen, habe ich mich natürlich nicht lumpen lassen und habe hier was für euch vorbereitet. Ich habe nämlich meine Flöte dabei und spiele euch erstmal was vor. Und ihr müsst mal schauen, ob ihr es erraten würdet. Seid ihr bereit? Es geht los.

Na, habt ihr es erkannt? Ich glaube, das war gar nicht so schwer. Ich hoffe, ihr habt es erkannt. Wenn nicht, liegt es vielleicht auch an meinen Nasenflöten-Skills. Wenn ihr nicht drauf gekommen seid, hier ist die Auflösung. Es war My Heart Will Go On von Celine Dion. Ihr hört US Radio 104,8 am Nachmittag mit Jan Molitor. Kommt gut durch den Tag.

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1: Wir haben 10 vor 4. Um Punkt 4 geht es hier bei OS Radio mit den Nachrichten aus Deutschland und der Welt weiter. Da geht es unter anderem darum, dass die EU weitere Rüstungshilfen für die Ukraine genehmigt hat. Weitere Meldungen und noch mehr Informationen dazu gibt es gleich um Punkt 4 hier bei OS Radio 104,8 am Nachmittag. Kommt gut durch den Tag.

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1: Ich bin Tine Klimach. Die EU hat neue Rüstungshilfen für die Ukraine im Wert von 6,1 Milliarden Euro genehmigt. Die Mittel seien für Flugabwehrsysteme, Raketen, Munition und Radaranlagen vorgesehen, teilte die EU-Kommission mit. Die Zusage aus Brüssel erreichte Kiew am 35. Unabhängigkeitstag der Ukraine, der heute mit internationalen Gästen begangen wird.
2: Präsident Zelensky nutzte seine Rede zum Unabhängigkeitstag für eine Kampfansage an Kreml-Chef Putin. Die Ukraine werde weiter um ihre Souveränität kämpfen, sagte Zelensky in Kiew. Die Welt müsse zusammenstehen, um Russland in die Knie zu zwingen. Zelensky forderte auch mehr Unterstützung für sein Land. Verlangt hatte er allein gestern von der EU 30 Milliarden Euro für die Verteidigung des Landes. Derweil gingen die gegenseitigen Luftangriffe in dem Krieg weiter. Es gab mehrere Verletzte. Aus Moskau, Ulf Mauder.
1: Unionsfraktionschef Thorsten Frey sieht die schwarz-rote Koalition für einen arbeitsreichen Herbst. Wir haben ja bereits vor der parlamentarischen Sommerpause viele Gesetzgebungsvorhaben aufgegleist und die müssen jetzt umgesetzt werden. In der Regel mit der Zielsetzung Ende des Jahres, sagte der CDU-Politiker vor einer Sitzung des CDU-Präsidiums mit Kanzler und Parteichef Friedrich Merz in Berlin. Autobauer Volkswagen steckt tief in der Krise. Zehntausende Arbeitsplätze stehen im Zuge eines Sparprogramms auf der Kippe. In einer internen Umfrage übt die VW-Belegschaft massive Kritik am Konzernvorstand.
3: Wegen der desaströsen Kommunikation nach außen durch den Vorstand seien die Mitarbeiter und deren Familien verunsichert.

0: Sichert und verängstigt, so heißt es in einem eigentlich firmeninternen Artikel. Schon länger ist bekannt, dass bis 2030 rund 50.000 Stellen in Deutschland wegfallen sollen. Diese bereits geplanten Einsparungen reichen allerdings nicht aus. Also wie schlimm wird's tatsächlich? Ab morgen gibt's 9 Betriebsversammlungen. Hier könnte es Details auch zu möglichen Werksschließungen geben. Uli Reitinger, Nachrichtenredaktion.
1: Die Weltmeere sind so warm wie noch nie seit Beginn der Messungen im Jahr 1979. Die durchschnittliche Meeresoberflächentemperatur habe am vergangenen Samstag ihren höchsten jemals gemessenen Wert erreicht, teilte der Klimawandeldienst des EU-Programms Copernicus in Bonn mit. Der Rekord sei am 22. August mit einer Temperatur von 21,1 Grad aufgestellt worden, womit der bisherige Rekord von 21,09 Grad im März 2024 übertroffen worden sei.
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3: In den nächsten Tagen gibt es in Osnabrück einen Mix aus Sonne und Wolken. Heute ist es in Osnabrück bewölkt. Morgen kommt die Sonne dann ein bisschen raus und am Mittwoch ist eventuell mit Regenschauern zu rechnen. Aktuell haben wir in Osnabrück 20 Grad, genauso wie in Bramsch und Dissen. In Hagen am Teutoburger Wald sind es gerade 19 Grad. Heute erwarten uns Höchstwerte von 20 Grad. Morgen sind bis zu 24 Grad drin und am Mittwoch könnten es bis zu 25 Grad werden.
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3: Die Weser-Essstraße im Stadtteil Schinkel wird ab heute für mehrere Wochen halbseitig gesperrt und zur Einbahnstraße. Und es wird geblitzt. Geblitzt wird an der Kirchstraße in Osnabrück-Eversburg und an der Bremer Straße im Stadtteil Schinkel. Die Blitzer des Landkreises Osnabrück stehen heute unter anderem in und um Bad Rothenfelde. Passt da bitte auf. Wenn ihr noch was habt, egal ob Blitzer oder Verkehrsmeldung, ruft uns an 0541 750 400 ist da die Nummer oder schreibt eine WhatsApp an 0157 88 533 187. Alle Nummern und mehr findet ihr unter www.osradio.de. Gute und sichere Fahrt wünsche ich euch.
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3: Mit Jan Molitor. Ich wünsche euch einen wunderschönen guten Tag und hoffe, dass ihr gut durch den Tag kommt.

0: Komet von Udo Lindenberg und Apache 207. Die Kommunalwahlen stehen vor der Tür, hier bei uns in Niedersachsen. Aber was passiert, wenn der eigene Arbeitgeber sagt, für diese Partei trittst du bitte nicht an? Genau das ist jetzt im Friesland passiert. Eine Hospizmitarbeiterin kandidiert für die AfD und verliert deshalb ihren Job. Ein ungewöhnlicher Fall, der vor Gericht für Aufsehen sorgen könnte. Darüber spreche ich jetzt mit meinem Kollegen Hinak Gramm. Moin, Hinak.
1: Hallo.
0: Bevor wir über die möglichen Folgen sprechen, fangen wir erstmal von vorne an. Was ist da eigentlich ganz genau passiert?
1: Ja, wie du sagst, es stehen ja Kommunalwahlen an. Auch in Ostfriesland wird gewählt. Und da hat eine Frau, die in einem Hospiz arbeitet, gesagt, ich kandidiere. Der Knackpunkt ist die Partei, für die sie antritt. Die AfD, also die Partei, die auch hier in Niedersachsen als gesichert rechtsextremistisch gilt. Und das passte ihrem Arbeitgeber nicht. Der diakonische Träger Mission Lebenshaus hatte sie erst abgemahnt und aufgefordert, auf die Kandidatur zu verzichten. Das hat die Frau aber nicht getan. Daraufhin hat der Träger Konsequenzen gezogen und ihr fristlos gekündigt.
0: Dieser Fall hat für viele Schlagzeilen gesorgt. Insbesondere Juristen verfolgen das alles ganz genau. Warum ist dieser Fall denn so brisant?
1: Weil hier zwei Dinge aufeinanderprallen. Einerseits das Recht für eine de facto zugelassene Partei, politisch aktiv zu sein. Und andererseits die besonderen Regeln für kirchliche Arbeitgeber. Der Träger beruft sich bei seinen Kündigungsgründen auf kirchliche Loyalitätspflichten. Er sagt, die Kandidatur für die AfD widerspreche den christlichen Werten der Einrichtung. Schließlich betreut das Hospiz unter anderem Menschen mit Behinderung, Geflüchtete und Wohnungslose. Der Träger sieht einen Widerspruch darin, wenn eine Mitarbeiterin für eine Partei kandidiert, deren Politik sich teilweise gegen diese Gruppen richte. Dass AfD-Mitgliedern gekündigt wird, weil sie in dieser Partei sind, ist schon häufiger vorgekommen. Das Brisante ist, dass wir es hier mit einem kirchlichen Träger zu tun haben. Kirchliche Träger dürfen, wie gesagt, von ihren Mitarbeitern besondere Loyalität verlangen, indem sie zum Beispiel jederzeit, also auch bei politischem Engagement, christliche Werte befolgen. Hier stellt sich natürlich die Frage, wie christlich ist es, wenn man für eine offenbar rechtsextreme Partei kandidiert?
0: Und was sagt die betroffene Frau dazu?
1: Sie weist die Vorwürfe zurück. Sie sagt, sie habe sich in ihren 15 Jahren im Hospiz nichts zu Schulden kommen lassen und Werte wie Menschlichkeit und Respekt seien ihr sehr wichtig. Vor allem kritisiert sie, dass ihr Arbeitgeber sie nicht vorher persönlich angesprochen habe. Sie will jetzt gegen diese Kündigung klagen. Und genau diese Klage könnte richtig spannend werden. Denn bisher haben Gerichte Kündigungen allein wegen einer AfD-Mitgliedschaft oder politischen Betätigung häufig für unwirksam erklärt. Bei einem kirchlichen Arbeitgeber könnte die Sache aber anders aussehen. Manche Juristen sprechen hier von juristischem Neuland, quasi ein Präzedenzfall, könnte man sagen. Ob ihre Kündigung rechtmäßig ist, könnte deshalb am Ende auch für andere kirchliche und soziale Einrichtungen wichtig werden.
0: Unterm Strich geht es also um folgende Frage. Wie weit darf ein kirchlicher Arbeitgeber in die politische Bestätigung seiner Mitarbeiter eingreifen? Die Kündigung ist jedenfalls ausgesprochen. Die betroffene Frau will dagegen klagen. Damit könne der Fall aus Friesland am Ende sogar grundsätzliche Bedeutung bekommen. Danke dir, Hinak.
1: Sehr gerne. Bis bald.

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16.22 Uhr, ihr hört US Radio 104,8 am Nachmittag. Um halb, also um 16.30 Uhr, geht es gleich weiter mit den lokalen Nachrichten aus Stadt und Landkreis Osnabrück. Da geht es unter anderem darum, dass der VfL Osnabrück sich mit einem neuen Mittelfeldspieler verstärkt hat. Mehr dazu und noch weitere Meldungen hört ihr gleich um halb hier bei US Radio 104,8.

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1: Mit Hinak Gramm, Headliner für Schlossgarten Open Air 2027 und Clankriminalität in Niedersachsen rückläufig. Nur wenige Wochen nach dem diesjährigen Schlossgarten Open Air haben die Veranstalter den ersten Headliner für das kommende Jahr verkündet. Die Band Unheilig tritt beim Schlossgarten Open Air 2027 auf. Eine Vorgruppe gibt es auch schon. Frieda Gold kommt nächstes Jahr auch nach Osnabrück. Der Vorverkauf für die Unheilig-Show ist bereits gestartet. Das nächste Schlossgarten Open Air läuft vom 20. bis 22. August 2027. Auf einer Großbaustelle in der Osnabrücker Innenstadt gibt es heute Grund zu feiern. Die neue Friedensschule feiert heute Richtfest. Dazu Osnabrücks Oberbürgermeisterin Katharina Pötter.
2: Die Friedensschule hat ein ganz besonderes pädagogisches Konzept. Hier lernen nicht etwa Schülerinnen und Schüler von Lehrerinnen und Lehrern, sondern hier arbeiten Lernpartnerinnen und Lernpartner mit Lerncoaches zusammen. Und das Besondere an diesem Richtfest ist eben, dass der Bau, die Architektur, die Ausgestaltung, die Gestaltung der Räumlichkeiten diesem pädagogischen Konzept folgen und damit ganz neue Lernwelten entstehen.
1: Die Bauarbeiten laufen seit rund 2 Jahren. Bis Schülerinnen und Schüler im neuen Gebäude Unterricht haben, dauert es allerdings noch ein bisschen. Erst im Jahr 2028 soll der Neubau der Friedensschule fertig sein. Der VfL Osnabrück hat sich mit einem neuen Mittelfeldspieler verstärkt. Adrian Beck wechselt vom 1. FC Heidenheim an die Bremer Brücke. Der 29-Jährige stand bei Heidenheim in den ersten beiden Spielen der Saison in der Startelf und hat bereits Einsätze in der Bundesliga und der UEFA Conference League absolviert. Das nächste Spiel des VfL ist am Freitagabend. Die Osnabrücker treten auswärts beim VfL Bochum an. Die Clankriminalität in Niedersachsen ist weiter zurückgegangen. Das zeigt das Lagebild zur organisierten Clankriminalität in Niedersachsen, das Polizei und Justiz heute vorgestellt haben. Demnach wurden im vergangenen Jahr fast 2700 Straftaten registriert. Das sind rund 450 weniger als im Vorjahr. Auch die Zahl der Tatverdächtigen ist auf ein 5-Jahres-Tief gesunken. Gleichzeitig haben Polizei und Justiz so viel kriminelles Vermögen sichergestellt wie seit 5 Jahren nicht mehr. Rund 5,3 Millionen Euro. Den größten Anteil an Straftaten machen weiterhin Gewalt- und Freiheitsdelikte aus. Innenministerin Daniela Behrens betont deshalb, das Gefahrenpotenzial bleibe trotz des Rückgangs hoch.
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3: Bei uns in Osnabrück zeigt sich das Wetter in den nächsten Tagen von seiner wechselhaften Seite. Sonne und Wolken wechseln sich immer wieder ab. Mittlerweile scheint aktuell sogar heute die Sonne bei wechselnder Bewölkung. Morgen gibt es dann sogar noch mal mehr Sonnenschein. Und am Mittwoch sollten wir dann doch den Regenschirm griffbereit haben, denn an dem Tag sind Regenschauer wieder möglich. Aktuell haben wir in Osnabrück 20 Grad, genauso wie in Bohmte und Bissendorf. In Georgsmarienhütte sind es aktuell 19 Grad. Heute liegen die Höchstwerte bei rund 20 Grad. Morgen wird es mit bis zu 24 Grad etwas wärmer. Und am Mittwoch steigen die Temperaturen dann auf bis zu 25 Grad.
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3: Die Weser-Essstraße im Stadtteil Schinkel wird ab heute für mehrere Wochen halbseitig gesperrt und zur Einbahnstraße. Und es wird geblitzt. Geblitzt wird an der Kirchstraße in Osnabrück-Eversburg und an der Bremer Straße im Stadtteil Schinkel. Die Blitzer des Landkreises Osnabrücks stehen heute in und um Bad Rothenfelde. Passt da auf euch auf. Wenn ihr noch was habt, egal ob Blitzer oder Verkehrsmeldung, ruft uns an. 0541 750 40 0 ist da die Nummer. Oder schreibt eine WhatsApp an. 0157 88 533 187. Alle Nummern und auch die lokalen Nachrichten, die Hinak Gramm gerade vorgetragen hat, findet ihr unter www.osradio.de. Ich wünsche euch eine gute und sichere Fahrt.
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3: Wir haben kurz nach 16:30 Urlaub vorbei, Alltag wieder da und das Auto, das sollte nach der langen Fahrt nicht einfach in der Garage verschwinden. Warum ein kurzer Check jetzt wichtig ist und was dabei unbedingt auf die Liste gehört, klären wir gleich im Gespräch mit Diana Kramer.

0: Sommerferien sind vorbei, das bedeutet Schulstart für die Kinder und auch für die meisten Eltern ist es dann spätestens wieder soweit und der Arbeitsalltag geht wieder los. Oft fehlt nach dem Urlaub dabei die Zeit, das Auto nochmal durchzuchecken. Darauf sollte man aber nicht verzichten. Diana Kramer weiß warum und mit der spreche ich jetzt. Diana, vor der Fahrt in den Urlaub wird das Auto ja bei den meisten ja einmal schnell durchgecheckt und geguckt, ob alles passt. Was ist vor dem Neustart in den Alltag wichtig, was oft vergessen wird?
1: Naja, viele kennen das wahrscheinlich. Sonntagnachmittag kehrt die Familie zurück und am Montagmorgen geht's auch schon wieder los mit dem Alltagstrott. Da sind manchmal der Kofferraum oder auch die Dachbox zumindest noch halb voll mit Urlaubskram. Und auch wenn man denkt, dass das Strandspielzeug der Kinder oder die Wanderschuhe ja kaum was wiegen, die Summe der kleinen Dinge macht's. Das kostet nämlich Sprit. Vor allem die Dachbox, auch leer, erhöht den Spritverbrauch allein durch den Luftwiderstand. Die sollte man also am besten nicht noch wochenlang durch die Gegend fahren. Das kostet bares Geld.
0: Was gibt's denn noch so für Tipps? Was gehört sonst noch zum Nachurlaubs-Autocheck, Diana?
1: Also wenn man eh schon dabei ist, das Auto leer zu räumen, dabei übrigens auch mal unter die Sitze oder den doppelten Boden im Kofferraum schauen, dann am besten gleich mal die Scheiben putzen, so hat man im Alltag wieder bessere Sicht. Gerade auch wenn die Sonne blendet, ist ja so ein Sicherheitsding. Wer mit Volllast wegen des Gepäcks unterwegs war in den Ferien, sollte außerdem den Reifendruck überprüfen und den gegebenenfalls wieder für die normale Nutzung anpassen, also vielleicht ein bisschen Luft ablassen. Und auch ein Blick unter die Motorhaube kann sich nach einer langen Reise lohnen. Hier sind es die Klassiker. Einmal Ölstand, Kühlflüssigkeit, Bremsflüssigkeit und Wischwasser selbst kontrollieren oder auch in der Werkstatt. Das kann auf jeden Fall nicht schaden.
0: Also merken, nicht nur Koffer auspacken und zack, zurück in den Alltag. Auch das Auto freut sich über einen kurzen Check. Reifen, Flüssigkeiten, Bremsen. Einmal drüber schauen, kann nach der langen Fahrt nicht schaden. Und dann kann es auch, wie gewohnt, weitergehen. Danke dir, Diana.
1: Gerne.

What a Girl Wants von Christina Aguilera. Um Punkt 17 Uhr, also in 8 Minuten, geht es hier gleich weiter mit den Nachrichten aus Deutschland und der Welt. Da geht es gleich unter anderem darum, dass die erste Hitzewelle Griechenland trifft. Mehr dazu und noch weitere Meldungen gibt es gleich hier bei US Radio 104,8 am Nachmittag um Punkt 17 Uhr.

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1: Ich bin Tine Klimach. Nach der Sommerpause ist Bundeskanzler Friedrich Merz erstmals wieder mit dem engsten Führungsteam seiner Partei zusammengekommen. Dabei ging es für die CDU-Spitze auch darum, die morgige Kabinettsklausur vorzubereiten. Die Bundesregierung stehe vor einem arbeitsreichen Herbst, sagte der neue Unionsfraktionschef Thorsten Frey.
2: Kurs halten und weiter reformieren, so könnte man das Motto der Regierung gerade umschreiben. Der neue Unionsfraktionschef Thorsten Frey, Nachfolger von Jens Spahn, erklärte, es gehe jetzt um die zügige Umsetzung der Reformen, die man vor der Sommerpause vereinbart habe. Das könnte aber teilweise schwierig werden, nachdem Ostministerpräsidenten der CDU, also aus Freys eigener Partei, zentrale Kompromisse wieder ins Wackeln gebracht haben. Etwa die Abschaffung der Rente mit 63. Dazu kommen die schlechten Umfragen und nur noch 2 Wochen bis zu den ersten Landtagswahlen diesen Herbst im Osten. Aus Berlin, Ronny Tochau.
1: Der BIWA Pflegeschutzbund weist den Verdacht der AfD zurück, in Pflegeheimen würden Angestellte oder Angehörige die Briefwahl der Bewohner manipulieren. Es lägen keinerlei Hinweise auf Wahlbetrug in Pflegeheimen oder eine unzulässige Einflussnahme bei der Stimmabgabe vor, erklärte der Verband. Zuvor hatte der AfD-Vorsitzende Tino Chrupalla vor der Landtagswahl am 6. September in Sachsen-Anhalt Zweifel daran gesät, dass bei der Briefwahl alles mit rechten Dingen zugeht. Die Ukraine bittet seit Wochen um frisches Geld für die Stärkung ihrer Flugabwehr. Zum heutigen Nationalfeiertag kommen gute Nachrichten aus Brüssel. Die EU hat zum 35. Unabhängigkeitstag der Ukraine neue Rüstungshilfen im Wert von 6,1 Milliarden Euro genehmigt.
3: Flugabwehrsysteme, Raketen, Munition und Radaranlagen sollen vor allem mit diesem EU-Geld bezahlt werden. Und zwar wegen der immer häufigeren russischen Angriffe mit ballistischen Raketen und mit Drohnen. 376 Raketenangriffe nur im Juli. Europa zeige am Unabhängigkeitstag, dass die Unterstützung für die Ukraine unerschütterlich und konkret sei, sagte Kommissionspräsidentin von der Leyen. Aus Brüssel, Dieter Ebeling.
1: Nach einem bisher vergleichsweise milden Sommer wird es in Griechenland jetzt richtig heiß. Das Land erlebt seine erste Hitzewelle.

0: des Sommers. Für mindestens eine Woche werden Temperaturen von bis zu 40 Grad erwartet. Besonders in Ballungszentren in Mittelgriechenland und auf Peloponnes bleibt es auch nachts ungewöhnlich warm. Gleichzeitig steigt wegen der Trockenheit und starker Winde die Waldbrandgefahr.
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2: In den nächsten Tagen gibt es in Osnabrück einen Mix aus Sonne und Wolken. Mittlerweile kommt die Sonne hier in Osnabrück aber richtig raus. Morgen kommt die Sonne dann sogar noch ein bisschen mehr raus. Und am Mittwoch ist eventuell mit Regenschauern zu rechnen. Aktuell haben wir in Osnabrück 20 Grad, genauso wie in Bad Lahr. In Wallenhorst und Osterkappeln sind es gerade 19 Grad. Heute erwarten uns Höchstwerte von 20 Grad, also die haben wir jetzt auch schon. Morgen sind bis zu 24 Grad drin und am Mittwoch können es bis zu 25 Grad werden.
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2: Die Weser-Essstraße im Stadtteil Schinkel wird ab heute für mehrere Wochen halbseitig gesperrt und zur Einbahnstraße. Und es wird geblitzt, nämlich an der Kirchstraße in Osnabrück-Eversburg und an der Bremer Straße im Stadtteil Schinkel. Die Blitzer des Landkreises Osnabrück stehen heute unter anderem in und um Bad Rothenfelde. Passt da bitte auf euch auf. Wenn ihr irgendwas noch habt, egal ob Blitzer oder Verkehrsmeldung, ruft uns an. 0541 750 400 ist da die Nummer. Oder schreibt eine WhatsApp an. 0157 88 533 187. Alle Nummern und mehr findet ihr unter www.osradio.de. Gute und sichere Fahrt wünsche ich euch.
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2: Mit Jan Moditor. Gleich beschäftigen wir uns mit der Frage, wie sauber sind unsere Böden und unser Grundwasser? Darum ging es nämlich letzte Woche Donnerstag bei dem runden Tisch Nährstoffe. Mehr dazu gleich bei OS Radio am Nachmittag.

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0: Wie sauber sind unsere Böden und unser Grundwasser? Genau darum ging es letzte Woche Donnerstag beim sogenannten Runden Tisch Nährstoffe der Landwirtschaftskammer. Zum 10. Mal haben sich unter anderem Vertreter aus Landwirtschaft zusammengesetzt und den aktuellen Nährstoffbericht vorgestellt. Im Blick sind dabei vor allem Nitrat, Stickstoff und Phosphor. Ziel es ist, dass möglichst wenig davon in den Boden und ins Grundwasser gelangt. Und die aktuelle Bilanz sieht damit ziemlich gut aus. Kreislandwirt Johannes Schürbrock erklärt, wie sich die Werte entwickelt haben.
1: Wir kommen natürlich aus einer Zeit, wo wir enorme Überschüsse hatten. Da waren wir auch auf einem Höchststand, so in den Jahren 2016, 2017. Und da hatten wir eben diese enormen Überschüsse und belastbare Zahlen. Einen Überschuss von 35 Kilo Stickstoff pro Hektar denn eben ausmachte. Und da sind wir also komplett runter, dass wir jetzt also tatsächlich bis in den negativen Bereich, dass wir also weniger düngen im Landkreis Osnabrück.
0: Die angestrebte Obergrenze wurde also deutlich überschritten. Ein Grund dafür sind unter anderem Veränderungen bei der Düngung. Aber auch die Zusammenarbeit zwischen Landwirtschaft und Wasserversorgung spielt eine wichtige Rolle, sagt Uwe Bühning vom Wasserverband Wittlage.
2: Zum Thema der Wasserwirtschaft. Man muss wissen, zur Sicherstellung der Wasserversorgung ist es notwendig, dass Landwirtschaft und Wasserwirtschaft eng beieinander stehen. Wasserwirtschaft geschieht im Wesentlichen die Grundwasserneubildung. Ist im Wesentlichen auf landwirtschaftlichen Flächen erfolgt die. Also Landwirtschaft geht nicht ohne Wasserwirtschaft und Wasserwirtschaft geht auch nicht ohne Landwirtschaft. Das ist ganz entscheidend, das zu betrachten.
0: Die aktuelle Bilanz ist also positiv. Zurücklehnen wollen sich die Beteiligten aber nicht. Denn beim Runden Tisch geht es auch darum, wie die Situation bei Böden und Grundwässern langfristig weiter verbessert werden kann. Welche Maßnahmen dafür jetzt geplant sind, erklärt nochmal Kreislandwirt Johannes Schürbrock.
1: Ja, wenn wir dann zur Zusammenfassung kommen am Runden Tisch Nährstoffe, dann steht eine Frage oder ein Satz über allem weiteres Vorgehen. So, und da haben wir ganz bewusst heute auch vor dem Hintergrund, dass der Bundeslandwirtschaftsminister in Schwiblingsen war, ein Ort in der Nähe von Hannover. Da werden auf einer Fläche von 5 Hektar Versuche durchgeführt. Da wird eben versucht, das Sickerwasser in 80 cm Tiefe wieder aufzufangen und zu messen, was kommt im Sickerwasser an und wie reagiert man den eben nach Ernte auf verbliebenen Stickstoff, den die Hauptfrucht nicht aufgenommen hat und der sich dann im Sickerwasser befindet.
0: Es bleibt also einiges zu tun. Weiter messen, forschen und neue Lösungen ausprobieren. Denn auch wenn die Nährstoffbilanz aktuell gut aussieht, soll das Grundwasser auch in Zukunft möglichst wenig belastet werden.

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I Need a Hero von Bonnie Taylor und ich brauche jetzt gleich die Lokalnachrichten aus Stadt und Landkreis Osnabrück von meinem Kollegen Hinak Gramm. Die kommen nämlich jetzt gleich zum letzten Mal für heute und in denen geht es unter anderem darum, dass die Clan-Kriminalität in Niedersachsen zurückgegangen ist. Mehr dazu und noch weitere Meldungen aus Stadt und Landkreis Osnabrück gleich um 5:30 bei OS Radio 104,8 am Nachmittag.

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1: Mit Hinak Gramm, Headliner für Schlossgarten Open Air 2027 und Clankriminalität in Niedersachsen rückläufig. Nur wenige Wochen nach dem diesjährigen Schlossgarten Open Air haben die Veranstalter den ersten Headliner für das kommende Jahr verkündet. Die Band Unheilig tritt beim Schlossgarten Open Air 2027 auf. Eine Vorgruppe gibt es auch schon. Frieda Gold kommt nächstes Jahr auch nach Osnabrück. Der Vorverkauf für die Unheilig-Show ist bereits gestartet. Das nächste Schlossgarten Open Air läuft vom 20. bis 22. August 2027. Auf einer Großbaustelle in der Osnabrücker Innenstadt gibt es heute Grund zu feiern. Die neue Friedensschule feiert heute Richtfest. Dazu Osnabrücks Oberbürgermeisterin Katharina Pötter.
2: Die Friedensschule hat ein ganz besonderes pädagogisches Konzept. Hier lernen nicht etwa Schülerinnen und Schüler von Lehrerinnen und Lehrern, sondern hier arbeiten Lernpartnerinnen und Lernpartner mit Lerncoaches zusammen. Und das Besondere an diesem Richtfest ist eben, dass der Bau, die Architektur, die Ausgestaltung, die Gestaltung der Räumlichkeiten diesem pädagogischen Konzept folgen und damit ganz neue Lernwelten entstehen.
1: Die Bauarbeiten laufen seit rund 2 Jahren. Bis Schülerinnen und Schüler im neuen Gebäude Unterricht haben, dauert es allerdings noch ein bisschen. Erst im Jahr 2028 soll der Neubau der Friedensschule fertig sein. Der VfL Osnabrück hat sich mit einem neuen Mittelfeldspieler verstärkt. Adrian Beck wechselt vom 1. FC Heidenheim an die Bremer Brücke. Der 29-Jährige stand bei Heidenheim in den ersten beiden Spielen der Saison in der Startelf und hat bereits Einsätze in der Bundesliga und der UEFA Conference League absolviert. Das nächste Spiel des VfL ist am Freitagabend. Die Osnabrücker treten auswärts beim VfL Bochum an. Die Clankriminalität in Niedersachsen ist weiter zurückgegangen. Das zeigt das Lagebild zur organisierten Clankriminalität in Niedersachsen, das Polizei und Justiz heute vorgestellt haben. Demnach wurden im vergangenen Jahr fast 2700 Straftaten registriert. Das sind rund 450 weniger als im Vorjahr. Auch die Zahl der Tatverdächtigen ist auf ein 5-Jahres-Tief gesunken. Gleichzeitig haben Polizei und Justiz so viel kriminelles Vermögen sichergestellt wie seit 5 Jahren nicht mehr. Rund 5,3 Millionen Euro. Den größten Anteil an Straftaten machen weiterhin Gewalt- und Freiheitsdelikte aus. Innenministerin Daniela Behrens betont deshalb, das Gefahrenpotenzial bleibe trotz des Rückgangs hoch.
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3: In den nächsten Tagen gibt es in Osnabrück einen Mix aus Sonne und Wolken. Mittlerweile kommt die Sonne hier in Osnabrück richtig raus. Morgen kommt die Sonne dann sogar noch ein bisschen mehr raus. Und am Mittwoch ist eventuell schon wieder mit Regenschauern zu rechnen. Aktuell haben wir in Osnabrück 19 Grad, genauso wie in Belm. In Ankum und Glandorf sind es 20 Grad. Heute erwarten uns Höchstwerte von rund 20 Grad. Also die haben wir schon. Morgen sind dann bis zu 24 Grad drin und am Mittwoch können es bis zu 25 Grad werden.
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3: Die Weser-Esch-Straße im Stadtteil Schinkel wird ab heute für mehrere Wochen halbseitig gesperrt und zur Einbahnstraße. Und es wird geblitzt. Geblitzt wird an der Kirchstraße in Osnabrück-Eversburg und an der Bremer Straße im Stadtteil Schinkel. Die Blitzer des Landkreises Osnabrück stehen heute unter anderem in und um Bad Rothenfelde. Passt da bitte auf. Wenn ihr noch was habt, egal ob Blitzer oder sonstige Verkehrsmeldungen, könnt ihr euch immer bei uns melden. Ruft uns doch an. Dafür haben wir die Nummer 0541 750 400 oder schreibt uns eine WhatsApp-Nachricht an 0157 88 533 187. Alle Nummern und mehr sowie die Lokalnachrichten, die Hinak gerade vorgetragen hat, findet ihr unter www.osradio.de. Gute und sichere Fahrt wünsche ich euch.
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3: Schönen Feierabend für alle, die schon auf dem Heimweg sind. Ihr hört OS Radio 104,8 mit Jan Molitor. Genießt den Tag.

Heute ist der offizielle über das schlechte Wetter schimpfen Tag. Und was soll ich sagen? Da haben wohl alle ihren Teller aufgegessen. Ich dachte, der Sommer wäre schon vorbei. Ah! Und als ich die Mod geschrieben habe heute Morgen, war es auch noch sehr bewölkt und man wusste noch nicht ganz genau, wo es heute hingeht. Aber jetzt mal Spaß beiseite. Ehrlich gesagt freue ich mich darüber, dass es wieder etwas kühler ist und diese Hitzewellen waren ja meiner Meinung nach nicht auszuhalten. Ich kann mir auch gut vorstellen, dass ich da nicht der Einzige bin, der froh ist, dass wir 20 statt 40 Grad haben und viele Leute gerade am Durchatmen sind und sich freuen, dass es draußen aushaltbar ist. Nicht zu vergessen sind auch die Pflanzen und Wälder, an denen die Hitzewellen auch nicht spurlos vorbeigegangen sind. Aber was meint ihr? Freut euch schon auf den Herbst oder habt ihr mit dem Sommer noch nicht ganz abgeschlossen? Schreibt uns doch gerne eine WhatsApp an die 0157 88 533 187. Ihr hört OS Radio am Nachmittag. Schönen Tag.

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1: Es ist 10 vor 6. Ich bin Jan Molitor und verabschiede mich hiermit. Das war OS Radio 104,8 am Nachmittag. Morgen früh geht es weiter mit Startklar und Margus Oberholthaus. Was euch da erwartet, erzählt euch Laura Niermann gleich. Danach geht es weiter mit den Nachrichten aus Deutschland und der Welt und der Bürgerfunksendung Geplättet. Von Harmut Heil. Ich bin Jan Molitor, ihr hört OS Radio 104,8. Ich wünsche euch noch einen schönen Abend.
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1: Ich bin Tine Klimach. Ernteausfälle, Brände und Niedrigwasser sorgen für enorme Schäden. Die extreme Hitze und Trockenheit in diesem Sommer kosten die deutsche Wirtschaft nach Schätzungen von Greenpeace 36 Milliarden Euro, sagt die Umweltorganisation.
2: Bei brütender Hitze schalten viele von uns einen Gang zurück. Wir sind weniger produktiv. Und allein das verursacht Schäden von mehr als 10 Milliarden Euro, sagt Greenpeace. Und dann sind da die Bauern, die weniger ernten, Wälder werden zu Asche. Eine Katastrophe für die Menschen und die Volkswirtschaft, nennen die Umweltschützer diesen Sommer und fordern die Regierung auf, nun schnell zu handeln. Denn, Zitat, ein Weiter-so können wir uns nicht mehr leisten. Claudia Wächter, Nachrichtenredaktion.
1: Unionsfraktionschef Thorsten Frey sieht die schwarz-rote Koalition für einen arbeitsreichen Herbst. Wir haben ja bereits vor der parlamentarischen Sommerpause viele Gesetzgebungsvorhaben aufgegleist und die müssen jetzt umgesetzt werden. In der Regel mit der Zielsetzung Ende des Jahres, sagte der CDU-Politiker vor einer Sitzung des CDU-Präsidiums mit Kanzler und Parteichef Friedrich Merz in Berlin. Bundespräsident Frank-Walter Steinmeier ist nun offiziell Hausherr in seinem neuen Berliner Domizil. Das hat er bezogen, weil das Schloss Bellevue aktuell saniert wird. In einem symbolischen Akt bekam er heute den Schlüssel für den modernen Bau.
3: 6 Geschosse und eine auffallend bunte Fassade. So sieht das Ausweichquartier des Bundespräsidenten aus, mitten in Berlin, nah am Kanzleramt und Hauptbahnhof gelegen. Modern und funktional, freundlich und einladend, außerdem stilvoll. So lobt der Hausherr das Gebäude, das er schon Anfang Juli bezogen hat. Der Stammsitz des Staatsoberhaupts Schloss Bellevue soll in den kommenden 8 Jahren von Grund auf saniert werden. Aus Berlin, Thomas Thonfeld.
1: Die Verbraucherzentralen warnen vor einer Beeinflussung bei Trinkgeldoptionen auf Kartenlesegeräten. Die Chefin des Bundesverbandes, Ramona Popp, sagte der dpa, es müsse auf den ersten Blick erkennbar sein, wie Gäste Trinkgeld ablehnen oder die Höhe selbst festlegen können. Der Verband setze sich für ein Verbot manipulativer Designtricks ein. Oft sei die Option, kein Trinkgeld zu geben, versteckt oder schlecht sichtbar, so Popp. Die Felder, auf denen Vorschläge fürs Trinkgeld wie 10% oder 15% angetippt werden können, seien oft größer oder farblich auffälliger.
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0: Ja moin, Leif Lühe in Stadt und Lande aus dem Brügge wissen, ob wir da. Mitten in der Ferientiet sind wir hier in Ossenbrügge im Lochstrauten, wie OS Radio 104,8 mit der Sendung geblättet. Wie druvet us wat, wie küret blatt. Auch von Tage. Von Tage ist der fetzte Maundach in Maund. Yeah, es ist der Halftiet. Hab ich all gesagt, von der Ferientiet. Ich bin auch nicht allein da. Mein Freund ist nicht in Urlaub. Was soll? Da ist mein allen Freund Rolf.
1: Ja, moin. Der ist auch da.
0: Moin. Der ist auch da. Moin. Warst du all in Ferien?
1: Ja, das ist in Juni, was das all. Das sind ich in der Wirkung ob Wangerow gewesen.
0: An der Nordsee.
1: Kennt ja viele Leute, Insel, der Oldenburgsken Insel.
0: Der Oldenburgsken Insel?
1: Ja, das ist ja nicht. Nicht das Hannoverske, aus wie wir hier sind, das ist das Oldenburgeske, der einzigen ostfriesischen Insel, der.
0: Du meinst von der Oldenburger Rieg?
1: Ja, ja, ja.
0: Das andere war Königreich Hannover.
1: Das war Hannover, ja.
0: So was das. So wer gehört da noch da?
1: Wo da?
0: Du, der Oldenburgske.
1: Nein, ist keine mehr. Das ist der einzige Insel, der.
0: Blauzwangerooge.
1: Ja, Blauzwangerooge. Ja.
0: Der hört da Oldenburg.
1: Der hört da.
0: Ja. Liegt das ganz rechts?
1: Ja, liegt rechte Hand. Also,
0: da gibt ja kein anderer mehr nach.
1: Nein, da ist der Lästen.
0: So.
1: Der Lästen vor Wilhelmshaven ist das der Lästen.
0: Und links der Neige, was ist das?
1: Da ist Spiegelow, ist das hier.
0: Und der Langeoog.
1: Und der Langeoog.
0: Und der Jüst.
1: Ja, ist auch noch
0: ein
1: Bock.
0: Süße Wolle.
1: Nicht ganz, der Lästen. Hesse Leute, so ein Bier nur an der Bocht.
0: Was war noch Tüskel?
1: Ja, oder das ist ganz Lütk.
0: Ja. So, nun krieg ich wieder noch die Haube Lühe. Wie man doch ein Bierchen was läden, ne? Das fängt von links halt los mit Borkum.
1: Ach so, fängst du nur von da an? Ja.
0: Den kommt Baltrum.
1: Ja.
0: Den kommt Norderney, meine ich. Nee, Jüst.
1: Jüst, dann kommt Jüst. Und dann kommt Norderney.
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0: 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Yeah.
1: Da muss man lange zurückdenken. Also ich sehe ja auch seit, dass ich da regelmäßig brisse, sind auch über 30 Jahre. Aber ja, vielleicht früher, ja, was der eine oder andere. Aber das hilft auch mit nichts zu tun.
0: Nein. Wäre aber was Schönes sagen, wie es...
1: Mensch, das wird ganz gut passen, wenn sie platt gehören, den...
0: Nein. Tja. Ja, vielleicht ja. Schon mal so wie überlegen, das mal...
1: Ob wieder es was vermagen könnt, ja, weiß ich nicht.
0: Hätte damit zu tun, meine ich. Ja, ist auch egal. Ja. Nun, dann sind sie in den Wagen wieder. Der Hälfte der Station, Market, habe ich gesagt, an Erdnatur. Und da hat sich ein bisschen was vertellt. Auch ein bisschen was trunken. Das machst du ja der BC, das weiß ja wohl. Und dann sind sie wieder rang nach Irpenhain. Auch weg, nicht laufen wollte. Ich kann dann auch einen Trecker mitfahren. Da kriegt auch einen Wagen achter dran. Und der Lütgen Kinners. Lü. Die noch nicht in der Schule sind, die sind auch schon in der Reihe und Glied, die Lütgen-Kinders.
1: Mit Lauben.
0: Ja. Was stand da auf dem Buckel? Kinder- und Jugendkompanie. Mhm. Kompanie.
1: Ja, ja. Kinderwache, so was gibt auch.
0: Kinderwache gibt auch?
1: Ja,
0: gibt auch. Hätte auch einen Püster?
1: Ja, so Geholtflinten hätte.
0: Oh, lü. Das ist paramilitärische Ausbildung, merkst du.
1: Ja, das ist, ich sind da auch nicht so vor, aber... Ja, es gibt ja auch Schießsport, so, ne? Und das wird ja mit jungen Leuten auch gemacht. Und ja,
0: ich weiß, Leute, wie fragt uns zum Bietgen, was von Tagen, ich habe die auch gefragt, das eine und andere Mal, ich weiß es wohl, bloß von Tagen, kühlt wie ein Bietgen drüber. Und hier, dann muss man sich auch das mal. Verstellen, was da alles so
1: abläuft. Ja, man fragt sich ja auch, warum ist das so, warum kommt da so viel Leute hin? Ja. Also hier in Usegierend, aber ich glaube, in ganzen Landkreisen, da kannst du in Wittlager Land kommen, kannst du in Norden kommen, da ist das auch
0: wie so. Ich glaube, aber Baule, mein lieben Freund, in Hannover ist das größte Skutzkenfest von der ganzen Welt.
1: Ja.
0: Und man sech, das zweitgrößte ist in Wellingholthusen.
1: Ja, das ist aber nicht ganz passend. Der zweitgrößte, das hätte es aber Nordhell, das ist in Neuss am Niederrhein.
0: So.
1: Ja, das ist auch bekannt davor. Also, es ist nicht blau, die hier bei uns in Niedersachsen, aber hier so, doch auch viel. Aber naja, wenn in Münsterlandkreis oder da in die katholischen Gegenden, das hat wären wir eine andere Tradition. Schützenbrüderschaften hätte da und da ist das wäre ganz anders. Auch das mit den aus den Antuagen sind, mit der Uniform. In manchen Gegenden hätte sie Wittebüchsen. Und heute jetzt Spadebüchsen oder dann hätte sie Heune, Jacken und woanders hätte sie Häuse.
0: Meinst du?
1: Ja, das hilft auch. Ja.
0: Hab ich gedacht.
1: Ja, gestern Abend habe ich MDR aktuell sein oder was ein Schützenfest, ich glaube in Sachsen-Anhalt. Der hat einen Häusejacken.
0: Häusejacken.
1: Der wird Römer. Ja, aber es ist alles so ähnlich.
0: Wuchsen.
1: Kiffet Ollerwirgen, muss man auch sagen. Kiffet Ollerwirgen.
0: Das ist mir verdient.
1: Doch, ja.
0: Und Lü, was das nächste ist, in den grauen Festen. Lü, ich muss sagen, das habe ich früher mir erzählt. Ich habe drei graue Feste über die Welt. Erstens, Karneval in Rio. Zweitens, Oktoberfest in München. Und drittens, Skutzkenfest in Bad Lahr.
1: Ja, so ungefähr. Das ist in
0: und auf diesem dritten grauen Fest von der ganzen Welt, der giftet kein Kühnig.
1: Ja, das ist ein Haut Malheur, meine.
0: Ist es Malheur?
1: Ja, ist ein Malheur.
0: Der Olle dann irgendwo.
1: Ja, der hatte wohl keine Leone, der Theo. Das ist auch mehr vor Kurm.
0: Kalt
1: das
0: na Lohne?
1: Das kalt ein Bier na Lohne und dann merkt man, all, ob die Lohne das vorhält oder nicht. Und dann, wenn so ein gewisser Punkt, Tretpunkt Kurm ist, wenn der Koffertit wird und ist immer noch nichts, dann zeigt sie auch mal, was ne Saal wären. Aber das hättest du immer noch irgendwas führen, aber das mal nicht. Und wo das nur leistest du auch Wehrenzahl ohne den König?
0: Ja, kann doch nicht.
1: Na, eigentlich hat das nicht. Eigentlich hat das nicht, aber nur ist es Wiesen und du musst dich was einfallen lassen. Das und das was halt alles in der Regel, das was gut organisiert. Ja. Ich sehe dann Sonntag sind ich mit Lauben und mit den Immetoch und da kriegst du ja mit, wo viel los an der Straße staut. Das
0: was?
1: War ganz viel. Das
0: wird ganz viel?
1: Ganz viel. Oh, hunderte von Leuten, das werden so viel Leute, alle Leute, das ist nicht süß, die kommt, alle Öhr kommt, die Öhr kommt.
0: Oh, Löli.
1: Und setzt sich da hin und bekriegt
0: dann das. Dann fährst du dann mit dem Samba-Wagen, der Dü.
1: Naja, das ist nicht, aber wir haben schon schöne Kutschen dabei. Auch die Königskutsche mit Feier Bier davor.
0: Feier
1: Bier? Ja, das ist ja auch was Besonderes.
0: Ja.
1: Na, was viel ist, was viel ist, das machen wir sagen.
0: Der reitet doch nicht. Kein König, keine Königin.
1: Ja, es ist, werden ja auch immer durch, oder die Prise kommt ja auch noch Bäume hin.
0: Helft man sich.
1: Und,
0: vorher helft man sich, das ist ganz dürr.
1: Ja, ja. Du merkst ja auch, wenn du da was trinkst, kommt die auch durch zu stören, geht es ja mehr, aber. Ja, denn mal fällt das vielleicht nicht so ab, weil man muss erst vorher Marken kaufen. Von den Marken dann greifst du immer eine ab, ich hole wo vor und dann, ja, wenn sie weg wären, muss sie nie kaufen.
0: Musst du die Firma musst du riechen, was du suchen musst, dass du gar
1: nicht. Ja, das zum Bieren zu kalkulieren, in Feuern, das was nicht verkauft, nein. Entweder hast du viel oder zu wenig. Wenn du zu wenig hast und du stört eine Leute an der Bierbude und was du einen Ort geben und hast nicht genau Marken, dann steigst du da. Da musst du erst loslaufen. Und in der Zeit ist auch heftig ein Anna für uns.
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1: Ja, so ähnlich. 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
0: Das ist aus Bitcoin, ist das dann?
1: So eine Art.
0: Das passt gerade, Lü. Bitcoin, bitte ein Bitcoin.
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0: 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Du musst doch von einem König zu einem anderen laufen.
1: Muss man eigentlich, ja. 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Ja, das ist doch alles üblich. Also Kinderkönig und Königin hetze das mit dem Thron und das alles in der Regel, alles fein. Aber was das nur wert, weiß ich nicht. 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
1: Ja, ne.
0: Du süß mit der Königin.
1: Ja.
0: Ich darf mich versuchen.
1: Also, sag mal, passiert blaut einmal und nice Jahr ist halt das wohl auch.
0: Ich weiß nicht.
1: Aber naja, es gibt da manche Sicherung davor und der hat wohl auch das mal nicht funktioniert. 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
1: 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Ja, der hat Montag frei, da ist ganz was anderes. Das ist ein Geheimtipp für Schützenfans. Aus hier, wenn man Montag noch nicht genau hilft, dann morgen Dienstag dahin. Da gibt ihr auf dem Mittag dann zu Erden, das gibt woanders auch nicht.
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1: Und da ist ja nicht weit weg, ist ja die Schierhölter, die Brennerei.
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0: 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Wie kommt der hin?
1: Ja, habe ich auch viele Ratschläge gegeben.
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0: Meinst du, dass man das überdrehen kann?
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0: 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August, das sind wir über da. Sind denn die Ferien, sind denn da um? 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
1: komm
0: 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Ja, ich habe nochmal gesagt, was mir gesagt hat, der liebe Freund Rolf, nicht überdrehen, das geht nicht, den Kater in der Meute kommt. 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
0: 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Ne? Mit unseren Ohren, Freund.
1: Ja. Und das war ein dreifach donnerndes Horrido.
0: Horrido.
1: Horrido.
0: Horrido. Hussassa, hussassa, hussassassa. Noch viele Jahre, schagelieven, noch viele Jahre, wie uns sind.
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1: Ich bin Tine Klimach. Nach der Sommerpause ist Bundeskanzler Friedrich Merz erstmals wieder mit dem engsten Führungsteam seiner Partei zusammengekommen. Dabei ging es für die CDU-Spitze auch darum, die morgige Kabinettsklausur vorzubereiten. Die Bundesregierung stehe vor einem arbeitsreichen Herbst, sagte der neue Unionsfraktionschef Thorsten Frey.
2: Kurs halten und weiter reformieren, so könnte man das Motto der Regierung gerade umschreiben. Der neue Unionsfraktionschef Thorsten Frey, Nachfolger von Jens Spahn, erklärte, es gehe jetzt um die zügige Umsetzung der Reformen, die man vor der Sommerpause vereinbart habe. Das könnte aber teilweise schwierig werden, nachdem Ostministerpräsidenten der CDU, also aus Freys eigener Partei, zentrale Kompromisse wieder ins Wackeln gebracht haben. Etwa die Abschaffung der Rente mit 63. Aus Berlin, Ronny Tochau.
1: Die Ukraine zeigt sich zum 35. Jahrestag der Unabhängigkeit stolz auf ihren Kampf gegen Russlands Krieg. Präsident Selenskyj nutzte seine Rede an die Nation gleichzeitig für eine Kampfansage an Russlands Präsidenten Putin und kündigte weiteren Widerstand gegen die russische Invasion an.
3: Präsident Selenskyj gibt sich trotz der schwierigen Lage für Kiew an der Front kämpferisch zum Nationalfeiertag. Die Ukraine erhält auch weitere Militärhilfen aus Großbritannien und von der EU. Die Reaktion aus dem Kreml hier in Moskau ließ nicht lange auf sich warten. Mit den Rüstungshilfen werde weiter Öl ins Feuer des Krieges gegossen. Verhindert werde so jeder Versuch, in Friedensverhandlungen zu treten, hieß es hier in Moskau. Aus Moskau Ulf Mauder.
1: Die Folgen der extremen Hitze und wochenlangen Trockenheit kosten die deutsche Wirtschaft nach Schätzungen von Greenpeace mindestens 36 Milliarden Euro. Das entspreche bis 0,9% der deutschen Wirtschaftsleistung, teilte die Naturschutzorganisation mit. Greenpeace berechnete dazu die wirtschaftlichen Schäden unter anderem durch Ernteausfälle, Waldbrände und durch Gesundheitskosten aufgrund der Hitze. Greenpeace fordert die Bundesregierung auf, auf ihrer Kabinettsklausur mit dem gebotenen Ernst auf die Klimakrise zu reagieren. Für zwei Schulklassen aus Schleswig-Holstein endete die Oberstufenfahrt nach Paris mit einem Schock. Der Reisebus prallte in den Niederlanden am frühen Morgen auf einen Kleintransporter. 8 Menschen wurden verletzt ins Krankenhaus gebracht, einige von ihnen schwer. Später wurden 8 weitere Personen im Krankenhaus behandelt. In Lebensgefahr war laut Polizei niemand.
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Das war's für heute, liebe Zuhörer von OS Radio. Ich hoffe, es hat Ihnen gefallen. Die nächste Sendung von Radio Kosovo in albanischer Sprache ist in 4 Wochen hier bei OS Radio 104,8 MHz um 19.05 Uhr. Mikrofon hören Sie gerne, Himay Süla. Ich würde mich freuen, Sie bei der nächsten Sendung wieder begrüßen zu dürfen. Bleiben Sie weiterhin mit OS Radio. Auf Wiederhören.

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1: Ich bin Tine Klimach. Die EU hat neue Rüstungshilfen für die Ukraine im Wert von 6,1 Milliarden Euro genehmigt. Die Mittel seien für Flugabwehrsysteme, Raketen, Munition und Radaranlagen vorgesehen, teilte die EU-Kommission mit. Die Zusage aus Brüssel erreichte Kiew am 35. Unabhängigkeitstag der Ukraine, der heute mit internationalen Gästen begangen wird.
2: Präsident Zelensky nutzte seine Rede zum Unabhängigkeitstag für eine Kampfansage an Kreml-Chef Putin. Die Ukraine werde weiter um ihre Souveränität kämpfen, sagte Zelensky in Kiew. Die Welt müsse zusammenstehen, um Russland in die Knie zu zwingen. Zelensky forderte auch mehr Unterstützung für sein Land. Verlangt hatte er allein gestern von der EU 30 Milliarden Euro für die Verteidigung des Landes. Aus Moskau, Ulf Mauder.
1: AOK-Chefin Carola Reimann hat die telefonische Krankschreibung als gutes Mittel verteidigt, gerade in Zeiten von Infektionsfällen. So könnten Ansteckungen vermieden und medizinisches Personal geschützt werden, sagte sie den Zeitungen der Funke Mediengruppe. Eine missbräuchliche Nutzung könne die AOK nicht feststellen. Die schwarz-rote Koalition will die Möglichkeit zur telefonischen Krankschreibung abschaffen. Autobauer Volkswagen steckt tief in der Krise. Zehntausende Arbeitsplätze stehen im Zuge eines Sparprogramms auf der Kippe. In einer internen Umfrage übt die VW-Belegschaft massive Kritik am Konzernvorstand.
3: Wegen der desaströsen Kommunikation nach außen durch den Vorstand seien die Mitarbeiter und deren Familien verunsichert und verängstigt, so heißt es in einem eigentlich firmeninternen Artikel. Schon länger ist bekannt, dass bis 2030 rund 50.000 Stellen in Deutschland wegfallen sollen. Diese bereits geplanten Einsparungen reichen allerdings nicht aus. Also wie schlimm wird's tatsächlich? Ab morgen gibt's 9 Betriebsversammlungen. Hier könnte es Details auch zu möglichen Werksschließungen geben. Uli Reitinger, Nachrichtenredaktion.
1: Die Weltmeere sind so warm wie noch nie seit Beginn der Messungen im Jahr 1979. Die durchschnittliche Meeresoberflächentemperatur habe am vergangenen Samstag ihren höchsten jemals gemessenen Wert erreicht, teilte der Klimawandeldienst des EU-Programms Copernicus in Bonn mit. Der Rekord sei am 22. August mit einer Temperatur von 21,1 Grad aufgestellt worden, womit der bisherige Rekord von 21,09 Grad im März 2024 übertroffen worden sei.
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1: Ich bin Tine Klimach. Ernteausfälle, Brände und Niedrigwasser sorgen für enorme Schäden. Die extreme Hitze und Trockenheit in diesem Sommer kosten die deutsche Wirtschaft nach Schätzungen von Greenpeace 36 Milliarden Euro, sagt die Umweltorganisation.
2: Bei brütender Hitze schalten viele von uns einen Gang zurück. Wir sind weniger produktiv. Und allein das verursacht Schäden von mehr als 10 Milliarden Euro, sagt Greenpeace. Und dann sind da die Bauern, die weniger ernten. Wälder werden zu Asche. Eine Katastrophe für die Menschen und die Volkswirtschaft, nennen die Umweltschützer diesen Sommer und fordern die Regierung auf, nun schnell zu handeln. Denn, Zitat, ein Weiter-so können wir uns nicht mehr leisten. Claudia Wächter, Nachrichtenredaktion.
1: Die Ukraine bittet seit Wochen um frisches Geld für die Stärkung ihrer Flugabwehr. Zum heutigen Nationalfeiertag kommen gute Nachrichten aus Brüssel. Die EU hat zum 35. Unabhängigkeitstag der Ukraine neue Rüstungshilfen im Wert von 6,1 Milliarden Euro genehmigt.
3: Flugabwehrsysteme, Raketen, Munition und Radaranlagen sollen vor allem mit diesem EU-Geld bezahlt werden. Und zwar wegen der immer häufigeren russischen Angriffe mit ballistischen Raketen und mit Drohnen. 376 Raketenangriffe nur im Juli. Europa zeige am Unabhängigkeitstag, dass die Unterstützung für die Ukraine unerschütterlich und konkret sei, sagte Kommissionspräsidentin von der Leyen. Aus Brüssel, Dieter Ebeling.
1: Der BIWA Pflegeschutzbund weist den Verdacht der AfD zurück, in Pflegeheimen würden Angestellte oder Angehörige die Briefwahl der Bewohner manipulieren. Es lägen keinerlei Hinweise auf Wahlbetrug in Pflegeheimen oder eine unzulässige Einflussnahme bei der Stimmabgabe vor, erklärte der Verband. Zuvor hatte der AfD-Vorsitzende Tino Chrupalla vor der Landtagswahl am 6. September in Sachsen-Anhalt Zweifel daran gesät, dass bei der Briefwahl alles mit rechten Dingen zugeht. Die Verbraucherzentralen warnen vor einer Beeinflussung bei Trinkgeldoptionen auf Kartenlesegeräten. Die Chefin des Bundesverbandes, Ramona Popp, sagte der dpa, es müsse auf den ersten Blick erkennbar sein, wie Gäste Trinkgeld ablehnen oder die Höhe selbst festlegen können. Der Verband setze sich für ein Verbot manipulativer Designtricks ein. Oft sei die Option, kein Trinkgeld zu geben, versteckt oder schlecht sichtbar, so Popp. Die Felder, auf denen Vorschläge fürs Trinkgeld wie 10% oder 15% angetippt werden können, seien oft größer oder farblich auffälliger.
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0: zusammengekommen. Dabei ging es für die CDU-Spitze auch darum, die morgige Kabinettsklausur vorzubereiten. Die Bundesregierung stehe vor einem arbeitsreichen Herbst, sagte der neue Unionsfraktionschef Frei.
1: Kurs halten und weiter reformieren, so könnte man das Motto der Regierung gerade umschreiben. Der neue Unionsfraktionschef Thorsten Frey, Nachfolger von Jens Spahn, erklärte, es gehe jetzt um die zügige Umsetzung der Reformen, die man vor der Sommerpause vereinbart habe. Das könnte aber teilweise schwierig werden, nachdem Ostministerpräsidenten der CDU, also aus Freys eigener Partei, zentrale Kompromisse wieder ins Wackeln gebracht haben. Etwa die Abschaffung der Rente mit 63. Dazu kommen die schlechten Umfragen und nur noch 2 Wochen bis zu den ersten Landtagswahlen diesen Herbst im Osten. Ronny Tohau, Nachrichtenredaktion.
0: Die Folgen der extremen Hitze und wochenlangen Trockenheit kosten die deutsche Wirtschaft nach Schätzungen von Greenpeace mindestens 36 Milliarden Euro. Das entspreche 0,8 bis 0,9% der deutschen Wirtschaftsleistung, teilte die Naturschutzorganisation mit. Greenpeace berechnete dabei die wirtschaftlichen Schäden unter anderem durch Ernteausfälle, Waldbrände und durch die Gesundheitskosten aufgrund der Hitze. Verbraucherschützer wollen per Verbandsklage gegen hohe Preise bei der Fernwärme vorgehen. Das Ziel könnten sie verfehlen. Aber das zuständige Oberlandesgericht in Hamm sieht Verstöße. Das machte die Richterin bei der Verhandlung deutlich.
2: Die Verbraucherschützer wollen gegen E.ON mit einer Sammelklage vorgehen, wegen der Preisklauseln in mehreren Bundesländern. Das sieht das Gericht aber kritisch. Vielmehr muss am Ende wohl jeder Kunde individuell sein Recht einklagen. Es geht darum, wie E.ON die Preise für die Fernwärme errechnet hat. In einigen Regionen führte das zu höheren Preisen und zwar unrechtmäßig, findet das Gericht. Gut möglich also, dass einige ihr Geld zurückbekommen werden. Thomas Bremser, Redaktion.
0: Zum Fußball im DFB-Pokal haben die Bundesligisten HSV und 1. FC Köln die 2. Runde erreicht. Die Hamburger siegten beim Drittligisten SC Verl mit 3:0. Köln gewann 2:1 bei Drittliga-Aufsteiger Würzburger Kickers. Bundesliga-Absteiger VfL Wolfsburg mühte sich zu einem 6:5 im Elfmeterschießen bei Regionalligist Altkliniker.
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1: Ich bin Thomas Brockt. Die Ukraine zeigt sich zum 35. Jahrestag der Unabhängigkeit stolz auf ihren Kampf gegen Russland.

0: Moskau. Aus Moskau, Ulf Mauder.
1: Nach der Sommerpause ist Bundeskanzler Merz erstmals wieder mit dem engsten Führungsteam seiner Partei zusammengekommen. Dabei ging es für die CDU-Spitze auch darum, die morgige Kabinettsklausur vorzubereiten. Kernthemen dort sollen Wachstum, Innovation und Modernisierung Deutschlands sein. Die Bundesregierung stehe vor einem arbeitsreichen Herbst, sagte der neue Unionsfraktionschef Frei. Die Weltmeere sind so warm wie noch nie seit Beginn der Messungen vor fast 50 Jahren. Das teilte der Klimawandeldienst des EU-Programms Copernicus mit. Die weltweite Durchschnittstemperatur der Meeresoberflächen habe am Samstag ihren höchsten jemals gemessenen Wert erreicht, 21,1 Grad.
2: Nicht nur an Land, auch im Meer gibt es Hitzewellen und auch die werden durch den Klimawandel immer häufiger. Seit den 90er Jahren hat sich die Zahl sogenannter mariner Hitzewellen mehr als verdreifacht. Grund für den Temperaturrekord jetzt ist neben dem Klimawandel auch das Wetterphänomen El Niño, das die Meere zusätzlich erwärmt. Durch höhere Meerestemperaturen steigt laut Forschern das Risiko von Extremwetter, denn wärmere Ozeane geben mehr Feuchtigkeit und Wärme an die Atmosphäre ab, was zu stärkeren Niederschlägen und Stürmen führen kann. Onni Tochau, Nachrichtenredaktion.
1: Zum Fußball: im DFB-Pokal haben die Bundesligisten HSV und 1. FC Köln die zweite Runde erreicht. Die Hamburger siegten beim Drittligisten SC Verl mit 3:0. Köln gewann 2:1 bei Drittliga-Aufsteiger Würzburger Kickers. Bundesliga-Absteiger VfL Wolfsburg mühte sich zu einem 6:5 im Elfmeterschießen bei Regionalligist Altklinike.
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1: Ich bin Thomas Brockt. Nach der Sommerpause ist Bundeskanzler Merz erstmals wieder mit dem engsten Führungsteam seiner Partei zusammengekommen. Dabei ging es für die CDU-Spitze auch darum, die morgige Kabinettsklausur vorzubereiten. Die Bundesregierung stehe vor einem arbeitsreichen Herbst, sagte der neue Unionsfraktionschef Frei.
2: Kurs halten und weiter reformieren, so könnte man das Motto der Regierung gerade umschreiben. Der neue Unionsfraktionschef Thorsten Frey, Nachfolger von Jens Spahn, erklärte, es gehe jetzt um die zügige Umsetzung der Reformen, die man vor der Sommerpause vereinbart habe. Das könnte aber teilweise schwierig werden, nachdem Ostministerpräsidenten der CDU, also aus Freys eigener Partei, zentrale Kompromisse wieder ins Wackeln gebracht haben. Etwa die Abschaffung der Rente mit 63. Dazu

0: Wärme vorgehen. Das Ziel könnten sie verfehlen. Aber das zuständige Oberlandesgericht in Hamm sieht Verstöße. Das machte die Richterin bei der Verhandlung deutlich.
1: Die Verbraucherschützer wollen gegen E.ON mit einer Sammelklage vorgehen, wegen der Preisklauseln in mehreren Bundesländern. Das sieht das Gericht aber kritisch. Vielmehr muss am Ende wohl jeder Kunde individuell sein Recht einklagen. Es geht darum, wie E.ON die Preise für die Fernwärme errechnet hat. In einigen Regionen führte das zu höheren Preisen, und zwar unrechtmäßig, findet das Gericht. Gut möglich also, dass einige ihr Geld zurückbekommen werden. Thomas Bremser, Redaktion.
0: Zum Fußball: im DFB-Pokal haben die Bundesligisten Schalke 04, HSV und 1. FC Köln die zweite Runde erreicht. Schalke siegte bei Viertligist Hallescher FC mit 5:2 nach Verlängerung. Die Hamburger beim Drittligisten SC Verl mit 3:0. Köln gewann 2:1 bei Drittliga-Aufsteiger Würzburger Kickers. Bundesliga-Absteiger VfL Wolfsburg siegte mit 6:5 im Elfmeterschießen bei Viertligist Altklinik.
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1: Ich bin Thomas Brockt. Die Ukraine hat sich zum 35. Jahrestag der Unabhängigkeit stolz auf ihren Kampf gegen Russlands Krieg gezeigt. Präsident Selenskyj nutzte seine Rede an die Nation gleichzeitig für eine Kampfansage an Kremlchef Putin und kündigte weiteren Widerstand gegen die russische Invasion an.
2: Präsident Selenskyj gibt sich trotz der schwierigen Lage für Kiew an der Front kämpferisch zum Nationalfeiertag. Die Ukraine erhält auch weitere Militärhilfen aus Großbritannien und von der EU. Die Reaktion aus dem Kreml hier in Moskau ließ nicht lange auf sich warten. Mit den Rüstungshilfen werde weiter Öl ins Feuer des Krieges gegossen. Verhindert werde so jeder Versuch, in Friedensverhandlungen zu treten, hieß es hier in Moskau. Ulf Mauder, Moskau.
1: Nach der Sommerpause ist Kanzler Merz erstmals wieder mit dem engsten Führungsteam seiner Partei zusammengekommen. Dabei ging es für die CDU-Spitze auch darum, die Kabinettsklausur heute vorzubereiten. Kernthemen dort sollen Wachstum, Innovation und Modernisierung Deutschlands sein. Die Bundesregierung stehe vor einem arbeitsreichen Herbst, sagte der neue Unionsfraktionschef frei. Die Weltmeere sind so warm wie noch nie seit Beginn der Messungen vor fast 50 Jahren. Das teilte der Klimawandeldienst des EU-Programms Copernicus mit. Die weltweite Durchschnittstemperatur der Meeresoberflächen habe

0: Pokal haben die Bundesligisten Schalke 04, HSV und 1. FC Köln die zweite Runde erreicht. Schalke siegte bei Viertligist Hallescher FC mit 5:2 nach Verlängerung. Die Hamburger beim Drittligisten SC Verl mit 3:0. Köln gewann 2:1 bei Drittliga-Aufsteiger Würzburger Kickers. Bundesliga-Absteiger VfL Wolfsburg siegte mit 6:5 im Elfmeterschießen bei Viertligist Altklinik.
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1: Ich bin Thomas Brockt. Die Ukraine bittet seit Wochen um frisches Geld für die Stärkung ihrer Flugabwehr. Zum gestrigen Nationalfeiertag kamen gute Nachrichten aus Brüssel. Die EU hat zum 35. Unabhängigkeitstag der Ukraine neue Rüstungshilfen im Wert von 6,1 Milliarden Euro genehmigt.
2: Flugabwehrsysteme, Raketen, Munition und Radaranlagen sollen vor allem mit diesem EU-Geld bezahlt werden. Und zwar wegen der immer häufigeren russischen Angriffe mit ballistischen Raketen und mit Drohnen. 376 Raketenangriffe nur im Juli. Europa zeige am Unabhängigkeitstag, dass die Unterstützung für die Ukraine unerschütterlich und konkret sei, sagte Kommissionspräsidentin von der Leyen. Aus Brüssel, Dieter Ebeling.
1: Nach der Sommerpause kommt die Bundesregierung heute zu einer Klausurtagung zusammen, bei der es vor allem um die Stärkung der Wettbewerbsfähigkeit der deutschen Wirtschaft gehen wird. Bei den zweitägigen Beratungen auf Schloss Neuhardenberg in Brandenburg stehen außerdem die Konsequenzen aus der Hitzewelle dieses Sommers auf dem Programm. In diesem Thema steckt Konfliktpotenzial. Während die SPD-Minister sich für eine Grundgesetzänderung zur Stärkung des Kampfes gegen den Klimawandel einsetzen, ist die Union dagegen. Bundespräsident Steinmeier ist nun offiziell Hausherr in seinem neuen Berliner Domizil, das er wegen der Sanierung von Schloss Bellevue beziehen musste. In einem symbolischen Akt bekam er den Schlüssel für den modernen Bau in direkter Nähe zu Kanzleramt und Hauptbahnhof.
3: 6 Geschosse und eine auffallend bunte Fassade. So sieht das Ausweichquartier des Bundespräsidenten aus, mitten in Berlin, nah am Kanzleramt und Hauptbahnhof gelegen. Modern und funktional, freundlich und einladend, außerdem stilvoll. So lobt der Hausherr das Gebäude, das er schon Anfang Juli bezogen hat. Der Stammsitz des Staatsoberhaupts Schloss Bellevue soll in den kommenden 8 Jahren von Grund auf saniert werden.